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1: Im Studio Daniel Theissl. Es ist 3 Uhr. Grundsätzliche Einigung in der Debatte über die geplante Senkung der Lohnnebenkosten. Bundesländer und Gemeinden dürften ihren Widerstand aufgegeben haben, bei der Gegenfinanzierung mitzuzahlen, berichtet Niklas Lercher.
2: 2 Milliarden Euro macht die geplante Senkung der Lohnnebenkosten aus. Der Plan der Regierung, dass sich auch Länder und Gemeinden an der Gegenfinanzierung beteiligen und konkret 200 Millionen Euro mehr in den Familienlastenausgleichsfonds, kurz FLAF, einzahlen sollen, dagegen gab es Widerstand. Nun steht eine grundsätzliche Einigung. Finanzminister Markus Marterbauer von der SPÖ hält fest:
3: Länder und Gemeinden werden sich beteiligen an der Finanzierung des FLAF.
4: Wir haben diese Lücke von rund 600 Millionen Euro jetzt gefüllt, in dem Sinne, dass eben dieses Drittel von den Ländern auch getragen wird.
2: Ergänzt ÖVP-Staatssekretärin Barbara Aibinger-Miedl. Was die Länder dafür bekommen, ist offen. Tirols Landeshauptmann Anton Mattle von der ÖVP zeigt sich jedenfalls zufrieden.
5: Es waren durchaus gute und herausfordernde Gespräche.
2: Die Details werden erst ausgearbeitet.
1: Mehr Batteriespeicher könnten die Strompreise senken. Laut Photovoltaikbranche könnte das verhindern, dass die Kosten bei flexiblen Tarifen zu Spitzenzeiten steigen. Julian Kern berichtet.
6: Wer das eigene Elektroauto zum Mittag lädt, bekommt für dieses Strombeziehen aus dem Netz an manchen sonnigen Tagen Geld. Weil dieser Stromüberschuss bisher nicht eingespeichert wird, fehlt der günstig erzeugte Sonnenstrom aber abends, sagt Lukas Stühlinger.
7: Und genau das ist auch der Punkt, wo man am Abend die Strompreise hochsehen ist, weil eben nicht genug Strom da ist, um den Bedarf zu decken.
6: Stühlinger hat das Potenzial von Batteriespeichern im Auftrag der Photovoltaikbranche berechnet.
7: Wir sehen, dass daraus jährlich ein Einsparungsvolumen nur in den Sommer, im Sommerhalbjahr von 100 bis 150 Millionen Euro erreichbar wäre.
6: Die Branche wünscht sich, dass Netzentgelte für Speicher gestrichen werden und ein Förderregime, mit dem sich Batterien finanziell lohnen. Wie Photovoltaikanlagen und Batteriespeicher künftig gefördert werden sollen, werde derzeit mit den Koalitionspartnern ausverhandelt, heißt es aus dem Wirtschaftsministerium.
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1: Ghana steht gegen Panama kurz vor einem Last-Minute-Sieg. Durch ein Tor von Iriarenchi in der Nachspielzeit führt Ghana derzeit 1:0. Es sind schon 11 Minuten über der regulären Spielzeit. Panama zu Beginn stärker, aber Ghana nach dem Seitenwechsel dominanter. Jetzt zum Wetter und zu Michael Mattern.
9: Heute geht es im Großteil Österreichs überwiegend sonnig durch den Tag, es ist aber nicht ungetrübt. Vorübergehend können doch ein paar dichtere Wolken durchziehen und die bringen am Nachmittag einzelne Regenschauer oder Gewitter, speziell in Osttirol, Kärnten und im Süden der Steiermark. Bei nur noch wenig Wind legen die Temperaturen weiter zu, Höchstwerte 26 bis 33 in 2000 Meter um 16 Grad. Morgen Freitag und am Wochenende noch heißer mit maximal 28 bis 36 oder 37 Grad. Dazu weiterhin meist sonnig, jeweils an den Nachmittagen aber stellenweise gewittrig mit teils heftigen Gewittern.
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1: Im Studio Daniel Theissl. Es ist 4 Uhr. Eine grundsätzliche Vereinbarung zur Beendigung des Irankriegs haben der US-amerikanische und der iranische Präsident heute digital unterzeichnet. Eine für morgen geplante Unterzeichnungszeremonie in der Schweiz wird es nicht geben. Es beginnt nun ein 60-tägiger Verhandlungsprozess über ein Friedensabkommen. Wer einen fixverzinsten Kredit vorzeitig zurückzahlen möchte, der muss in Zukunft mit höheren Kosten rechnen, Maximilian Biegler berichtet.
2: Wenn man einen fixverzinsten Kredit vorzeitig zurückzahlt, dann muss man oft eine Strafgebühr zahlen. Damit soll die Bank für entgangene Zinsen entschädigt werden. Gedeckelt ist diese Penale derzeit mit maximal 1% des vorzeitig zurückgezahlten Kreditbetrags. Künftig sollen die Banken aber bis zu 3% verrechnen dürfen. Die grüne Finanzsprecherin Nina Tomaselli übt scharfe Kritik.
3: Das ist eine skandalöse Regelung, ein Geschenk an die Banken, die jetzt 4 Jahre in Folge Rekordgewinne eingefahren haben.
2: Aus dem Finanzministerium heißt es, die bisherige maximale Strafgebühr von 1% habe zu höheren Fixzinsen geführt. Die Banken hätten sich so nämlich gegen das Risiko vorzeitiger Rückzahlungen abgesichert. Die geplante Änderung soll nun zu niedrigeren Zinsen führen, so der Plan des Finanzministeriums.
1: Widerstand gleich in mehreren Bundesländern gegen die geplanten Zusammenlegungen von Bezirksgerichten. Länder- und Gemeindevertreter sowie Richter warnen, berichtet Annabelle Amini.
4: Kritik kommt unter anderem aus Kärnten. SPÖ-Landeshauptmann Daniel Fellner richtet seiner Parteikollegin Justizministerin Anna Sporrer eine klare Botschaft aus.
5: Ich erwarte mir konkret, dass wir in die Pläne eingeweiht werden. Wenn es jetzt darum geht, ein Bezirksgericht in Hermagor plötzlich zu schließen und ich das aus der Zeitung erfahre, dann ist das inakzeptabel.
4: Auch in der Steiermark warnt FPÖ-Landeshauptmann Mario Kunasek vor negativen Folgen einer Zusammenlegung von Bezirksgerichten. Auch mehrere Standorte in Tirol sind betroffen. Dort werden bereits Bürgerinitiativen vorbereitet. Kritik kommt auch aus der Justiz selbst. Der Präsident der Richtervereinigung Gernot Kandut sieht einen
6: gewissen Einsparungsbedarf, allerdings nur in der Verwaltung und nicht in der Rechtsprechungstätigkeit. Also für die Tätigkeit der Richterinnen und Richter hat das keine Auswirkungen. Es wird dennoch der Fehlbestand gleich bleiben.
4: Fix sei derzeit aber noch nichts. Betroffen wären in jedem Fall nicht das Personal, sondern ausschließlich die Standorte der Bezirksgerichte.
1: Und bei der Fußball-Weltmeisterschaft läuft das Gruppenspiel Kolumbien gegen Debütant Usbekistan. 2 Minuten sind gespielt, 0:0 der Spielstand. Jetzt zum Wetter und zu Michael Mattern.
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8: Der Donnerstag bringt in ganz Österreich etliche Sonnenstunden, die meisten in Vorarlberg und im Donauraum. Zeitweise ziehen aber doch einige Wolken durch und heute Nachmittag gehen stellenweise Regenschauer oder Gewitter nieder, vor allem in Osttirol, Kärnten und im Süden der Steiermark. Bei nur noch wenig Wind wird es heiß und zum Teil sehr schwül, Höchstwerte 26 bis 33, in 2000 Meter um 16 Grad. In den nächsten Tagen werden es dann sogar 28 bis 36 oder 37 Grad. Dazu gibt es weiterhin viel Sonne an
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1: Im Nachrichtenstudio ist Konstantin Hahn. Die geplanten Zusammenlegungen von Bezirksgerichten stoßen in mehreren Bundesländern auf Widerstand. Länder- und Gemeindevertreter und auch Richterinnen und Richter warnen vor Nachteilen. Annabella Mini berichtet.
2: Kritik kommt unter anderem aus Kärnten. SPÖ-Landeshauptmann Daniel Fellner richtet seiner Parteikollegin Justizministerin Anna Sporrer eine klare Botschaft aus.
3: Ich erwarte mir konkreter, dass wir in die Pläne eingeweiht werden. Wenn es jetzt darum geht, ein Bezirksgericht in Hermagor plötzlich zu schließen und ich das aus der Zeitung erfahre, dann ist das inakzeptabel.
2: Auch in der Steiermark warnt FPÖ-Landeshauptmann Mario Kunasek vor negativen Folgen einer Zusammenlegung von Bezirksgerichten. Auch mehrere Standorte in Tirol sind betroffen. Dort werden bereits Bürgerinitiativen vorbereitet. Kritik kommt auch aus der Justiz selbst. Der Präsident der Richtervereinigung, Gernot Kandut, sieht einen
4: gewissen Einsparungsbedarf, allerdings nur in der Verwaltung und nicht in der Rechtsprechungstätigkeit. Also für die Tätigkeit der Richterinnen und Richter hat das keine Auswirkungen. Es werden dennoch der Fehlbestand gleich bleiben.
2: Fix sei derzeit aber noch nichts. Betroffen wären in jedem Fall nicht das Personal, sondern ausschließlich die Standorte der Bezirksgerichte.
1: US-Präsident Donald Trump schließt eine Wiedereinführung von Sanktionen gegen Russland nicht aus. Er habe sicherstellen wollen, dass der Ölpreis so niedrig wie möglich bleibe, sagt Trump am Rande des G7-Gipfels in Frankreich. Die Ausnahmegenehmigung von Sanktionen auf russisches Öl, das über den Seeweg transportiert wird, ist um Mitternacht ausgelaufen. Der US-Tech-Konzern Apple wird als Reaktion auf die gestiegenen Speicherchip-Kosten die Preise erhöhen. Das sei leider unvermeidlich, sagte Apple-Chef Tim Cook dem Wall Street Journal. Als Grund nennt Cook den groß angelegten Bau von Rechenzentren für künstliche Intelligenz. Dadurch würden die Speicherchip-Kapazitäten nicht ausreichen und die Preise entsprechend in die Höhe schießen. Der Apple-Chef macht aber keine Angaben dazu, wann, wie stark und für welche Produkte die Preise erhöht werden sollen. Ein leichtes Erdbeben hat sich am Abend bei Telfs im Bezirk Innsbruckland ereignet. Die Erdstöße haben eine Stärke von 2,2 erreicht. Das Beben wurde in Telfs und Umgebung zum Teil deutlich wahrgenommen. Schäden an Gebäuden seien bei dieser Stärke aber nicht zu erwarten, teilt der österreichische Erdbebendienst Geosphere Austria mit. Und bei der Fußball-WM läuft derzeit das Spiel Usbekistan gegen Kolumbien. Zur Halbzeit steht es 1:0 für Kolumbien. Das waren die Nachrichten mit Konstantin Hahn.
5: Danke Konstantin, jetzt das Radio Niederösterreich Wetter mit Astrid Nentlich. Heute beginnt eine Hitzewelle.
6: Schon jetzt in der Früh ist es sehr warm. Stellenweise war es sogar eine Tropennacht, also nicht unter 20 Grad. Aktuell messen wir in St. Pölten und Wien 20 Grad, Amstetten, Retz und Wiener Neustadt 19, Zwettl 14 Grad. 26 bis 32 Grad bekommen wir heute. Dazu gibt es einiges an Sonnenschein, nur vorübergehend tauchen dichtere Wolken auf. Regenschauer oder Gewitter entstehen höchstens ganz vereinzelt am Abend. Morgen ist es strahlend sonnig und mit bis zu 35 Grad heiß. Quellwolken über den Bergen bleiben klein. Am Wochenende wird es noch heißer, aber am Sonntag auch gewitterig.
5: 3:05, Radio Niederösterreich hat den schnellsten Verkehrsservice im Land.
6: A2 Südautobahn Richtung Graz, in der Abfahrt Wiener Neudorf steht ein defekter Reisebus. Links geht's aber ganz gut vorbei.
5: Gute Fahrt.
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6: Guten Morgen.
5: Schöne guten Morgen. Heute sind wir doch ein bisschen entspannter als gestern.
6: Freilich.
5: Heute geht's für uns bei der WM um nichts. Es ist Tag 1 nach dem Sieg gegen Jordanien. Und wurscht, wo man hinkommt, überall reden die Leute über unser Nationalteam und über dieses Spiel gestern.
6: Und du hast noch immer so am breiten Grinsen,
5: ja,
6: das ist Wahnsinn.
5: Ja, es ist, war so ein Spiel, das man lange nicht vergisst.
6: Mhm.
5: Wir freuen uns heute auch noch ein bisschen mit dem Nationalteam über die ersten drei Punkte. Falls es was Neues gibt über Stefan Posch und seinen Unterkiefer, dann hören Sie es natürlich auch hier bei uns. Verdacht ja auf Kieferbruch. Das wäre es dann für ihn mit der WM. Schauen wir mal, was der ÖFB so auslässt über die Gesundheit. Einen schönen Donnerstag. Guten Morgen.

0: Gelegt werden. Freuen Sie sich auf den Abend. Venus verspricht Liebesglück.
1: Jungfrau, beschäftigen Sie sich mit einem Angebot. Es könnte zu Ihrem Vorteil sein.
0: Waage, hören Sie sich um. Einige Informationen könnten für Ihre Pläne nützlich sein.
1: Skorpion, stellen Sie an Ihre Mitmenschen nicht so hohe Anforderungen. Sehen Sie über kleinere Schwächen hinweg.
0: Schütze, ein Treffen mit Freunden könnte Ihre Stimmung heben.
1: Steinbock, Sie vergeben sich nichts, wenn Sie um Hilfe bitten. Fragen Sie nach, wenn Sie sich einer Sache nicht sicher sind.
0: Wassermann, Sie könnten auf Widerstand anstoßen und Fehler machen, wenn Sie um jeden Preis Ihre Ideen durchsetzen wollen.
1: Fische, geben Sie nicht so leicht auf. Auch in schwierigen Situationen behalten Sie den Überblick.
0: Widder, der Liebesstern verspricht romantische Stunden.
1: Und noch Stier, bereinigen Sie Missverständnisse, forschen Sie nach, versuchen Sie, die Zusammenhänge zu verstehen.

0: 17 Minuten nach 5 ist es. Einen schönen guten Morgen, Niederösterreich. Nach dem ersten Sieg bei einer WM seit langer, langer Zeit. Da muss man wirklich schon lang zurückschauen. 36 Jahre haben wir darauf gewartet, dass wir wieder mal was gewinnen bei einer WM. Und das war richtig cool. Wir reden heute noch drüber über das 3:1 von Österreich gegen Jordanien. Unser WM-Reporter in den USA ist Daniel Kulowitz.
1: Es war einer dieser Tage, wo man später noch ganz genau weiß, wo man war. Hier zum Beispiel nochmal das traumhafte 1:0 aus der Sicht meiner Radiokollegen aus aller Welt.
2: Romano Schmid opens the scoring for Austria.
3: Oh, der Romano Schmid.
4: Long range.
5: Dieses Tor aus dem Fußgelenk. Rechts oben in den Knick.
1: Auch Gänsehaut, oder? Und so haben es die Fans miterlebt. Zum Beispiel aus dem Wiener 13. Bezirk, weit hergereist.
6: Ganz liebe Grüße aus San Francisco. Es war so eine tolle Stimmung. Ich habe das überhaupt nicht erwartet. Und man hat im Vorfeld gehört, dass manche Stadien leer sind. Und das war aber bummvoll.
1: Wo Österreich hinkommt, ist Party, oder?
6: Immer. Immer. Das rockt.
1: Das rockt.
7: Das haben die anderen, haben auch Party gemacht. Nein, es war super, super Stimmung. Über 68.000 Menschen. Am Ende war es gut, ist gut ausgegangen.
6: Dieses harmonische Miteinander, auch der verschiedenen Länder miteinander, und es war einfach schön.
8: Es war ein einmaliges Erlebnis, glaube ich. Also die Stimmung, die war wirklich bombastisch und mit so einem Ergebnis, ja.
9: Man hört es an deiner Stimme, du warst voll dabei.
8: Ich habe ein bisschen mitgeschrien, das muss ich zugeben, ja.
1: Tja, und diese Steirer-Burm hier, die haben einen ganz strikten Plan in den kommenden Tagen.
8: Für uns geht es jetzt nach Las Vegas weiter.
9: Okay, auch nicht schlecht. Jackpot. Gratuliere.
10: Philipp aus Graz. Jetzt geht es nach Vegas auf jeden Fall, ja. Und dann weiter nach Dallas.
9: Zum Messi.
10: Zum Messi.
9: Was ist jetzt der größere Jackpot? Las Vegas oder der Messi?
10: Zuerst holen wir uns in Vegas im Jackpot und dann kassieren wir nochmal die 3 Punkte.
1: Montag jedenfalls. Treffpunkt Dallas, 19 Uhr. Der Weltmeister wartet auf uns. Argentina.
11: Austria are gonna get a first win in 36 years.
12: Austria 3, Jordanien 1.
0: Ja, der erste Sieg seit 36 Jahren, und dass wir eine K.O., also eine K.O.-Runde erreicht haben, das ist schon nur länger her, hast du jetzt, gell?
13: 78, glaube ich, gell?
0: Seit 1978 warten wir darauf, dass wir wieder mal in eine K.O.-Runde kommen. Die Chancen stehen ja nicht schlecht. Die besten 32 kommen weiter.

0: 5:30, ganz genau. 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Astrid.
1: A2 Südautobahn Richtung Graz. In der Abfahrt Wiener Neudorf steht ein defekter Reisebus mit einer Reifenpanne. Links geht's aber ganz gut vorbei.
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2: Schönen guten Morgen. Die US-Notenbank Fed lässt den Leitzins unverändert bei 3,5 bis 3,75%. Der von Donald Trump nominierte neue Notenbankchef Kevin Warsh ist damit dem Wunsch des US-Präsidenten nach niedrigeren Zinsen nicht gefolgt. Das neue Wehrpflichtmodell der Bundesregierung, das noch immer in der Warteschleife hängt, ist heute Thema im Niederösterreichischen Landtag. Im Zuge einer Aktuellen Stunde drängt die ÖVP darauf, dass das Modell der Expertenkommission möglichst bald umgesetzt wird. Weitere Themen sind der Integrationskodex der FPÖ und die Reform im Polizeidienst. Und bei der Fußball-WM muss sich Portugal im Auftaktspiel gegen die Demokratische Republik Kongo mit einem 1:1 begnügen. Ghana gewinnt dank eines Last-Minute-Tores noch 1:0 gegen Panama. Und im Spiel Usbekistan gegen Kolumbien steht es derzeit 2:1 für Kolumbien.
0: Das Radio Niederösterreich Wetter. In der Früh jetzt ist es schon sehr warm.
1: Retz 19 Grad, Reichen und Arax 17, Stockerau 18 Grad. Bis zu 32 Grad bekommen wir heute. Dazu gibt es einiges an Sonne. Nur vorübergehend tauchen dichtere Wolken auf. Regenschauer oder Gewitter entstehen höchstens ganz vereinzelt am Abend. Morgen ist es strahlend sonnig und mit bis zu 35 Grad heiß. Quellwolken über den Bergen bleiben klein.
0: Hydration Break gerade in Mexiko im Stadion. Ein Schluck trinken ist nie eine schlechte Idee. Abkühlung suchen. Wo in den Städten das geht am besten, das schauen wir uns gleich an. Guten Morgen am Donnerstag mit Astrid Nentwich und Andi Hausmann.
1: Guten Morgen.

0: Schönen guten Morgen am Donnerstag. Die Morgengedanken am Donnerstag, die kommen so wie jeden Tag in dieser Woche wieder von Christoph Paar. Er ist Diakon in der Steiermark und er spricht in seinen Morgengedanken eben genau darüber, über das Dasein als Diakon.
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2: Was macht eigentlich ein Diakon? Diese Frage wird mir seit meiner Weihe zum ständigen Diakon im vergangenen November oft gestellt. Oder was darfst du jetzt eigentlich mehr machen als zuvor als Pastoralreferent? Ich glaube, Diakon zu sein bedeutet nicht, dass man durch die Weihe nun einfach funktional etwas mehr machen darf, sondern Weihe heißt, wesentlich anders zu werden. Natürlich nicht in den Kategorien besser oder schlechter, sondern einfach wesentlich anders. Ich habe ja immer das Bild vor Augen, das ich gestern in der Morgenbetrachtung gezeichnet habe. Die Geburt eines Kindes markiert solch eine wesentliche Veränderung. Aus einem Mann wird ein Vater. Das heißt nicht besser oder schlechter, aber unumkehrbar und für immer verändert. Liebe und Fürsorge prägen das väterliche Leben. Ein neuer Blick auf die Welt. Gleiches gilt wohl auch für den Diakon. Nicht, was er macht, sondern sein Blick auf die Welt sind prägend. Die Liebe zu den Menschen, besonders den Benachteiligten. Die Fürsorge für die Kleinsten. Aufgabe des Diakons ist es daher nicht, vordergründig etwas zu machen, sondern diesen Blick zu wahren, danach zu handeln und dieses Wesensmerkmal der Kirche sichtbar zu halten.
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0: bestens informiert in der Früh, was auf den Straßen los ist mit dem schnellsten Verkehrsservice im Land um 5.44 Uhr.
1: Auf der Südautobahn Richtung Graz in der Abfahrt Wiener Neudorf, da steht ein defekter Reisebus mit einer Reifenpanne. Links geht's aber gut daran vorbei.
0: Und die Astrid weiß auch alles übers Wetter. Man spürt's, es ist extrem warm, fast schwül, wenn man jetzt mit dem Hund vor die Haustür geht.
1: Hier stellenweise war es sogar eine Tropennacht, also nicht unter 20 Grad heute. Brunn am Gebirge und Gumpolskirchen zum Beispiel. Heute bekommen wir dann tagsüber bis zu 32 Grad und einiges an Sonne, vorübergehend tauchen Wolken auf. Morgen ist es strahlend sonnig und mit bis zu 35 Grad noch heißer. Und bis zu 37 Grad bekommen wir dann am Wochenende. Am Sonntag ist es aber auch gewittrig.
0: Ja, und dann können wir uns einstellen auf die nächsten Tropennächte.

0: Einen schönen guten Morgen Niederösterreich mit Guten Morgen Niederösterreich am Donnerstag, dem 18. Juni. Wir haben es gerade gehört, Tropennacht. Da spricht man davon, wenn es nicht unter 20 Grad abkühlt. Wir können uns darauf einstellen, die nächsten Tage bzw. die nächsten Nächte auch. Da ist es mit dem Zaumkuscheln so eine Geschichte. Gell, du bleibst heute Nacht bei mir.
1: Gibt es

0: Schönen guten Morgen, Niederösterreich, am Donnerstag, 18. Juni. Astrid, sag uns nochmal die heißen Details, was das Wetter angeht. Am Sonntag beginnt der Sommer offiziell. Die Temperaturen, die knacken aber heute schon den 30er.
1: Heute schon 32 Grad, morgen dann bis zu 35 und am Samstag sind 37 Grad möglich und am Sonntag dann leider auch Wärmegewitter.
0: Abkühlung gibt es eventuell im eigenen Pool oder in der kalten Badewanne oder wenn man in der Stadt wohnt. Da sind Parkanlagen mit großen alten Bäumen, so eine richtige Klimaoase. Greenpeace hat jetzt alle Städte in Österreich mit mehr als 10.000 Einwohnern miteinander verglichen und gefragt, wo gibt es denn die meisten Grünflächen? Wo kann man sich auch an ganz extrem heißen Sommertagen ganz gut abkühlen? Radio Niederösterreich-Reporter Fabian Fessler.
2: Ganz vorne Städte in Niederösterreich und Vorarlberg. Auf Platz 1 Lustenau mit einem Grünflächenanteil von mehr als 55%. Gleich dahinter Bad Vöslau, Ebrechtsdorf und Klosterneuburg. Auch da ist jeweils mehr als die Hälfte der Innenstadt begrünt. Mit Hilfe von Satellitenaufnahmen hat man das herausgefunden. Das Geheimnis sind schattenspendende Bäume, etwa auch bei Parkplätzen oder am Straßenrand. Und damit punkten auch Großenzersdorf, Perchtoldsdorf, Tulln, Gerersdorf bei Wien, Mödling, Baden und Stockerau. Das sind alles Städte mit mehr als 40% Grünflächenanteil in der Innenstadt.
0: Also die findet man alle ganz oben auf der Liste. Wie schaut es dann am anderen Ende der Skala aus? Die drei Städte mit dem wenigsten Grün in der Innenstadt, also so ungefähr nur ein Viertel der Fläche sind da grün. Wien, St. Pölten und ganz das Schlusslicht Innsbruck. Also da wäre noch Platz für den einen oder anderen Baum.

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3: Guten Morgen Niederösterreich am Donnerstag, heute ist der 18. Juni. Jetzt gibt's das Wichtigste aus Niederösterreich, Österreich und der Welt mit Birgit Zeiss-Brammer. Es ist 6 Uhr.
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5: Die US-Notenbank Fed belässt den Leitzins unverändert bei 3,5 bis 3,75%. Diese Entscheidung war weltweit mit viel Spannung erwartet worden, denn es war die erste Zinsentscheidung unter dem von Donald Trump nominierten Notenbankchef Kevin Warsh, der Trumps Wunsch nach niedrigeren Zinsen nicht gefolgt ist. Christoph Kohl.
6: Die Entscheidung, den Leitzins gleich zu belassen, begründet der US-Notenbankchef Kevin Warsh mit den hohen Preisen, die die Bevölkerung belasten würden.
7: Persistently high prices are a burden for the American people.
6: Die Fed rechnet damit, dass die Preise in den USA dieses Jahr wegen des Irankriegs deutlich stärker steigen könnten als ursprünglich erwartet. Daher sei auch eine Zinserhöhung bis Jahresende nicht ausgeschlossen. US-Präsident Donald Trump meint in einer ersten Reaktion, dass hohe Zinsen das Land klein halten würden.
8: It just keeps a country down.
6: Trump drängt auf niedrigere Zinsen und hat Kevin Warsh unter anderem deshalb zum Fed-Boss gemacht. Dieser wiederum muss beweisen, dass die Notenbank auch unter seiner Leitung ihre Entscheidungen unabhängig von politischem Druck auf Basis der Wirtschaftsdaten fällt.
5: Früher als eigentlich geplant haben US-Präsident Trump und das iranische Staatsoberhaupt Pezeshkian das Rahmenabkommen zur Beendigung des Krieges unterzeichnet, nämlich digital und nicht erst morgen in der Schweiz. Es beginnt nun ein 60-tägiger Verhandlungsprozess über ein Friedensabkommen. Die Straße von Hormus wird wieder für den Schiffsverkehr geöffnet. Das neue Wehrpflichtmodell der Bundesregierung, das noch immer in der Warteschleife hängt, ist heute auch Thema im Niederösterreichischen Landtag. Im Zuge einer Aktuellen Stunde drängt die ÖVP darauf, das Modell der Expertenkommission möglichst bald umzusetzen. Robert Salzer mit einer Vorschau.
9: Sicherheit braucht Einsatzbereitschaft, titelt die ÖVP, zumal Niederösterreich mit 410 Kilometern Außengrenze besonders abhängig sei von der Verteidigungsbereitschaft Österreichs. Eine zweite Aktuelle Stunde beantragt von der FPÖ, stellt den von Landesrat Antor kürzlich präsentierten Integrationskodex in den Mittelpunkt, in dem Integration und die deutsche Sprache als Bringschuld festgeschrieben sind. Ein Tagesordnungspunkt widmet sich der Reform im Polizeidienst. Ein Antrag, der ursprünglich von der SPÖ gekommen ist, kritisiert die Reform und fordert Verbesserungen. Der Antrag wird aber von ÖVP und FPÖ mit einem eigenen Antrag überstimmt. Allerdings haben sich zuletzt zwischen ÖVP und FPÖ in dieser Causa durchaus unterschiedliche Sichtweisen aufgetan. Die FPÖ kritisiert die Reform hart. Die ÖVP verweist auf Gespräche mit dem Innenministerium. Die Grünen wollen den Bodenverbrauch thematisieren. Neos kritisieren das Landesbudget.
5: Bei der Fußball-WM ist der erste Spieltag komplett. Alle 48 Mannschaften haben einmal gespielt. Kolumbien gewinnt gegen Usbekistan 3:1. Ghana holt sich den 1:0-Sieg gegen Panama dank eines Last-Minute-Tores in der Nachspielzeit. Und Portugal muss sich in seinem Auftaktspiel gegen die Demokratische Republik Kongo mit einem 1:1 Unentschieden begnügen.
3: Das Radio Niederösterreich-Wetter, da beginnt heute eine Hitzewelle, Astrid.
10: Schon jetzt in der Früh ist es sehr warm, stellenweise war es sogar eine Tropennacht, also nicht unter 20 Grad. St. Pölten aktuell 19 Grad, Lilienfeld, Mistelbach und Ternitz-Potschach 18, in Horn hat 16 Grad, in Wien und Eisenstadt 20 Grad, Linz und Graz 19. 26 bis 32 Grad bekommen wir heute, dazu gibt es einiges an Sonne, nur vorübergehend tauchen dichtere Wolken auf. Regenschauer oder Gewitter entstehen höchstens ganz vereinzelt gegen Abend zu. Morgen ist es strahlend sonnig und mit bis zu 35 Grad heiß. Quellwolken über den Bergen bleiben klein. Am Wochenende wird es noch heißer, aber am Sonntag auch gewittrig.
3: Schauen wir auf die Straßen. Da auf die A2, die Südautobahn mit dem schnellsten Verkehrsservice im Land. Das dauert jetzt schon länger.
10: Und zwar Richtung Graz. In der Abfahrt Wiener Neudorf steht nach wie vor ein defekter Reisebus mit einer Reifenpanne. Links geht's aber gut daran vorbei.
3: Gute Fahrt.
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10: Schönen guten Morgen.
3: Heiß wird's für uns, für unsere Haustiere, für unseren Garten auch. Wie bringen wir das Gemüse vor der Haustür durch die nächsten heißen Tage? Das schauen wir uns gleich an, noch vor 6:30. Guten Morgen am Donnerstag, 18. Juni.

0: Donnerstag, der 18. Juni. Guten Morgen, Niederösterreich, und alles Gute zum Namenstage. Heute allen Isabellas, Marinas und Elisabeths.
1: Hat die heilige Elisabeth nicht am 19. November ihren Ehrentag?
0: Das ist die andere. Das ist die Elisabeth von Thüringen, eine ganz bekannte Heilige, die für ihre große Nächstenliebe bekannt ist. Heute, am 18.06. feiern wir Elisabeth von Schönau, eine Ordensfrau aus Köln.
1: Wenn Sie heute Geburtstag feiern, dann feiern Sie gemeinsam mit Paul McCartney. Der Beatle wird 84. Olympiasiegerin Anna Veit, die wird heute 37. Und einen halbrunden Geburtstag gibt's bei Alison Moyet.
0: 65 wird die britische Sängerin, die darf sie ihr Geburtstagständchen selber singen, sie kann sie immerhin. Is This Love? Alison Moyet am 18. Juni. Schönen guten Morgen, Niederösterreich. Am Donnerstag.

0: Morgen, Niederösterreich. 32, 35, 37, das sind nicht die Lottozahlen, das sind die Höchstwerte heute, morgen und übermorgen.
1: Sonnig und hochsommerlich heiß wird's in Richtung Wochenende.
0: Im Gemüsebeet, da sind die Pflanzerl in den vergangenen Tagen ordentlich gewachsen. Kein Wunder bei dem vielen Regen. Aber wie bringt man jetzt die Gurken, die Paradeiser, jetzt durch die heißen Tage, Radio Niederösterreich Gärtner Hannes Käfer?
2: Durch dieses Wetter haben wir konstant Feuchtigkeit gehabt, in den Pflanzen hat das taugt. Und wenn's jetzt hochsommerlich wird, dann passiert es plötzlich, dass die Bedingungen wieder wechselhaft werden. Das heißt, man gießt einmal nicht, man ist nicht so dahinter. Gurken zum Beispiel, die werden bitter, wenn sie wirklich öfters zu trocken sind. Tomaten, die dann schon reif sind, die Paradeiser, die platzen auch auf. Das ist oft ein Zeichen, dass einmal trocken, einmal nass, das ist ein Schmarrn.
0: Der wichtigste Tipp vom Profi, die Erde konstant feucht halten, am besten gleich in der Früh wirklich kräftig gießen und wenn es ganz heiß ist, am Abend noch einmal.
1: Zweitwichtigster Tipp. Ordentlich düngen. Durch das rasche Wachstum brauchen die Pflanzen viele Nährstoffe.
2: Da aber jetzt nicht Hornspäne, weil bis die Hornspäne wirken, reißen sie die Paradeispflanzen aus und haben sie so am Kompost. Da gehört einfach Flüssigdünger, es gibt organisch-biologische Flüssigdünger zu kaufen, die sofort zu den Wurzeln kommen, sofort auch schnell wirken. Und ein super hausgemachter Dünger ist natürlich die Brennnesseljauche. Ein bisschen aufpassen bei Salaten, aber gerade beim Fruchtgemüse ist Brennnesseljauche einfach der Top-Dünger.
0: Und riecht so gut, wenn die Sonne drauf scheint.
1: Ja, genau.
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0: 6.22 Uhr. Guten Morgen, Niederösterreich, am Tag nach dem Sieg. Der Marco will Ihnen noch was sagen.
1: Servus, hallo, grüß euch Leute. Danke vielmals, dass ihr so früh aufgestanden seid, uns zu unterstützen. Wir machen weiter, wir werden euch weiterhin glücklich machen, wir werden weiterhin alles geben.
0: Ja bitte, unbedingt. Am Montag am besten gegen den Weltmeister Argentinien. 6.23 Uhr, guten Morgen Niederösterreich.

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4: A1 Westautobahn Richtung Salzburg. Zwischen Amstetten West und Öd ist nach einem Unfall die rechte Fahrspur gesperrt. Stau gibt es aber derzeit keinen. A2 Südautobahn Richtung Graz in der Abfahrt Wiener Neudorf steht nach wie vor der defekte Reisebus mit der Reifenpanne. Links geht's aber gut daran vorbei.
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5: Schönen guten Morgen. Die Bundesregierung überlegt, aus Spargründen kleinere Bezirksgerichte zu schließen und Standorte zusammenzulegen. Österreichweit wird da über 16 Standorte spekuliert, darunter Scheibs und Gmünd. In Niederösterreich kommt das gar nicht gut an. Von ÖVP, FPÖ und auch SPÖ kommt breite Kritik. Einzig die Neos erachten es für sinnvoll, Synergien in der Verwaltung zu nutzen. US-Präsident Trump und das iranische Staatsoberhaupt Pezeshkian haben das Rahmenabkommen zur Beendigung des Krieges unterzeichnet. Es beginnt jetzt ein 60-tägiger Verhandlungsprozess über ein Friedensabkommen. Die Straße von Hormus wird in der Zwischenzeit wieder für den Schiffsverkehr geöffnet. Und in Krems wird heute jener Frau der Prozess gemacht, die im Februar in Groß-Gerungs ihren 15 Monate alten Sohn getötet haben soll. Die 30-Jährige, die sich nach der Tat selbst schwere Verletzungen zugezogen hat, steht wegen Mordes vor Gericht. Es gilt zu klären, ob die Angeklagte zum Tatzeitpunkt zurechnungs- und somit schuldfähig war.
3: Das Radio Niederösterreich Wetter jetzt. Kurz vor 5 in der Früh war heute Sonnenaufgang. Die heizt uns heute ordentlich ein.
4: Schon jetzt ist es recht warm. Gumpolskirchen 22 Grad schon. Schwechat 19, Gasamkamp 18. Bis zu 32 Grad bekommen wir heute. Dazu gibt es einiges an Sonne. Nur vorübergehend tauchen dichtere Wolken auf. Regenschauer oder Gewitter entstehen höchstens ganz vereinzelt am Abend. Morgen ist es strahlend sonnig und mit bis zu 35 Grad heiß. Quellwolken über den Bergen bleiben klein.
3: Das ist der Donnerstag, der 18. Juni. Guten Morgen an einem heißen Tag mit Astrid Nendlich und Andi Hausmann.
4: Guten Morgen.

Schönen guten Morgen am Tag nach der Lottoziehung. Beim Lotto 6 aus 45 geht es bei der nächsten Ziehung schon um einen Dreifach-Jackpot. Das sind die aktuellen Gewinnzahlen, die so niemand gehabt hat. 5, 17, 20, 39, 40, 42 und die Zusatzzahl 11. Aktuelle Jokerzahl 2, 5, 1, 9, 0, 4. Alle Angaben sind ohne Gewähr. Die Gewinnzahlen, die finden Sie auch im ORF-Teletext. Da stehen Sie auf der Seite 721 zum Nachlesen. Und online geht es genauso auf orf.at unter dem Punkt Chronik. Genau 6 nach halb 7 ist es jetzt.

0: Guten Morgen, Niederösterreich, am Donnerstag. Und es ist tatsächlich jetzt schnell gegangen. Gute Nachrichten aus dem norwegischen Königshaus gibt es da. Mette Marit hat eine neue Lunge bekommen.
1: Die Kronprinzessin leidet schon seit 8 Jahren an Lungenfibrose. Sie hat immer sehr offen darüber gesprochen.
2: Meine Lunge macht mir heute besonders zu schaffen. Ich muss einfach einen Tag Pause machen, bin morgen wieder zurück.
1: Auch am Nationalfeiertag vor ziemlich genau einem Monat hat sie sich während der Parade plötzlich hinsetzen müssen, um ein paar Züge Sauerstoff zu nehmen.
0: Dass Mette Marit eine neue Lunge braucht, das hat sich schon abgezeichnet.
2: Allein der Gedanke, dass das der nächste Schritt ist, belastet mich, weil es eine Operation mit viel Risiko ist.
1: Jetzt hat die Operation stattgefunden. Laut ihren Ärzten ist alles gut verlaufen. Sie muss aber noch einige Wochen im Krankenhaus bleiben.
0: Ja, sehr, sehr bewegte Tage, schwierige Tage für Mette Marit. Am Montag erst ist ihr Sohn vor Gericht gestanden und zu 4 Jahren Haft verurteilt worden. Jetzt wünscht man Mette Marit und allen anderen, die eine komplizierte Operation vor oder schon hinter sich haben, alles, alles Gute. Viel Gesundheit und schnell wieder gesund werden.

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1: Niederösterreich. 35 Grad. Na, da braucht man Bob Marley. Could you be loved? 6:44 Uhr ist es. Guten Morgen am Donnerstag.

0: welche hätten. Gut, dass wir keine haben, die sind sehr heiß. Habe ich mal sagen lassen. 6.47 Uhr.
1: Bitte, Andi, ich stelle mir die gerade vor mit Rasterlocken, um Gottes Willen.
0: Da hätte ich früher anfangen müssen. 6.47 Uhr, Radio Niederösterreich mit dem schnellsten Verkehrsservice im Land. Wir haben zwei Meldungen für Sie, eine von der A1.
1: Westautobahn Richtung Salzburg zwischen Amstetten West und Öth ist nach einem Unfall die rechte Fahrspur gesperrt. Stau gibt es aber keinen.
0: Und einen von der A2.
1: Südautobahn Richtung Graz in der Abfahrt Wiener Neudorf steht nach wie vor ein defekter Reisebus mit einer Reifenpanne. Links geht's aber gut daran vorbei.
0: Gute und sichere Fahrt mit Reinhard Fendrich. In aller Früh. Macho, macho.

0: 6.52 Uhr ist es an diesem Donnerstag. Astrid, ich würde gerne eine Bestellung aufgeben, bitte.
1: Ja, bitte.
0: Und zwar würde ich gerne ein Wetter bestellen, ein perfektes Wetter für ein Open-Air-Konzert.
1: Na, probier es einmal.
0: Ja, also ich hätte gerne Sonne, bitte. Einen wunderbaren Sonnenuntergang bei wolkenlosen Himmel. Mhm. Vielleicht, wenn noch geht, über 20 Grad, auch wenn die Sonne schon weg ist.
1: Und bestellt wird geliefert am Samstagabend.
0: Hervorragend, das trifft sich ja wie ausgemacht. Ne? Perfektes Wetter für das Open-Air in Burgersdorf. Wir übertragen live auf Radio Niederösterreich, Thomas Stipsitz und Freunde. Und Sie sind live dabei, wenn gespielt wird. Mit Karten, die Sie nächste Stunde gewinnen. In Guten Morgen Niederösterreich. Na, ist das was? Eine Kombi. Tolle Musik, großartiges Wetter. 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

schnappen wir das Kaffeeheferl und gehen einmal eine Runde durch den Garten. Um 6:45 bei strahlendem Sonnenschein, blitzblauem Himmel und perfekter Musik dazu. Trio Rio!

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3: Guten Morgen, Niederösterreich. Das ist der Donnerstag, der 18. Juni. Birgit Zeiss-Brammer hat jetzt die Infos im Journal für Sie.
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5: Die mögliche Zusammenlegung von Bezirksgerichten stößt in Niederösterreich auf breite Ablehnung. Und weil sie ihren 15 Monate alten Sohn erwürgt haben soll, steht eine Frau heute in Krems vor Gericht. Überwiegend sonnig und sehr warm wird das Wetter heute in Niederösterreich. Schönen guten Morgen. Die mögliche Schließung kleinerer Bezirksgerichte, über die in der Bundesregierung aus Spargründen aktuell beraten wird, wird in Niederösterreich weitgehend abgelehnt. Österreichweit wird da über 16 Standorte spekuliert, darunter auch Scheibs und Gmünd. Von ÖVP, FPÖ und SPÖ in Niederösterreich kommt dazu breite Kritik, wie Katharina Bernhard berichtet.
6: 26 Bezirksgerichte gibt es, zwei könnten jetzt dem Sparstift zum Opfer fallen. Das Justizministerium spricht von organisatorischen Vorteilen, die größere Standorte bieten würden. Die Gespräche stehen erst am Anfang. Abgelehnt werden die Pläne Niederösterreich von ÖVP, FPÖ und SPÖ. Für die ÖVP ist es unverständlich, Bezirksgerichte, die hochqualifizierte Jobs abseits der Ballungszentren bieten, schließen zu wollen. Als weiteren Anschlag auf den ländlichen Raum bezeichnet die FPÖ die Pläne. Kritik kommt auch aus der SPÖ an dem roten Justizministerium. Es sei nicht akzeptabel, staatliche Einrichtungen am Land zu schließen. Einzig die NEOS halten es für sinnvoll, Synergien in der Verwaltung zu heben. Entscheidend sei aber, dass die Qualität gesichert bleibe.
5: In der Debatte über die geplante Senkung der Lohnnebenkosten gibt es jetzt eine grundsätzliche Einigung. Länder und Gemeinden geben ihren Widerstand offenbar auf und sind bereit, bei der Gegenfinanzierung mitzuzahlen. Die Senkung macht in Summe 2 Milliarden Euro aus. Laut Finanzministerium übernehmen die Länder nun 200 Millionen Euro. Was sie für ihr Entgegenkommen bekommen, ist noch nicht bekannt. Am Freitag hätte das Abkommen zwischen dem Iran und den USA über die Beendigung des Krieges in einem Schweizer Luxushotel unterzeichnet werden sollen. Doch nun kommt alles viel schneller als geplant. Beide Seiten haben das Abkommen nämlich schon digital unterschrieben. Christian Lininger informiert.
7: Zwischen dem französischen Präsidenten Emmanuel Macron und seiner Frau Brigitte sitzend, setzt Donald Trump im Schloss Versailles seine Unterschrift auf das Papier.
8: This was not easy, I can tell you.
7: Das war nicht einfach, das sage ich Ihnen, meint er. Doch nun ist der Krieg im Nahen Osten, wenn sich alle Seiten an das Abkommen halten, beendet. Die Straße von Hormus wird für den Schiffsverkehr geöffnet und die USA beenden ihre Blockade iranischer Häfen. Im Iran bestätigt der Sprecher des Außenministeriums die Unterzeichnung. Unterschrieben hat dort Präsident Massoud Pezeshkian mit eiserner Miene, wie auf Fotos zu sehen ist. Vieles, auch wie es mit dem iranischen Atomprogramm genau weitergeht, bleibt aber offen. Das soll nun innerhalb von 60 Tagen ausgehandelt werden.
5: In Krems wird heute jener Frau der Prozess gemacht, die im Februar in Groß-Gerungs ihren 15 Monate alten Sohn getötet haben soll. Die 30-Jährige, die sich nach der Tat selbst schwer verletzt hat, steht wegen Mordes vor Gericht, Anna Wollmutz.
9: Die 30-Jährige soll ihren Sohn am 18. Februar erwürgt haben. Die zentrale Frage in diesem Prozess dürfte wohl nicht sein, ob die Mutter die Tat begangen hat, sondern ob sie dabei zurechnungs- und somit schuldfähig war. Ja, heißt es seitens der Staatsanwaltschaft, die sich in ihrer Anklage auf das Gutachten eines Sachverständigen stützt und die Frau wegen Mordes angeklagt hat. Nein, sagt der Verteidiger, der ein privates Gutachten in Aussicht stellt. Er fordert für seine Mandantin einen Freispruch. Beim Prozess sollen mehrere Zeugen aus dem familiären Umfeld der Frau zu Wort kommen. Ein Urteil wird jedenfalls für heute erwartet.
5: Am Tag nach dem 3:1-Sieg über Jordanien herrscht Sorge um ÖFB-Abwehrspieler Stefan Posch. Der Steirer hat in der Schlussphase des Spieles nämlich einen Schlag ins Gesicht bekommen und jetzt droht eine Pause, Daniel Kulowitz.
10: Mit schmerzverzerrtem Gesicht ist Stefan Posch am Spielfeld liegen geblieben nach einem Zusammenstoß mit einem Gegenspieler Jordaniens. Er konnte dann sogar noch weiterspielen, aber mit Verdacht auf Kieferbruch. Buchert, der rechte Abwehrspieler, die Rückreise nach Santa Barbara ins ÖFB-Hotel angetreten. Ein CT soll nun Klarheit über die Schwere der Verletzung bringen, sagt ÖFB-Teamarzt Michael Fiedler.
11: Der Poschi hat Schmerzen am Unterkiefer links, ist soweit guter Dinge. Wir haben jetzt geplant, sobald wir den Slot für die CT-Untersuchung haben, dieses durchzuführen. Nach dem CT können wir dann zur Diagnose und zur weiteren Therapie Auskunft geben.
10: Bei einem Bruch könnte die WM für Stefan Posch im Worst Case sogar vorbei sein, aber das hofft hier niemand. Für die restlichen Spieler hieß es Auslaufen, Physiotherapie und Stretching am Tag nach dem 3:1-Sieg. Jene Spieler, die sich einen Startelf-Einsatz versprochen hatten, wurden von Ralf Rangnick mit Einzelgesprächen aufgemuntert.
12: Bei der Fußball-WM ist der erste Spieltag jetzt komplett. Alle 48 Mannschaften haben einmal gespielt. Kolumbien gewinnt gegen Usbekistan 3:1. Ghana holt sich den 1:0-Sieg gegen Panama dank eines Last-Minute-Tores in der Nachspielzeit. England ringt Kroatien durch einen Kane-Doppelpack 4:2 nieder und Portugal muss sich in seinem Auftaktspiel gegen die Demokratische Republik Kongo mit einem 1:1 begnügen.
3: Zum Radio Niederösterreich Wetter jetzt. Nur hohe Wolken gibt es derzeit, wenn überhaupt.
13: Und dazu ist es schon recht warm. Am Stetten 21 Grad, St. Pölten und Wiener Neustadt 20, Poelsdorf 19, Zwettl 15 Grad. In Eisenstadt hat es 21 Grad, Wien 22, Linz 20, Graz 19, Bregenz, Klagenfurt, Salzburg 18 Grad, Innsbruck 16. 26 bis 32 Grad bekommen wir heute bei uns in Niederösterreich. Dazu gibt es einiges an Sonnenschein, nur vorübergehend tauchen dichtere Wolken auf. Regenschauer oder Gewitter entstehen höchstens ganz vereinzelt gegen Abend zu. Morgen ist es strahlend sonnig und mit bis zu 35 Grad heiß. Quellwolken über den Bergen bleiben klein. Am Wochenende wird es noch heißer, aber am Sonntag auch gewittrig.
3: Schauen wir auf die Straßen mit dem schnellsten Verkehrsservice im Land, jetzt um 6:06.
13: A2 Südautobahn Richtung Graz. In der Abfahrt Wiener Neudorf steht nach wie vor ein defekter grüner Reisebus. Die Feuerwehr ist, wie ich auf den Verkehrskameras sehe, bereits eingetroffen und hilft. Links geht's aber ganz gut daran vorbei. A1 Westautobahn Richtung Salzburg. Die Unfallstelle zwischen Amstetten West und Öd ist geräumt. Es sind wieder alle Fahrspuren frei. Wien, Tangente Richtung Graz. 10 Minuten länger brauchen Sie ab Hirschstetten im Frühverkehr.
3: Gute Fahrt.
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13: Guten Morgen.
3: Ja, schönen guten Morgen. Das ist ja eine coole Geschichte. Ewald Pfleger von der Band Opus war als prominenter Fußballfan bei einer Fußballrunde in der Steiermark eingeladen, beim Match Österreich gegen Jordanien. Auf einmal läutet da sein Handy, dran ist die FIFA, der Weltfußballverband. Und die wollten wissen, ob sie Life is Life im Stadion in San Francisco spielen dürfen.
13: Na, was wir da gesagt haben.
3: Es war kurz drauf, jedenfalls das Lied zu hören im Stadion. Und die Millionen vom Fernseher haben den Welthit aus der Steiermark auch gehört, so wie wir jetzt in Guten Morgen Niederösterreich. Einen schönen Donnerstag. Life is Life.

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0: Guten Morgen Niederösterreich, am Donnerstag, den Beginn einer Hitzewelle, die auf alle Fälle bis Sonntag geht. Und was machen wir, wenn es so heiß ist? Wir machen es noch ein bisschen heißer, wir heizen einen Grill an. Der Juni, die Zeit der Sommerfeste, ein Gartenfest da, eine Grillerei dort.
1: Ja, ist ja was Schönes. Ja. Und auch bei uns im Landesstudio Niederösterreich ist jetzt gefeiert worden.
0: 350 Gäste aus Wirtschaft, Politik, Medien, Kultur und Gesellschaft sind zusammengekommen bei unserer ORF Niederösterreich Sommerlounge. Unser Reporter Thomas Bickfellner war auch dabei.
2: Es hat schon Tradition, dass der ORF Niederösterreich kurz vor dem offiziellen Sommerbeginn zum gemeinsamen Austausch einlädt. Eine Idee, die sich auch im Programm der nächsten Monate niederschlägt. Von der Diskussionsreihe Ein Ort am Wort über die politischen Sommergespräche und das Theaterfest bis hin zur Sommertour. Ganz nah bei den Menschen und dem, was sie bewegt sein und ihnen zuhören, sagt ORF Niederösterreich Landesdirektor Alexander Hofer.
3: Natürlich gibt es Hinweise, Anregungen, was wir verbessern, verändern etc. könnten. Aber ehrlicherweise auch viel Dankeschön, dass es uns gibt. Danke, dass wir in die Regionen kommen, zu Diskussionsveranstaltungen laden. Danke, dass wir informieren, Service bieten.
2: Erst gestern hat eine neue Umfrage einen weiteren Zuwachs aufgezeigt, was die Vertrauenswürdigkeit des ORF-Nachrichtenangebots betrifft.
4: Das ist für uns natürlich ein sehr großer Vertrauensbeweis, den wir dankbar und demütig annehmen. Und wir wissen, dass wir uns das jeden Tag aufs Neue erarbeiten müssen.
2: So ORF-Generaldirektorin Ingrid Thurnherr, die, wie viele Gäste der Sommerlounge, derzeit ganz im WM-Fieber ist.
4: Aber sowas von. Und das darf jetzt auch gut noch ein paar Wochen anhalten.
2: Wie lange bleiben wir dabei und wer wird Weltmeister?
4: Ich hoffe, so lange wie möglich und Frankreich.
2: Opernstar und Intendant Clemens Unterreiner hat einen anderen Tipp.
5: Österreich wird Weltmeister, selbstverständlich. Wir wollen, glaube ich, einen zusätzlichen Feiertag. Da war doch irgendwie seine Geschichte. Herr Bundespräsident hat auch schon gesagt, irgendwie, dass er damit sich reden lässt.
2: Ein Ziel, bei dem ein bisschen nachgeholfen werden muss, meint Landeshauptfrau Johanna Mikl-Leitner.
6: Wichtig ist, dass die gesamte Bevölkerung hinter dem Nationalteam steht und vor allem ganz, ganz viel Kraft schickt.
2: Aber was sagen die Sterne zum nächsten Fußballweltmeister? Astrologin Eva Waskowitsch-Fiedelsberger hat da schon einige Anfragen bekommen.
7: Das Problem ist, dass ich da halt von allen, die mitspielen, und das sind dann schon sehr viele, das Horoskop am besten mit Geburtsstunde brauchen würde. Und daher kann man das leider nicht so sagen. Aber ich freue mich jetzt einmal, dass die Österreicher gegen Jordanien 3:1 gewonnen haben.
2: Mit vielen Gesprächen und durchaus überraschenden WM-Prognosen haben die Sommerlounge-Besucher den gestrigen Abend dann noch ganz lange ausklingen lassen.
0: Da hat es doch einen Fußballtrainer gegeben, ich glaube einen französischen Fußballtrainer, der nach Horoskop aufgestellt hat. Der war nicht lang Fußballtrainer. Die Bilder der prominenten Fußballfans sehen Sie heute Abend. 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

7.26 Uhr. Guten Morgen, Niederösterreich. 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Am Donnerstag in der Früh. Rhythm of the Night.

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3: 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Astrid.
4: A2 Südautobahn Richtung Graz. Der defekte Reisebus in der Abfahrt Wiener Neudorf ist jetzt abgeschleppt. Die Abfahrt ist wieder frei. A1 Westautobahn Richtung Wien zwischen Oed und Amstetten West ist nach einem Unfall die linke Fahrspur gesperrt. Es gibt kurzen Stau. Und in Wien Tangente Richtung Graz. 10 Minuten Zeitverlust ab Pirstetten im Frühverkehr.
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5: Schönen guten Morgen. Keine guten Nachrichten gibt's für Häuselbauerinnen und Häuselbauer. Wer seinen Kredit vorzeitig zurückzahlt, muss künftig mehr dafür bezahlen. Zumindest wenn es nach den Plänen der Regierung geht. Die neue Regelung soll für neue Kredite ab dem kommenden Jahr gelten. Die Bundesregierung überlegt aus Spargründen, kleinere Bezirksgerichte zu schließen und Standorte zusammenzulegen. Österreichweit wird da über 16 Standorte spekuliert, darunter Scheibs und Gmünd. In Niederösterreich kommt das gar nicht gut an. Von ÖVP, FPÖ und SPÖ kommt breite Kritik. Einzig die NEOS erachten es für sinnvoll, Synergien in der Verwaltung zu nutzen. Und das neue Wehrpflichtmodell der Bundesregierung, das noch immer in der Warteschleife hängt, ist heute Thema im Niederösterreichischen Landtag. Diskutiert wird dort auch über den Integrationskodex der FPÖ und die Polizeidienstreform.
3: Zum Radio Niederösterreich Wetter. Jetzt noch schnell das Fenster aufmachen, durchlüften, bevor es noch heißer wird heute.
4: Kühl ist es noch am Semmering und in Zwettl 15 Grad, Bad Deutsch-Altenburg schon 19 Grad. 26 bis 32 Grad bekommen wir heute. Dazu gibt es einiges an Sonne, nur vorübergehend tauchen dichtere Wolken auf. Regenschauer oder Gewitter entstehen höchstens ganz vereinzelt gegen Abend. Morgen ist es strahlend sonnig und mit bis zu 35 Grad heiß. Quellwolken über den Bergen bleiben klein.
3: Das ist Guten Morgen Niederösterreich am 18. Juni. Und war das schön gestern. Um 10 nach 8 in der Früh.
6: Kurzer Anlauf von Arnautovic, 2-3 Schritte und jawohl, souverän verwandelt. 3-1 für Österreich ins linke untere Eck aus seiner Sicht. Und jetzt ist das Ganze erledigt. 3-1 für Österreich. Großer Jubel bei den zahlreichen österreichischen Fans.
3: Tief durchgeatmet. Ja, alle sind wir sehr erleichtert. Tag 1 ist heute nach dem Sieg gegen Jordanien. Da haben nicht nur wir geschaut und auch gejubelt, auch einige internationale Reporter haben da wirklich große Augen gemacht. Sie hören es gleich, wie große Augen klingen. Guten Morgen Niederösterreich am Donnerstag mit Astrid Nentwich und Andi Hausmann.
4: Guten Morgen.

Ungefähr so wird man trällern wie die Roubettes. Wenn wir den Dreifach-Checkpot machen beim Lotto 6 aus 45, geht es bei der nächsten Ziehung um mehr als 2 Millionen. Das sind die aktuellen Gewinnzahlen. 5, 17, 20, 39, 40, 42. Die Zusatzzahl ist 11. Aktuelle Jokerzahl 251904. Alle Angaben sind ohne Gewähr. Und die Gewinnzahlen, die finden Sie auch im ORF Teletext auf Seite 721 und online auf orf.at unter dem Punkt Chronik. 6 nach halb 8 ist es. Guten Morgen mit Udo Jürgens.

0: schönen Donnerstag. Wir schreiben Tag 1 nach dem ersten Sieg bei einer Fußball-WM nach 36 Jahren. Lang haben wir warten müssen auf dieses 3:1 von Österreich gegen Jordanien. Unser WM-Reporter in den USA ist Daniel Kulowitz. Was war das für ein Tag?
1: Es war einer dieser Tage, wo man später noch ganz genau weiß, wo man war. Hier zum Beispiel nochmal das traumhafte 1:0 aus der Sicht meiner Radiokollegen aus aller Welt.
2: Romano Schmid opens the scoring for Austria.
3: Der Romano Schmid.
4: Long range.
5: Dieses Tor aus dem Fußgelenk. Rechts oben in den Knick.
1: Auch Gänsehaut, oder? Und so haben es die Fans miterlebt. Zum Beispiel aus dem Wiener 13. Bezirk, weit hergereist.
6: Ganz liebe Grüße aus San Francisco. Es war so eine tolle Stimmung. Ich habe das überhaupt nicht erwartet. Und man hat im Vorfeld gehört, dass manche Stadien leer sind. Und das war aber bummvoll.
1: Wo Österreich hinkommt, ist Party, oder?
6: Immer. Immer. Das rockt.
1: Das rockt.
7: Das haben die anderen, haben auch Party gemacht. Nein, es war super, super Stimmung. Über 68.000 Menschen. Am Ende war es gut, ist gut ausgegangen.
6: Dieses harmonische Miteinander, auch der verschiedenen Länder miteinander, und es war einfach schön.
8: Es war ein einmaliges Erlebnis, glaube ich. Also die Stimmung, die war wirklich bombastisch und mit so einem Ergebnis, ja.
9: Man hört es an deiner Stimme, du warst voll dabei.
8: Ich habe ein bisschen mitgeschrien, das muss ich zugeben, ja.
1: Tja, und diese Steirer Burm hier, die haben einen ganz strikten Plan in den kommenden Tagen.
8: Für uns geht es jetzt nach Las Vegas weiter.
9: Okay, auch nicht schlecht. Jackpot. Gratuliere.
10: Philipp aus Graz. Jetzt geht's nach Vegas auf jeden Fall, ja. Und dann weiter nach Dallas.
9: Zum Messi.
10: Zum Messi. Was ist jetzt der größere Jackpot? Las Vegas oder der Messi?
11: Zuerst tun wir uns in Vegas im Jackpot und dann kassieren wir nochmal die 3 Punkte.
1: Montag jedenfalls. Treffpunkt Dallas, 19 Uhr. Der Weltmeister wartet auf uns. Argentina.
12: Austria are gonna get a first win in 36 years.
13: Austria, 3.
0: So kann es gern weitergehen für die Österreicher. Argentinien wartet auf uns am Montag. Hoffentlich dann wieder mit Stefan Posch. Der hat sich ja am Unterkiefer wehgetan. Eine CT-Untersuchung soll heute Klarheit bringen, ob da was gebrochen ist oder nicht.

0: Guten Morgen und gute Fahrt mit dem schnellsten Verkehrsservice im Land um 7.46 Uhr. Astrid.
1: A1 Westautobahn Richtung Queen zwischen Öd und Amstetten West ist nach einem Unfall die linke Fahrspur gesperrt. Es gibt kurzen Stau. Und Wien, Tangente Richtung Graz, 10 Minuten länger brauchen Sie ab Hirstetten im Frühverkehr.
0: Zum Radio Niederösterreich 5 Tage Wetter. Das wird von Tag zu Tag heißer jetzt.
1: Heute bis zu 32 Grad und einiges an Sonne. Ein paar Wolken gibt es aber auch. Regenschauer oder Gewitter entstehen ganz vereinzelt gegen Abend.
0: Morgen sehen wir kaum Wolken.
1: Strahlend sonnig ist es und es wird sehr heiß mit 28 bis 35 Grad. Dazu lokal auch schwül.
0: Samstag wird es dann noch heißer.
1: Die Temperaturen steigen auf bis zu 37 Grad. Sogar auf den höchsten Bergen sind 24 Grad möglich. Dazu sehr sonnig. Im Berg- und Hügelland sind zum Abend hin allerdings heftige Wärmegewitter möglich.
0: Am Sonntag wird es nach einer Tropennacht in vielen Regionen tagsüber sehr, sehr heiß.
1: Und drückend schwül bei 30 bis 35 Grad. Zunächst recht sonnig. Diesmal aber schon bald größere Quellwolken und ein paar Schauer oder Wärmegewitter im Lauf des Tages.
0: Fast wie in Griechenland. Das Gefühl dazu gibt es am Sonntag in Tulln.
1: Da spielen nämlich im Alpenvereinshaus ab 18.30 Uhr die Siataki-Schrammeln mit Charlotte Ludwig. Wiener Lieder verbunden mit griechischer Musik. Ja, ein interessanter Mix.
0: Und am Montag geht es genauso heiß weiter.
1: 33 Grad am Nachmittag, dazu viel Sonne, eventuell Gewitter.
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0: Guten Morgen am Donnerstag mit Tina Turner in Guten Morgen Niederösterreich. Unser WM-Reporter Daniel Kulowitz hat's gesagt, wo Österreich ist, dort ist Party. Aber die Schotten können es auch. Die haben genauso lange auf den ersten Sieg bei einer WM warten müssen wie wir. Nach dem 1:0 gegen Haiti trinken es jetzt Boston leer, die schottischen Fans. Die haben jetzt schon mehr Bier getrunken als am St. Patrick's Day, am irischen Feiertag. Aber friedlich sind sie dabei und machen nichts hin. Ganz im Gegenteil, sie dekorieren die Stadt. Auf jede Statue, auf jede Skulptur stellen sie so ein orange-weißes Verkehrshutterl. Und jetzt hat die Polizei eine Hauptaufgabe, die Verkehrshutterl einsammeln. Aber sonst ist alles okay.
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0: Samstagvormittag ist Ihre Zeit.
1: Ja, ich freue mich auch, dass ich da bin und ja, einen schönen Vormittag.
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1: Auf ein Glas Suppe trocknen lassen, hineinbeißen.
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4: Guten Morgen Niederösterreich am 18. Juni. Guten Morgen am Donnerstag. Birgit Zeiss-Brammert jetzt die Infos im Journal für Sie.
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6: Wer einen fix verzinsten Kredit vorzeitig zurückzahlen möchte, der muss in Zukunft mit höheren Kosten rechnen. Und das neue Wehrpflichtmodell der Bundesregierung und die geplante Polizeidienstreform sind heute Thema im Niederösterreichischen Landtag. Überwiegend sonnig und sehr warm wird das Wetter heute bei uns. Schönen guten Morgen. Für Häuslerbauerinnen und Bauer könnte es zu einer folgenschweren Änderung kommen, denn es geht es nach den Plänen der Regierung, da muss man künftig mehr zahlen, wenn man einen fixverzinsten Wohnkredit früher zurückbezahlt. Maximilian Biegler informiert.
7: Wenn man einen fixverzinsten Kredit vorzeitig zurückzahlt, dann muss man oft eine Strafgebühr zahlen. Damit soll die Bank für entgangene Zinsen entschädigt werden. Gedeckelt ist diese Penale derzeit mit maximal 1% des vorzeitig zurückgezahlten Kreditbetrags. Künftig sollen die Banken aber bis zu 3% verrechnen dürfen. Die grüne Finanzsprecherin Nina Tomaselli übt scharfe Kritik.
8: Das ist eine skandalöse Regelung, ein Geschenk an die Banken, die jetzt 4 Jahre in Folge Rekordgewinne eingefahren haben.
7: Aus dem Finanzministerium heißt es, die bisherige maximale Strafgebühr von 1% habe zu höheren Fixzinsen geführt. Die Banken hätten sich so nämlich gegen das Risiko vorzeitiger Rückzahlungen abgesichert. Die geplante Änderung soll nun zu niedrigeren Zinsen führen, so der Plan des Finanzministeriums.
6: Für Aufregung sorgt auch die mögliche Schließung kleinerer Bezirksgerichte, über die in der Bundesregierung aus Spargründen derzeit beraten wird. Österreichweit wird da über 16 Standorte spekuliert, 2 davon, nämlich Scheibs und Gmünd in Niederösterreich. Von ÖVP, FPÖ und SPÖ im Land kommt dazu breite Kritik. Katharina Bernhardt.
9: 26 Bezirksgerichte gibt es, 2 könnten jetzt dem Sparstift zum Opfer fallen. Das Justizministerium spricht von organisatorischen Vorteilen, die größere Standorte bieten würden. Die Gespräche stehen erst am Anfang. Abgelehnt werden die Pläne Niederösterreich von ÖVP, FPÖ und SPÖ. Für die ÖVP ist es unverständlich, Bezirksgerichte, die hochqualifizierte Jobs abseits der Ballungszentren bieten, schließen zu wollen. Als weiteren Anschlag auf den ländlichen Raum bezeichnet die FPÖ die Pläne. Kritik kommt auch aus der SPÖ an dem roten Justizministerium. Es sei nicht akzeptabel, staatliche Einrichtungen am Land zu schließen. Einzig die NEOS halten es für sinnvoll, Synergien in der Verwaltung zu heben. Entscheidend sei aber, dass die Qualität gesichert bleibe.
6: In Krems wird heute jener Frau der Prozess gemacht, die im Februar in Groß-Gerungs ihren 15 Monate alten Sohn erwürgt haben soll. Die 30-Jährige, die sich nach der Tat selbst schwer verletzt hat, steht wegen Mordes vor Gericht. Es gilt zu klären, ob die Angeklagte zum Tatzeitpunkt zurechnungs- und somit schuldfähig war. Das neue Wehrpflichtmodell der Bundesregierung, das noch immer in der Warteschleife hängt, ist heute Thema im Landtag. Im Zuge einer Aktuellen Stunde drängt die ÖVP darauf, das Modell der Expertenkommission möglichst bald umzusetzen. Robert Salzer.
10: Sicherheit braucht Einsatzbereitschaft, titelt die ÖVP, zumal Niederösterreich mit 410 Kilometern Außengrenze besonders abhängig sei von der Verteidigungsbereitschaft Österreichs. Eine zweite Aktuelle Stunde, beantragt von der FPÖ, stellt den von Landesrat Anton kürzlich präsentierten Integrationskodex in den Mittelpunkt, in dem Integration und die deutsche Sprache als Bringschuld festgeschrieben sind. Ein Tagesordnungspunkt widmet sich der Reform im Polizeidienst. Ein Antrag, der ursprünglich von der SPÖ gekommen ist, kritisiert die Reform und fordert Verbesserungen. Der Antrag wird aber von ÖVP und FPÖ mit einem eigenen Antrag überstimmt. Allerdings haben sich zuletzt zwischen ÖVP und FPÖ in dieser Causa durchaus unterschiedliche Sichtweisen aufgetan. Die FPÖ kritisiert die Reform hart. Die ÖVP verweist auf Gespräche mit dem Innenministerium. Die Grünen wollen den Bodenverbrauch thematisieren. Neos kritisieren das Landesbudget.
6: Der Start in die Fußball-WM ist Österreich gestern mit dem 3:1 gegen Jordanien geglückt. Das freut auch den österreichischen Fußballverband. ÖFB-Chef Josef Pröll hat sich das Match im Stadion angeschaut und war zufrieden. Daniel Kulowitz.
11: Gemeinsam mit Vizekanzler Andreas Babler hat Josef Pröll mit dem ÖFB-Team auf der Tribüne von San Francisco mitgefiebert.
12: Hochemotional, absolut. Und das spürt man im ganzen Land. Da ist ja wirklich ein Ruck durchgegangen und mit 3:1 auszusteigen macht Lust auf mehr.
11: Jordanien hat sich als erwartet schwere Auftakthürde entpuppt, so der ÖFB-Boss.
12: Ich glaube, das ist vorbei. Wenn 48 Länder zusammenkommen zur Weltmeisterschaft, sieht man ja bei anderen Ergebnissen, dass da absolut niemand zu unterschätzen ist.
11: Mit Argentinien und Algerien warten nun aber die echten Prüfsteine, das weiß auch Josef Pröll.
12: Ja, und jetzt ist der Weltmeister vor der Brust und das macht auch Spaß. Auch wenn Messi jetzt mit einem Hattrick sozusagen ins Turnier gestartet ist, werden wir da nicht klein beigeben.
11: Alle Blicke der rot-weiß-roten Fans natürlich schon auf diesen Montag gerichtet. Primetime 19 Uhr in Dallas gegen Argentinien.
4: Das Radio Niederösterreich Wetter, fast wolkenlos ist der Himmel jetzt.
9: Und dazu ist es schon recht warm. St. Pölten und Gänsendorf 21 Grad, Waidhofen an der Ybbs 19, Krems und Wiener Neustadt 22 Grad. Wien und Eisenstadt schon 23 Grad, Graz 21, Linz 22. Bis zu 32 Grad bekommen wir heute, dazu gibt es einiges an Sonne, nur vorübergehend tauchen dichtere Wolken auf. Regenschauer oder Gewitter entstehen höchstens ganz vereinzelt gegen Abend. Morgen ist es strahlend sonnig und mit bis zu 35 Grad heiß, Quellwolken über den Bergen bleiben klein, am Wochenende wird es noch heißer, aber am Sonntag auch gewittrig.
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9: A1 Westautobahn Richtung Wien. Zwischen Öd und Amstetten West ist nach einem Unfall die linke Fahrspur gesperrt. Rechts geht's gut vorbei. Wien, Tangente Richtung Graz. 10 Minuten brauchen Sie da länger ab hier Stetten im Frühverkehr. Und 10 Minuten länger brauchen Sie auch auf der Altmannsdorfer Straße statt auswärts ab der Grünbergstraße.
4: Gute Fahrt.
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9: Guten Morgen.
4: Eines der besten Orchester der Welt spielt morgen ein Open-Air-Konzert vor traumhafter Kulisse. Wetter ist bestellt, das passt perfekt. Vor dem Schloss Schönbrunn findet das Sommernachtskonzert der Wiener Philharmoniker statt.
9: Wie immer bei freiem Eintritt einfach Picknickdecke mitnehmen und rechtzeitig da sein. Denn wenn zu viele Leute da sind und es voll ist, wird der Schlosspark gesperrt.
4: Oder Sie gehen als Very Important Person, als VIP zum Sommernachtskonzert. Direkt vor der Bühne gibt es ein paar Sitzplätze. Karten dafür kann man nicht kaufen, aber gewinnen. Bei uns in Guten Morgen Niederösterreich noch vor 8:30.

0: Guten Morgen, Niederösterreich am 18. Juni. 14 Minuten nach 8 ist es. Am 1. Jänner spielen sie das Neujahrskonzert im Musikverein und jedes Jahr zum Sommerbeginn ein ganz spezielles Open-Air-Konzert vor dem Schloss Schönbrunn, die Wiener Philharmoniker.
1: Heuer mit internationaler Beteiligung. Es dirigiert erstmals der Schweizer Dirigent Lorenzo Viotti. Zu hören sind unter anderem Opernarien von Verdi und Wagner.
0: Aber auch was ganz Modernes, zum Beispiel auch eine Komposition der afroamerikanischen Komponistin Florence Price.
1: Und zum Schluss natürlich wie immer der Walzer Wiener Blut von Johann Strauss Sohn. Da tanzt dann der ganze Schlosspark.
0: Also entweder eine Picknickdecke schnappen, rechtzeitig da sein oder sich das Ganze im Fernsehen anschauen. ORF 2 überträgt morgen ab 21.20 Uhr. Ein ganz spezielles Flair hat es natürlich, wenn man direkt vor der Bühne sitzt und hinter der Bühne ist das wunderbar beleuchtete Schloss Schönbrunn zu sehen. 2x2 Sitzplatzkarten haben wir für das Sommernachtskonzert für Sie. Für den Bereich direkt vor der Bühne, da ist dann auch mehr Platz zum Tanzen. 027 42 23 330. 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Morgen Abend vom Schloss Schönbrunn von den Wiener Philharmonikern. 027 42 23 330.

0: Ein Konzert der Wiener Philharmoniker auf den besten Plätzen, die es gibt. Wir gratulieren ganz herzlich Marianne Fiebiger aus Altlenkbach und Markus Katzensteiner aus Kirchstetten. Viel Spaß, einen wunderschönen Sommerabend morgen beim Sommernachtskonzert vor dem Schloss Schönbrunn. Wir gratulieren zu den Karten, die Sie gewonnen haben. Schauen wir, vergesst man nicht aufs Trinken, wenn es so heiß wird. Bitte unbedingt auch eine Trinkflasche mitnehmen zu den nächsten Konzerten und Veranstaltungen, die Sie da besuchen werden. Die Hydration Breaks, diese sogenannten Trinkpausen in jeder Halbzeit nach ungefähr 22 Minuten, auch was Neues bei dieser WM.
1: Hydration Breaks.
0: Ja?
1: Also das ist
0: Werbepausen super, eigentlich. Ne?
1: Ein super Wort ist das, Hydration Breaks. Ja, sollten wir auch regelmäßig machen, vor allem jetzt, wenn es wieder so extrem heiß wird.
0: Man soll viel trinken, hört man immer, aber definieren Sie viel, bitte, Ernährungsberaterin Gerlinde Lercher.
2: Für einen gesunden Erwachsenen ca. 30 Milliliter pro Kilogramm Körpergewicht. Das ist der normale Wasserbedarf. Das heißt, wenn jetzt wer 70 Kilo hat, ist man schon über die 2 Liter, wo man immer sagt, 1,5 bis 2 Liter, so Daumen mal Pi. Natürlich auch die Bewegung, die Hitze jetzt kommt dazu, braucht man ein bisschen mehr. Und Kinder und ältere Menschen brauchen sowieso mehr Flüssigkeit. Also gerade im Alter ist das Austrocknen auch immer das Thema, dass das halt einfach auch die Leute sich dann schlechter konzentrieren können, vielleicht die Sturzgefahr höher ist und wirklich ja austrocknen.
1: Du, ich glaube, da ist aber Wasser gemeint, gell? Nicht Bier oder so.
0: Ja, ja, nein, unbedingt, okay. Wasser.
1: auch wenn es banal klingt, bitte immer, wirklich immer ein Glas Wasser in der Nähe haben und jede Stunde austrinken und nachfüllen.
2: Nicht zu kalt, weil zu kaltes Wasser kann eher das Durstgefühl wieder ein bisschen dämpfen und wir sollen ja doch viel trinken, wenn es so heiß ist. Also eher so Raumtemperatur. Tee geht natürlich auch. Natürlich ungezuckert ist besser. Und wenn man jetzt das Gefühl hat, man braucht ein bisschen mehr Elektrolyte, dann würde es reichen, wenn man Fruchtsaft einen guten verdünnt, also einen hundertprozentigen Saft, ein Teil Saft und drei Teile Wasser. Und wenn ich noch will, kann ich noch eine Prise Salz reingeben.
0: Einen warmen Tee bei 35 Grad. Ungezuckert.
1: Mhm. Hopfenblütentee vielleicht.
0: Genug trinken, jedenfalls ganz wichtig, dann schießen die Fußballer mehr Tore und wir kommen besser durch den Tag.

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2: 8:30 ist es. 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
3: Gute Nachrichten von der A1 der Westautobahn Richtung Wien. Die Unfallstelle zwischen Öd und Amstetten West ist geräumt. Der Stau hat sich aufgelöst. In Wien, da brauchen Sie noch 10 Minuten länger auf der Altmannsdorfer Straße statt auswärts ab der Grünbergstraße.
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4: In Krems wird heute jener Frau der Prozess gemacht, die im Februar in Groß-Gerungs ihren 15 Monate alten Sohn erwürgt haben soll. Die 30-Jährige, die sich nach der Tat selbst schwer verletzt hat, steht wegen Mordes vor Gericht. Es gilt zu klären, ob die Frau zum Tatzeitpunkt zurechnungs- und somit auch schuldfähig war. US-Präsident Trump und das iranische Staatsoberhaupt Pezeshkian haben das Rahmenabkommen zur Beendigung des Krieges schon unterzeichnet. Es beginnt nun ein 60-tägiger Verhandlungsprozess über ein Friedensabkommen. Die Straße von Hormus wird in der Zwischenzeit wieder für den Schiffsverkehr geöffnet. Und in der Debatte über die geplante Senkung der Lohnnebenkosten gibt es jetzt eine grundsätzliche Einigung. Länder und Gemeinden sind offenbar bereit, bei der Gegenfinanzierung mitzuzahlen und 200 Millionen von insgesamt 2 Milliarden Euro zu übernehmen. Was die Länder für ihr Entgegenkommen bekommen, ist noch nicht bekannt.
2: 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Die Sonne ist da und die Temperaturen fallen in die Höhe.
3: Wiener Neustadt schon 24 Grad. Krems knapp dran 23,5. Schöngrabern bei Hollabrunn 23. 26 bis 32 Grad bekommen wir heute. Dazu gibt es einiges an Sonne. Nur vorübergehend tauchen dichtere Wolken auf. Regenschauer oder Gewitter entstehen höchstens ganz vereinzelt gegen Abend. Morgen ist es strahlend sonnig und mit bis zu 35 Grad noch heißer. Quellwolken über den Bergen bleiben klein.
2: So, und wie bringen wir jetzt die Gurken und die Paradeiser am besten durch diese brennheißen Tage? Wir holen uns Tipps vom Profi gleich hier in Guten Morgen Niederösterreich.
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3: Guten Morgen.
2: Schönen guten Morgen.

0: Guten Morgen, Niederösterreich, am Donnerstag. 35, 6, 36, 37, ja, das sind nicht die Lottozahlen, das sind die Höchstwerte. Heute, morgen, übermorgen, es wird heiß.
1: Sonnig und hochsommerlich heiß wird es in Richtung Wochenende.
0: Im Gemüsebeet, da sind die Pflanzerl in den vergangenen Tagen ordentlich gewachsen, es hat ja genug geregnet. Aber wie bringt man jetzt die Gurken, die Paradeiser und die anderen durch die heißen Tage? Radio Niederösterreich Gärtner Hannes Käfer.
2: Durch dieses Wetter haben wir konstant Feuchtigkeit gehabt in den Pflanzen und das taugt. Und wenn es jetzt hochsommerlich wird, dann passiert es plötzlich, dass die Bedingungen wieder wechselhaft werden. Das heißt, man gießt einmal nicht, man ist nicht so dahinter. Gurken zum Beispiel, die werden bitter, wenn sie wirklich öfters zu trocken sind. Tomaten, die dann schon reif sind, die Paradeiser, die platzen auch auf. Das ist oft ein Zeichen, dass einmal trocken, einmal nass, das ist ein Schmarrn.
0: Profi-Tipp, die Erde konstant feucht halten, am besten, indem man gleich in der Früh wirklich kräftig gießt und wenn es wirklich extrem heiß ist, so wie eben die nächsten Tage, dann am Abend noch einmal.
1: Zweitwichtigster Tipp, ordentlich düngen. Durch das rasche Wachstum brauchen die Pflanzen viele Nährstoffe.
2: Da aber jetzt nicht Hornspäne, weil bis die Hornspäne wirken, reißen sie die Paradeispflanzen aus und haben sie so am Kompost. Da gehört einfach Flüssigdünger, es gibt organisch-biologische Flüssigdünger zu kaufen, die sofort zu den Wurzeln kommen, sofort auch schnell wirken. Und ein super hausgemachter Dünger ist natürlich die Brennnesseljauche. Ein bisschen aufpassen bei Salaten, aber gerade beim Fruchtgemüse ist Brennnesseljauche einfach der Top-Dünger.
0: Und riecht super.
1: Das stinkt fürchterlich an.
0: Riecht super, wenn die Sonne drauf scheint, herrlich, dann mehr was davon. 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

0: Guten Morgen am Donnerstag, Tag 1 nach unserem ersten WM-Spielsieg nach 36 Jahren. Der Marco möchte Ihnen noch was sagen.
1: Servus, hallo, grüß euch Leute. Danke vielmals, dass ihr so früh aufgestanden seid, uns zu unterstützen. Wir machen weiter, wir werden euch weiterhin glücklich machen, wir werden weiterhin alles geben.
0: Wir werden auch weiterhin alles geben und zeitig aufstehen und zuschauen. Wie weit kommen die Österreicher? Was sagen Sie?
2: Also ich sage, sie kommen nach der Gruppenphase noch 3 Runden weiter.
3: Weiter als bei der EM. Ich hoffe, dass es diesmal, wenn sie rausfallen, dass es ein verdienter Rausfall ist.
0: Na, jetzt können wir noch nicht rausfallen. Nächstes Spiel am Montag gegen Argentinien.

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1: Zwillinge, überstürzen Sie nichts, überlegen Sie, ob sich Ihr Einsatz wirklich lohnen wird.
2: Krebs, der Karrierestern meint es gut mit Ihnen, Engagement macht sich bezahlt.
1: Löwe, auch wenn Sie Alltagsarbeiten langweilen, sie müssen erledigt werden. Freuen Sie sich auf den Abend, Venus verspricht Liebesglück.
2: Jungfrau, beschäftigen Sie sich mit einem Angebot, es könnte zu Ihrem Vorteil sein.
1: Waage, hören Sie sich um, einige Informationen könnten für Ihre Pläne nützlich sein.
2: Skorpion, stellen Sie an Ihre Mitmenschen nicht so hohe Anforderungen, sehen Sie über kleinere Schwächen hinweg.
1: Schütze, ein Treffen mit Freunden könnte Ihre Stimmung heben.
2: Steinbock, Sie vergeben sich nichts, wenn Sie um Hilfe bitten. Fragen Sie nach, wenn Sie sich einer Sache nicht sicher sind.
1: Wassermann, Sie könnten auf Widerstand stoßen und Fehler machen, wenn Sie um jeden Preis Ihre Ideen durchsetzen wollen.
2: Fische, geben Sie nicht so leicht auf. Auch in schwierigen Situationen behalten Sie den Überblick.
1: Widder, der Liebesstern verspricht romantische Stunden.
2: Und noch Stier, bereinigen Sie Missverständnisse. Forschen Sie nach, versuchen Sie, die Zusammenhänge zu verstehen.

0: die Shakira. Gerade hat es noch die Fußball-WM eröffnet, jetzt ist schon auf Radio Niederösterreich, die kommt auch mal dumm.
1: Ja, aber wirklich, hast du eine steile Karriere.
0: Popstar sollte man sein. Einen schönen Vormittag heute, an diesem Donnerstag mit Ursula Bucher.
1: Hallo.
0: Der Sommer ist wieder zurück.
1: Ja.
0: Wir freuen uns.
1: Schau, ich habe ein Sommerkleidchen an, ein ganz ein buntes. Erster Tag mit Sommerkleid im Jahr 2026.
0: Ich hoffe, du hast genug Sommerkleider im Kasten, es bleibt heiß.
1: Ja, und wir spielen die Hits für die Hits.
0: Und zwar die größten Hits aller Zeiten. 35, 36, 37, das sind Hits. Mr. Mr. und Steelers Wheel. Bis 9. Schönen Vormittag.

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3: Einen schönen Donnerstagvormittag. Das Wichtigste aus Niederösterreich, Österreich und der Welt mit Birgit Zeiss-Brammer. Es ist 9 Uhr.
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5: In Krems beginnt in diesen Minuten der Prozess gegen jene Frau, die im Februar in Groß-Gerungs ihren 15 Monate alten Sohn getötet haben soll. Die 30-Jährige, die sich nach der Tat selbst schwer verletzt hat, steht wegen Mordes vor Gericht. Anna Wohlmuth berichtet.
6: Die 30-Jährige soll ihren Sohn am 18. Februar erwürgt haben. Die zentrale Frage in diesem Prozess dürfte wohl nicht sein, ob die Mutter die Tat begangen hat, sondern ob sie dabei zurechnungs- und somit schuldfähig war. Ja, heißt es seitens der Staatsanwaltschaft, die sich in ihrer Anklage auf das Gutachten eines Sachverständigen stützt und die Frau wegen Mordes angeklagt hat. Nein, sagt der Verteidiger, der ein privates Gutachten in Aussicht stellt. Er fordert für seine Mandantin einen Freispruch. Beim Prozess sollen mehrere Zeugen aus dem familiären Umfeld der Frau zu Wort kommen. Ein Urteil wird jedenfalls für heute erwartet.
5: Am Freitag hätte das Abkommen zwischen dem Iran und den USA über die Beendigung des Krieges in einem Schweizer Luxushotel unterzeichnet werden sollen. Doch nun kommt alles viel schneller als geplant. Beide Seiten haben das Abkommen nämlich schon digital unterschrieben. Christoph Kohl, ist dieser Deal, der jetzt unterzeichnet worden ist, besser als die Vereinbarung, die Barack Obama damals 2015 in Wien abgeschlossen hat?
7: Nein, das ist dieses Abkommen nicht, denn es spart die zum Beispiel heikle Frage des iranischen Nuklearprogramms zu weiten Teilen aus. Diese Details sollen erst in den nächsten 60 Tagen geklärt werden. Im Endeffekt bekommt der Iran recht viel, etwa Milliarden Dollar an eingefrorenem Vermögen, kann wieder Öl verkaufen, während die USA eigentlich nur eine Rückkehr zum Status quo vor dem Krieg erreicht haben. Eben die Wiedereröffnung der Straße von Hormus, die ja vor dem Krieg bereits frei befahrbar war. Jetzt ist diese nur mal für die nächsten 60 Tage wieder befahrbar. Also der große Wurf, als den Trump das Abkommen verkauft, ist es nicht.
5: Und noch ein Ärgernis für den US-Präsidenten. Die US-Notenbank Fed belässt den Leitzins unverändert bei 3,5 bis 3,75%. Der von Donald Trump nominierte neue Notenbankchef Kevin Warsh ist damit dem Wunsch des US-Präsidenten nach niedrigeren Zinsen nicht gefolgt. Und die EU-Staats- und Regierungschefs, darunter auch Bundeskanzler Christian Stocker, wollen bei einem Gipfel heute und morgen in Brüssel über das umstrittene rund 2 Billionen Euro schwere EU-Mehrjahresbudget für 2028 bis 2034 beraten. Österreich fordert da ein deutlich kleineres Budget. Eine Einigung soll es erst zu Jahresende geben. Strahlend blauer Himmel derzeit und so wird es auch bleiben. Ursi Pucher mit den Radio Niederösterreich Wetteraussichten.
3: Ein traumhafter Sommertag wird es heute und es ist auch jetzt schon richtig warm da draußen. 25 ja. Grad haben wir in Thulen, in Wiener Neustadt und in Langenlois. 24 Grad in Wien und 23 in St. Pölten und in Mistelbach und bis zu 32 Grad gehen sich heute noch aus. Ganz ungetrübt wird es nicht bleiben. Ein paar dichtere Wolken sind mit dabei, aber Regenschauer und Gewitter, wenn, dann heute wirklich nur ganz vereinzelt am Abend. Im Großen und Ganzen soll es aber trocken bleiben. Morgen dann auch wieder strahlend sonnig und es geht noch ein bisschen was. Bis zu 35 Grad gehen sich morgen aus. Am Wochenende wird es noch heißer, am Sonntag dann aber auch gewittrig. 3 Minuten nach 9, Radio Niederösterreich mit dem schnellsten Verkehrsservice. Alles ruhig auf den Straßen. Eine gute Fahrt durch diesen sonnigen Donnerstag. Strahlenblauer Himmel, Sonnenschein, wenn wir das vertonen. Könnte es ungefähr so gängen. Antonello Venditti, Bomba non Bomba. Oder es passt auch irgendwie, oder? Fenster offen im Auto, Sonnenbrille auf. Und die größten Hits aller Zeiten. Sting auch mit dabei. Was aus Österreich, Edmund und die großartige Stimme von Tanita Tikaram. World Outside Your Window. Ich bin Ursi Pucher. Einen schönen Vormittag.

0: kaum Sommerwetter in den kommenden Tagen. Was machen wir? Wir könnten zum Oldtimer-Treffen morgen in Sigartskirchen im Bezirk Thulen gehen. David Pearson.
1: Das Ganze nennt sich Giacomos Nacht der Motoren und startet um 16 Uhr am Sportplatz. Im Mittelpunkt stehen historische Fahrzeuge aller Marken, Baujahre und Kategorien. Dazu gibt's Live-Musik und Kulinarisches. Kirtag in St. Peter in der Au im Bezirk Amstetten. Morgen nach der Eröffnung Peterlfeuer mit Feuerwerk in der Nähe vom Petrus. Kreisverkehr um 19 Uhr. Auch DJ Hole wird beim Marktfest für Stimmung sorgen. Am Samstag ab 8 Uhr Flohmarkt, Kunsthandwerksmarkt und Naschmarkt. Am Abend gibt's Live-Musik von der Band Steel Rock. Am Sonntag große Tombola. Soul und Blues von der Band Sisters gibt's morgen um 20 Uhr im Neunerhaus in Weikertschlag an der Theier. In Prinzersdorf im Bezirk St. Pölten wird am Wochenende beim Feuerwehrfest gefeiert. Am Samstag startet der Heurigenbetrieb um 11 Uhr. Am Abend Live-Musik und DJ. Am Sonntag gibt's um 11 Uhr einen Frühschoppen mit den Pilachtalern. Weitere Veranstaltungshinweise finden Sie auf noe.orf.at unter den Tipps.
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2: Wir fahren gemeinsam durch den Donnerstagvormittag 9.30 Uhr Radio Niederösterreich, da mit dem schnellsten Verkehrsservice. A2 Südautobahn Richtung Wien zwischen dem Knoten Wiener Neustadt und Wiener Neustadt West ist nach einem Unfall der baulich getrennte linke Fahrstreifen blockiert. Unbedingt rechts bleiben bitte, sonst ist alles ruhig. Wir schauen weiter zum Wetter. Das schaut richtig gut aus. Jetzt ist ja da der Sommer. Und das gleich einmal mit Vollgas. Es wird heute schon sehr heiß. Wir kriegen Temperaturen über 30 Grad, auch wenn es nicht den ganzen Tag über ganz ungetrübt bleibt. Es sind ein paar dichtere Wolken mit dabei. Es sollte, wenn dann am Abend, kann es ganz vereinzelt Gewitter geben, aber das wird nicht viel sein. Bis zu 32 Grad heute, morgen und am Wochenende wird es dann noch heißer, aber auch ein bisschen unbeständiger.
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2: Einen schönen Donnerstagvormittag mit den größten Hits aller Zeiten hier auf Radio Niederösterreich.

0: heute bis zu 32, morgen 35, am Samstag dann sogar 37 Grad. Schönen Vormittag mit Radio Niederösterreich. Ja, da werden wir ordentlich ins Schwitzen kommen. Wo kühlen wir uns am besten ab? Im Wald zum Beispiel. Oder, wenn man in einer Stadt wohnt, in einer Parkanlage unter einem großen alten Baum. Greenpeace hat jetzt alle Städte Österreichs mit mehr als 10.000 Einwohnern verglichen. Wo gibt's die meisten Grünflächen? Wo kann man sich auch an heißen Sommertagen gut abkühlen? Radio Niederösterreich-Reporter Fabian Fessler.
1: Ganz vorn Städte in Niederösterreich und Vorarlberg. Auf Platz 1 Lustenau mit einem Grünflächenanteil von mehr als 55%. Gleich dahinter Bad Vöslau, Ebrechtsdorf und Klosterneuburg. Auch da ist jeweils mehr als die Hälfte der Innenstadt begrünt. Mit Hilfe von Satellitenaufnahmen hat man das herausgefunden. Das Geheimnis sind schattenspendende Bäume, etwa auch bei Parkplätzen oder am Straßenrand. Und damit punkten auch Großenzersdorf, Perchtoldsdorf, Tulln, Gerersdorf bei Wien, Mödling, Baden und Stockerau. Das sind alles Städte mit mehr als 40% Grünflächenanteil in der Innenstadt.
0: Der schaut schön aus, fördert die Artenvielfalt und sorgt für ein besseres Mikroklima. Und es ist herrlich an so einem heißen Tag und am Baum sitzen im Schatten und gute Musik hören. Die größten Hits aller Zeiten.

0: Das war
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4: Schönen guten Morgen. Heute sind wir doch ein bisschen entspannter als gestern. Würde ich sagen.
5: Romano Schmid opens the scoring for Austria.
6: Oh, der Romano Schmid.
7: Long range. Dieses Tor aus dem Fußgelenk.
4: 36 Jahre haben wir darauf gewartet, dass wir wieder mal was gewinnen bei einer WM. Und das war richtig cool.
3: Und so haben es die Fans miterlebt.
8: Ganz liebe Grüße aus San Francisco. Es war so eine tolle Stimmung.
3: Wo Österreich hinkommt, ist Party, oder?
8: Immer. Immer.
9: A first win in 36 years.
10: 3-3.
4: 32, 35, 37, das sind nicht die Lottozahlen, das sind die Höchstwerte heute, morgen und übermorgen.
11: Sonnig und hochsommerlich heiß wird's in Richtung Wochenende.
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3: Einen schönen Donnerstagvormittag. Das Wichtigste aus Niederösterreich, Österreich und der Welt mit Birgit Zeiss-Brammer. Es ist 10 Uhr.
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5: Der Staat muss sparen und das trifft auch die ÖBB. Im Zuge des geschnürten Sparbudgets der Bundesregierung ist der Rahmenplan der ÖBB, der Investitionen für die nächsten 6 Jahre festlegt, zusammengekürzt worden. 13% der Projekte kommen jetzt später. Dadurch will das Verkehrsministerium in den nächsten beiden Jahren 500 Millionen Euro einsparen. Claudia Peintner-Schmidt mit den Details.
6: In Tirol ist man erleichtert. Der für den Güterverkehr wichtige Nordzulauf zum Brenner Basistunnel wird nun doch wie geplant gebaut. Um 2 Jahre verschoben wird dafür der Bau der Flughafenspange in Niederösterreich zwischen Schwechat und Bruck an der Leiter. Ebenso der Ausbau der Weststrecke zwischen Köstendorf und Salzburg. Später kommt auch der Schienenausbau auf der Bürnstrecke zwischen Nettingsdorf und Rohrbartal. Für Passagiere ändert sich durch die Bauverschiebungen auf den ersten Blick wenig. Allerdings ist die Schieneninfrastruktur in Österreich teils veraltet. Manche Strecken sind überlastet, weshalb es für Fahrgäste weiter zu Verspätungen kommen kann. Positiv ist, der Fahrplan oder der Kauf neuer Züge ist vom Sparpaket nicht betroffen. In Summe investieren die ÖBB in den nächsten 6 Jahren rund 19,5 Milliarden Euro in die heimische Bahninfrastruktur.
5: Urlaub auf der Iberischen Halbinsel zahlt sich für uns Österreicherinnen und Österreicher am meisten aus. Der sogenannte Urlaubseuro berechnet, um wie viel Waren und Dienstleistungen im Ausland mehr oder weniger wert sind. Johannes Schmerger-Lunder informiert.
7: Sommer, Sonne, Sonnenschein. Für viele hat die Urlaubssaison begonnen. Auch heuer wieder hat die Bank Austria berechnet, wie viel 100 Euro im Durchschnitt in einzelnen Urlaubsdestinationen wert sind. Chefökonom Stefan Bruckbauer.
8: Unter den Ländern, die sehr beliebt sind bei österreichischen Urlaubern, bekommt man heuer in Portugal am meisten. Rund ein Drittel mehr als in Österreich. Ein Viertel mehr als in Österreich bekommt man in Spanien, in Ungarn und in der Türkei und rund 20% mehr noch in Griechenland und Slowenien.
7: Am teuersten hingegen ist die Schweiz. Hier bekommt man rund ein Drittel weniger für sein Geld. Verglichen mit dem Vorjahr hat der Wert des Urlaubseuros im Schnitt etwas abgenommen. Das hat unter anderem mit den im Vergleich zu Österreich höheren Inflationsraten in Urlaubsländern wie der Türkei zu tun.
5: Und noch Kurioses vom Fußball. Der Doppelpack von Stürmer Erling Haaland beim WM-Spiel gegen den Irak hat Norwegen im wahrsten Sinne des Wortes erbeben lassen. Das norwegische seismologische Institut NORSA hat in der Nacht zum Mittwoch Erschütterungen registriert, die mit der Begeisterung der Fußballfans zusammenhingen, Cornelia Krebs.
9: Wenn viele Menschen gleichzeitig auf starke Momente bei Sportereignissen oder auch Stadionkonzerten reagieren, kann die Gesamtheit ihrer Bewegungen Erdschwingungen auslösen, die von den hochsensiblen Seismographen erfasst werden, heißt es aus dem Seismologischen Institut NORSA. Die deutlichsten Ausschläge seien zum Zeitpunkt der 2 Tore Erling Haalands verzeichnet worden, die lebhaften Jubel unter den norwegischen Fans ausgelöst haben. Der Stürmer hatte die Tore in der 29. und 43. Minute erzielt. In ganz Norwegen versammelten sich in der Nacht Fans an öffentlichen Orten, um das Auftaktspiel gegen den Irak zu verfolgen, das Haalands Mannschaft 4:1 gewann. Es ist das erste Mal seit 28 Jahren, dass Norwegen wieder an einer Fußball-Weltmeisterschaft teilnimmt.
5: Und mit dem Sonnenschein, da gehen jetzt die Temperaturen wieder rasch in die Höhen. Ursi Pucher mit den Radio Niederösterreich Wetteraussichten.
10: 26 Grad sind schon in Horn, 25 in Melk, Wien, Bruck an der Leiter, St. Pölten und Stockerau. Und bis zu 32 Grad sind heute noch drinnen. Es ist nicht ganz ungetrübt. Ein paar dichtere Wolken sind heute schon mit dabei, bleiben aber im Großen und Ganzen harmlos. Ganz fein können am Abend Gewitter entstehen. Im Großen und Ganzen wird es aber trocken bleiben. Morgen dann strahlend sonnig und es geht noch mehr. Bis zu 35 Grad sind morgen drinnen und am Wochenende wird es noch heißer. Am Sonntag dann auch gewitterig. 9:04. Radio Niederösterreich mit dem schnellsten Verkehrsservice. A2 Südautobahn Richtung Wien. Da ist die Unfallstelle zwischen dem Knoten Wiener Neustadt und Wiener Neustadt West auf der baulich getrennten linken Fahrspur jetzt geräumt. Es sind wieder alle Fahrspuren frei und der Stau löst sich auf. Kommen Sie gut an Ihr Ziel.
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10: Und in den Freibädern schon rüsten für den Ansturm der nächsten Tage. Und das mit guter Musik, die liegen vorbereiten. Und Musik, wo man auf jeden Fall mitsingen kann. Da sind wir alle Text.

0: singen wir uns hinein in die Sommerhitze. Es wird so richtig heiß in den kommenden Tagen. Einerseits natürlich schön, mal so richtig Sommer baden gehen, aber diese extreme Hitze ist belastend für uns Menschen und auch für die Pflanzen. Die brauchen besonders viel Pflege in Form von Wasser in den nächsten Tagen. Astrid Nenfig, von oben kommt da gar nichts.
1: Regen ist in den nächsten Tagen nicht in Sicht, außer am Sonntag, da könnte es gewittern. Das heißt für uns, dass wir fleißig gießen müssen. Vor allem die Gemüsepflanzen und Balkonblumen brauchen regelmäßig Wasser. Gurken, Paradeiser und Zucchini sollten gleichmäßig feucht gehalten werden. Am besten also in der Früh und auch am Abend gießen. Wenn Gurken oft und lange trocken stehen, könnten sie sogar bitter werden. Auch frisch gesetzte Bäumchen oder Heckenpflanzen brauchen in diesen Tagen Unterstützung. Einem kleinen neuen Baum sollte man alle 1 bis 2 Tage in die Setzgrube an die 20 Liter Wasser geben. Das sind mindestens 2 große Gießkannen voll. Oder sie haben an den Holzstützpfählen einen Gießsack, der langsam das Wasser abgibt, dann erspart man sich die tägliche Schlepperei mit der Gießkanne. Ab heute steigen die Höchstwerte immer weiter an. Heute sind bis zu 32 Grad möglich, morgen 35 und am Samstag bis zu 37 Grad.

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1: Und die Musik zum sommerlichen Wetter, die liefern wir. Ricky e Poveri, Canzone d'amore. Schönen Vormittag mit Radio Niederösterreich.

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3: Eine gute Fahrt durch den Donnerstagvormittag mit dem schnellsten Verkehrsservice. Um 10.30 Uhr alles ruhig auf den Straßen. Haben wir mehr Zeit fürs Wetter, das schaut super aus. Viel Sonnenschein bei uns im Land und die Sonne heizt uns auch richtig ein. Bis zu 32 Grad gehen sich heute aus. Es ist nicht ganz ungetrübt. Ein paar Wolken sind auch mit dabei. Es sollte aber trocken bleiben. Höchstens am Abend, da kann es dann ganz vereinzelt ein paar Regenschauer und eventuell auch ein Gewitter geben. Aber viel wird es nicht sein. Schöne Musik, die gibt es von uns auf jeden Fall. André Heller ist das, wie mein Herzschlag. Schönen Vormittag mit Radio Niederösterreich.
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0: schönen Donnerstagvormittag. Wir spulen mal ein paar Jahre zurück ins Jahr 2010. Da haben im Sommer damals in St. Pölten, am St. Pöltener Domplatz, archäologische Grabungen begonnen. Gedacht waren die eigentlich damals nur als Vorbereitung zur lang diskutierten Neugestaltung dieses Platzes. Niemand hätte sich damals vorstellen können, dass diese Grabungen fast ein Jahrzehnt dauern werden. Robert Deutnauser.
1: Schon nach 3 Monaten ist es sicher. Die Grabungen werden länger dauern als angenommen. Reste des spätmittelalterlichen Klosters werden freigelegt. Auch eine Latrine wird entdeckt. Müll und Speisereste geben ein lebendiges Bild der Essgewohnheiten im Spätmittelalter wieder. Thomas Pulle, der Leiter des Stadtmuseums St. Pölten.
2: Diese archäologischen Grabungen haben eigentlich vom ersten Jahr an Sensationelles geboten, haben sensationelle Ergebnisse gezeitigt. Und wir haben internationale Aufmerksamkeit bekommen. Das war die größte Friedhofsgrabung Europas zu der Zeit, wie die durchgeführt wurde.
1: Die gefundenen Skelette werden anthropologisch untersucht. Dabei stellt sich etwa heraus, dass Männer durchschnittlich 35 Jahre alt und 1,70 Meter groß waren. Frauen waren durchschnittlich um 5 Jahre jünger und um 12 Zentimeter kleiner. An den Grabungen haben wissenschaftliche Institutionen aus ganz Europa Interesse. Manche Fragen von damals spielen bis in die Gegenwart hinein. Stadtmuseumsleiter Thomas Pollet.
2: Warum sind Menschen im 14. Jahrhundert an der Pest gestorben und andere haben diese Epidemie überlebt? Das Schlagwort Corona, das beschäftigt uns noch heute. Wie können wir künftigen Epidemien, Pandemien besser entgegentreten? Und da gibt es vieles, was man gar nicht glauben würde, was man mit Forschungsfragen der St. Pöltener Domplatzgrabung in Verbindung bringen kann.
1: Im Herbst 2019 werden die Grabungen abgeschlossen. Mehr als 22.000 Bestattungen aus dem 9. bis zum 18. Jahrhundert werden freigelegt. Zahlreiche historische und kunsthistorische Funde geben Aufschluss über das Leben der Menschen in früheren Zeiten. Eröffnet wird der neu gestaltete Domplatz von St. Pölten 4 Jahre später.
0: Zum 40-Jahr-Jubiläum der Landeshauptstadt zeigen das Stadtmuseum und das Haus der Geschichte im Museum Niederösterreich übrigens gemeinsam eine Ausstellung. Bis zum 1. November können wir uns die noch anschauen.

In Richtung Einkauf, Fenster runter, Sonne rein und das Radio laut aufdrehen. Ja, das klingt nach Sommer. Bonnie M. gleich bei uns auf Radio Niederösterreich. Gerade eindeutig dazu zu den größten Hits aller Zeiten. Genauso wird das da. Schönen Vormittag.

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3: Einen schönen Donnerstagvormittag. Das Wichtigste aus Niederösterreich, Österreich und der Welt mit Birgit Zeiss-Brammer. Es ist 11 Uhr.
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5: Die geplanten Zusammenlegungen von Bezirksgerichten stoßen in mehreren Bundesländern auf Widerstand. Länder- und Gemeindevertreter und auch Richterinnen und Richter warnen vor Nachteilen. Annabella Mini berichtet.
6: Kritik kommt unter anderem aus Kärnten. SPÖ-Landeshauptmann Daniel Fellner richtet seiner Parteikollegin Justizministerin Anna Sporrer eine klare Botschaft aus.
7: Ich erwarte mir konkret, dass wir in die Pläne eingeweiht werden. Wenn es jetzt darum geht, ein Bezirksgericht in Hermagor plötzlich zu schließen und ich das aus der Zeitung erfahre, dann ist das inakzeptabel.
6: Auch in der Steiermark warnt FPÖ-Landeshauptmann Mario Kunasek vor negativen Folgen einer Zusammenlegung von Bezirksgerichten. Auch mehrere Standorte in Tirol sind betroffen. Dort werden bereits Bürgerinitiativen vorbereitet. Kritik kommt auch aus der Justiz selbst. Der Präsident der Richtervereinigung Gernot Kandut sieht einen
8: gewissen Einsparungsbedarf allerdings nur in der Verwaltung und nicht in der Rechtsprechungstätigkeit. Also für die Tätigkeit der Richterinnen und Richter hat das keine Auswirkungen. Es werden dennoch der Fehlbestand gleich bleiben.
6: Fix sei derzeit aber noch nichts. Betroffen wären in jedem Fall nicht das Personal, sondern ausschließlich die Standorte der Bezirksgerichte.
5: Österreichweit sollen 16 Bezirksgerichte Standorte geschlossen werden, darunter auch Scheibs und Gmünd. In Niederösterreich kommt das gar nicht gut an. Von ÖVP, FPÖ und SPÖ kommt breite Kritik. Einzig die NEOS erachten es für sinnvoll, Synergien in der Verwaltung zu nutzen, wie sie sagen. Der Pilnercheck-Untersuchungsausschuss geht heute in seinen zweiten Befragungstag dieser Woche. Als Auskunftspersonen geladen sind der niederösterreichische Polizeichef Franz Popp und der Generaldirektor für öffentliche Sicherheit Franz Ruf. Viktoria Waldhäusl, wozu werden die beiden denn befragt?
9: Da wird es vor allem darum gehen, wer wen wann über was informiert hat, aber da erwarte ich mir jetzt nicht den großen Erkenntnisgewinn. Auch nächste Woche übrigens nicht. Da sind noch mehrere Mediziner geladen, die Obduktionsgutachten erstellt haben und da stellt jetzt nicht mehr nur die ÖVP die Sinnfrage. Es geht ja nicht nur darum, ob man einen U-Ausschuss macht, sondern auch darum, wie. Und da geht manchen Abgeordneten jetzt langsam die Geduld aus. Sie würden jetzt dann gerne wirklich einmal Politiker befragen.
5: Ein Motorradfahrer ist gestern am späten Abend auf der B3 in Weißenkirchen in der Wachau mit einem Wildschwein kollidiert und gestürzt. Der Rettungshubschrauber Christophorus II hat den schwerverletzten 54-Jährigen aus dem Bezirk Krems dann ins Universitätsklinikum nach St. Pölten geflogen. Die Abhängigkeit von China reduzieren und die eigene Industrie in der EU stärken. Wie das gelingen kann, darüber diskutieren ab heute zahlreiche Staats- und Regierungschefs beim EU-Gipfel in Brüssel. Verena Sophie Meyer.
10: Wie soll die EU mit China umgehen, der Weltmacht in Fernost, die mit ihrer Handelspolitik gerade die europäische Industrie bedroht? Produkte aus China überschwemmen den europäischen Markt zu Dumpingpreisen, weil sie in China subventioniert werden. Etwa Stahl, Elektroautos, Solarzellen und Windturbinen. Gleichzeitig ist Europa von chinesischen Rohstoffen wie seltenen Erden oder auch bei Wirkstoffen für Medikamenten abhängig. Einige Schutzmaßnahmen hat die EU schon ergriffen. Sie hebt etwa Zölle auf Elektroautos ein. Doch viele EU-Länder wollen noch eine härtere Gangart gegenüber China, mit nur wenigen Ausnahmen wie etwa Spanien. Auf höchster Ebene diskutieren die EU-Spitzen deshalb heute, wie sie die Abhängigkeiten von China reduzieren und die eigene Industrie künftig schützen wollen und ob es dazu weitere Maßnahmen braucht.
5: Heute sind alle Photovoltaikanlagenbesitzer wieder glücklich. Ursi Pucher, denn mit den sonnigen Radio Niederösterreich-Wetteraussichten.
11: Ja, strahlender Sonnenschein bei uns im Land und die Sonne heizt uns auch ordentlich ein. 25 Grad in Wiener Neustadt, 24 in Wien, 23 in St. Pölten, Wieselburg, Zwettl und Gensandorf. Das ist aber quasi nur das Aufwärmen. Es gehen sich heute nämlich noch bis zu 32 Grad aus. Ein paar dichtere Wolken sind mit dabei und die können dann am Abend auch ganz vereinzelt Gewitter bringen. Morgen ist es dann strahlend sonnig und es wird noch mal heißer bei bis zu 35 Grad. 4 Minuten nach 11, Radio Niederösterreich da mit dem schnellsten Verkehrsservice. Das geht auch ganz geschwind. Alles ruhig auf den Straßen. Gute Fahrt.
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11: Und ich begrüße unseren heutigen Gast, Opernsänger und Intendant Clemens Unterreiner. Herzlich willkommen.
13: Guten Morgen, danke für die Einladung.
11: Mit einem eiskalten Cola. Lieblingsgetränk.
13: Ja, ich habe heute schon einige geeiste Kaffees intus und wir haben
11: jetzt
13: gehört,
11: mal was anderes, was munter macht. Ihr seid jetzt gerade am Anfang der Proben, am 11. Juli Premiere in Gars, Madama Butterfly. Sie grinsen zufrieden. Also ja, es schaut nur gut aus.
13: Die Proben haben toll begonnen und wir freuen uns schon, sozusagen das Schiff ist gestartet und leinen los für die Proben für Butterfly, eines der tollsten Puccini-Werke, Oper pur unter dem schönen niederösterreichischen Sternenhimmel. Also ich freue mich schon sehr.
11: Ein Traum. Es gibt heuer auch Vorstellungen für blinde und sehbehinderte Menschen. Warum das Clemens Unterreiner ein besonderes Anliegen ist, darüber sprechen wir gleich noch.

0: sicher auch.
1: New York, Paris, Nizza, Singapur, Wiener Staatsoper und seit 2023 Kammersänger Clemens Unterreiner heute zu Gast nach 11. Wenn man das so hört, das klingt glitzernd, schillernd, aber es gab in ihrem Leben auch Zeiten, wo alles nicht ganz so rosig war. In der Kindheit mit 5 Jahren haben sie das Augenlicht verloren.
2: Ja, also ich meine, es klingt glitzernd und mondän, aber es ist harte Arbeit und mit 5 Jahren bin ich über Nacht erblindet. Eine schwere Augenkrankheit. Und das war natürlich ein großer Schock, eigentlich mehr für meine Eltern, ja, weil sie dann vor der Situation standen, ein blindes Kind haben, vor allem mit negativer Prognose. Damals war die Augenheilkunde noch nicht so weit wie heute. Heute sehe ich wunderbar, bin in quasi Behandlung und es geht mir mit meiner Augenkrankheit sehr gut. Und ich kann meinen Lieblingsberuf ausüben und habe richtig Glück gehabt. Ja? Mhm. Deswegen bin ich sehr dankbar dem Schicksal auch.
1: Aber Sie haben gerade gesagt, mit negativer Prognose. Und wir haben gerade geredet und Sie haben gesagt, Sie haben das oft gehört. Ja. Du wirst nie wieder sehen.
2: Jetzt
1: und
2: sehe ich wieder.
1: Du wirst auch nicht singen, weil eigentlich haben Sie ja Jus studiert.
2: Ja, naja, ich war immer so ein Gerechtigkeitsfanatiker, ja, und ich war auch Klassensprecher und habe mich immer gerne für die Schwachen eingesetzt und wollte immer Gerechtigkeit in die Welt bringen. Das war dann lustig bei der ersten Vorlesung, gleich einmal am ersten Tag, Recht hat nichts mit Gerechtigkeit zu tun. Da habe ich mir gleich gedacht, na super. Naja, und dann musste ich meine Grenzen erkennen, weil ich war, ich bin ein Kämpfer und ich habe mir gedacht, Matura war schon schwer mit den kaputten Augen, aber das Jus-Studium, ich habe dann meine Grenzen erkennen müssen und musste das dann nach dem ersten Abschnitt aufgeben und wollte eigentlich immer meiner großen Liebe folgen. Und die große Liebe ist eben die klassische Musik, die Oper, und hatte dann das Glück eben zu wechseln. Und dann hat es auch geheißen, Sie werden nie ein Sänger. Man hat mich auch an die Universität nicht aufgenommen und jetzt darf ich österreichischer Kammersänger sein. Ich darf meinen Beruf leben und ich bin sehr glücklich und darf auch selbst gestalten jetzt in Gars als Intendant. Und das hätte niemand gedacht und deswegen sage ich immer, geht nicht, gibt's nicht. Und ich versuche immer einen Weg zu finden und meine Ideen umzusetzen und kann mich nur bei allen bedanken, die mich unterstützen und versuche einfach mein Leben zu leben und ja, meine Träume zu leben.
1: Aber ist das auch so eine extra Motivation dann noch gewesen?
2: Absolut.
1: Wenn alle sagen, das schaffst du ja nie.
2: Na, gerade dann. Ich sage so lustig, es haben Freunde damals auch gesagt, da war ein bisschen Neid und Missgunst dabei. Na, du wirst sicher nicht singen und schon gar nicht, du wirst nicht einmal in Schrunz-Tschagunz singen. Schöne Grüße nach Schrunz-Tschagunz, eine wunderbare Gegend. Sie haben Recht behalten. Ich habe zwar

man gesagt, naja, und wenn du irgendwann einmal dann fertig bist, vielleicht darfst du mal bei der Operburg Garch singen. Ich habe dort nie gesungen, aber eben vor ein paar Jahren durfte ich dann dort Verantwortung übernehmen. Ja, wer hätte das gedacht?

0: Einen schönen Vormittag mit Radio Niederösterreich. Clemens Unterreiner heute zu Gast nach 11. Entscheidungen treffen?
1: Täglich.
0: Geht leicht?
1: Täglich. Ja, muss ich. Ist mein Job.
0: Wunderbar. 5 Entweder-Oder-Fragen. Staatsoper Wien oder Burggas?
1: Ja, beides natürlich. Das eine ist das schönste Opernhaus der Welt. Nein, das ist aber so. Das andere ist das schönste Opernfestival der Welt. Da gibt es kein Entweder-Oder. Sorry, dann müssen wir eine neue Kategorie schaffen.
0: Wenn der Wecker läutet, gleich aufstehen oder weiterdrücken? Also nochmal ein paar Minuten.
1: Nochmal ein paar Minuten.
0: Felsenküste oder Sandstrand?
1: Felsenküste.
0: Ja?
1: Ja, absolut. Weil ich mag gern das Raue und die Wellen, die an die Felsenküste auftreffen, da ist viel mehr los. Das ist viel mehr Action als ein plätschernder Sandstrand.
0: Wenn Sie eine Superkraft haben könnten, unsichtbar sein oder Gedanken lesen?
1: Gedanken lesen.
0: Apfelstrudel mit oder ohne Rosinen? Das ist eine Glaubensfrage.
1: Mit Rosinen. Auch Kaiserschmarrn. Mit Rosinen.

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1: 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Eine gute Fahrt durch den Donnerstagvormittag, 11.30 Uhr, Radio Niederösterreich, da mit dem schnellsten Verkehrsservice im Land. Alles ruhig auf den Straßen, wir schauen weiter zum Wetter. Es wird heiß. Bis zu 32 Grad gehen sich heute aus, dazu gibt es viel Sonnenschein. Es sind aber auch ein paar dichtere Wolken mit dabei. Die bleiben im Großen und Ganzen harmlos. Gegen Abend sind dann ganz vereinzelt ein paar Regenschauer und eventuell auch Gewitter möglich. Viel wird es aber nicht sein. Morgen wird es dann noch.

0: Nachteule Clemens Unterreiner heute zu Gast nach 11. Ja. Aber beruflich eine Nachteule eigentlich, ne?
1: Ja, naja, also wir müssen ja auch ausschlafen, nicht? Ich meine, wir arbeiten lange und bis wir abgeschminkt sind und bettfertig und das Adrenalin unten ist, ist es 2, 3 in der Früh. Und da müssen wir uns auch schlafen, weil wir dann wieder Leistung bringen müssen. Insofern, ja, ich kann aber auch gut aufstehen. Also für mich ist es jetzt, ja, auch guten Morgen.
0: auch gern Mahlzeit, guten Morgen,
1: alles, Mahlzeit. Alles, was es gibt, ja. Die Laune ist das Wichtige.
0: Mittlerweile ja nicht mehr nur als Sänger auf der Bühne, sondern auch Intendant in Niederösterreich, Oberburg Gars, Madama Butterfly, heuer, da habt ihr jetzt mit den Proben begonnen. Was macht eigentlich mehr Spaß, selber singen oder organisieren?
1: Beides. Ich habe immer organisiert und ich habe auch eine Musikmanagementfirma gehabt und ich habe immer Konzerte organisiert, eben auch mit meinen Hilfstönen, mit meinem Charity-Verein, auch immer etwas auf die Beine gestellt. Ich stelle gern was auf die Beine. Ich sage immer, die einen reden drüber oder raunzen oder motschkern, wie man das so schön kennt. Ich bin Natur, also ich organisiere gern, ich stelle was gern auf die Beine, ich versuche es einfach zu machen. Und da freue ich mich in Gars, diese Aufgabe übernommen zu haben. Das ist jetzt meine dritte Saison. Mhm. Liebestrank im ersten Jahr, dann Traviata letztes Jahr, heuer Madama Butterfly, einer der schönsten Puccini-Opern und passend auch zum 250. Geburtstag der Vereinigten Staaten. Ist ja auch eine Geschichte, eine Frau zwischen zwei Kulturen, Amerika und eben Japan. Ich habe auch oft schon in Japan gesungen. Ich durfte sogar, eine große Ehre, den Tenno, den Kaiser treffen, eine Privataudienz. Ist eine unglaubliche Ehre.
0: Wie kam es dazu?
1: Weil ich gesungen habe, Rosenkavalier an der Staatsoper in Tokio, am New National Theater. Und ein Gast, das war ganz geheim, war eben der Kaiser. Und der hat dann nachher in seinem Imperial Chamber, so wie den, der Teesalon, sage ich einmal, bei uns in Österreich, eingeladen. Und er wollte den österreichischen Bariton treffen. Und die kaiserliche Familie hat viel auch Verbindungen zu Österreich und erkennt Österreich. Und dann wollte er einfach natürlich sich austauschen. Unglaublich auch musikalische Familie. Also,
0: und da plaudert man dann einfach so locker?
1: Ja, man glaubt es nicht. Ja. Der Haushofmeister hat zwar immer auf die Uhr geschaut, aber der Kaiser hat mich halt immer neue Fragen gestellt. Da antwortet man natürlich. Und das hat mich auch bestärkt, auch gerade eben 250 Jahre Vereinigte Staaten von Amerika, dann eben auch Japan, diese Liebe auch dazu, ein tolles Werk unterm niederösterreichischen Sternenhimmel. Und das ist wichtig, beim größten unverstärkten Freiluft-Opernfestival Österreichs. Es gibt wunderbare, großartige Kollegen, wo viele, viele tausende Leute kommen, wo man verstärken muss. Aber wir spielen eben unverstärkt, so wie Oper sein muss. Ohne Mikrofon, ohne Lautsprecher in tausendjährigen Babenberger Ruinenmauern. Die Babenberger haben übrigens fast 4 Jahre lang von Gars aus ihr Reich regiert auch. Also das ist eine tolle Mischung aus Geschichte und Natur und eben Oper, wie sie sein soll, unverstärkt in der Natur. Und das war eben auch das, wo ich gesagt habe, das will ich machen, das reizt mich und da kann ich was auf die Beine stellen und freue mich jedes Jahr aufs Neue, was, ich plane jetzt schon die nächste Saison.
0: Ich wollte gerade sagen, gibt es auch schon Ideen für die nächste Saison? Ja, wie entscheidet man das dann?
1: Ja, naja, das entscheidet man natürlich auch aus der normativen Kraft des Faktischen. Wir erleben schwierige Zeiten, auch wir haben Einschnitte im Budget, die Zeiten sind schwer, wir versuchen das Beste draus zu machen und dann schauen wir natürlich, was passt zur Zeit, was passt was kann ich mir leisten, was interessiert das Publikum. Ich muss natürlich Karten verkaufen, das ist das Allerwichtigste. Ja. Und den Opernliebhaber nach Gars locken, wie auch Operneinsteiger. Aber das ist in Gars besonders einfach, ja, weil da kann jeder kommen, wie er sich wohlfühlt und einfach einen schönen, gemütlichen Abend genießen und die Kulinarik genießen, schöne Musik genießen und mit den Leuten ins Gespräch kommen. Und da versuche ich eben Gars wirklich als Ort des Wohlfühlens, wo sich jeder willkommen fühlt und ein Leo hat. Ein paar Stunden einmal abspannen vom Alltag. Wir alle haben jetzt gerade alle wirklich, ja, jeder spürt's. Ja. Jeder spürt's und ich versuche einfach zu unterhalten, die Leute auf eine Reise mitzunehmen, sie einzuladen, ihnen ein abwechslungsreiches Programm zu machen. Ja, nicht nur Oper, sondern wir spielen ja von April bis September auch mit der Kulturburg, mit Konzerten, mit Lesungen, das große Stars in Gars übrigens, auch mit Musik aus allen Genres, nicht nur Oper. Wird auch der Chris Steger auch auf der Bühne sein, mit mir auch ein Duett singen. Also wirklich ganz spannend für jeden Geschmack. Wir haben auch vorher Josch gehört übrigens. Mhm. Der war auch in Garst schon und viele andere. Und die Kabarettisten mit der Eventburg. Also ich versuche wirklich, die Burg Garst zu öffnen, für jeden Geschmack etwas parat zu haben. Auch für ein Kinderprogramm haben wir. Wir bemühen uns da sehr. Die Zeiten sind schwierig, aber ich liebe Herausforderungen, weil wie gesagt, geht nicht, gibt's nicht. Und da versuche ich einfach mit meinem kleinen, aber sehr effizienten Team das Beste zu machen. Und wir machen es mit Herzblut. Und es ist keine One-Man-Show. Ich kann nur Danke sagen an alle, die uns unterstützen. Und ob das der Niederösterreich ist oder eben auch unsere Sponsoren, das Publikum. Weil wir machen das jeden Abend eben für die Menschen. Und da freuen wir uns. Und das ist, ich glaube, das Geheimnis, wenn man so sagen kann, von Garst. Ja.
0: Clemens Unterreiner noch bis 12 Uhr bei uns.

0: Sänger und Intendant Clemens Unterreiner heute zu Gast nach 11 hier bei uns auf Radio Niederösterreich. Wir haben jetzt schon ein bisschen gesprochen über die heurige, über das heurige Programm in Gars, Madama Butterfly, und was ich sehr spannend finde, Inklusion, das ist Ihnen sehr wichtig. Oper wirklich für alle, auch für, es gibt heuer auch wieder Vorstellungen für sehbehinderte Menschen.
1: Das war mir ganz wichtig, wo Unterreiner draufsteht, ist Unterreiner drin, und ich war, wie gesagt, ein blindes Kind und ich sehe jetzt wieder wunderbar, aber es gibt in Österreich sehr viele blinde und sehbehinderte Menschen, und für die wollte ich eben auch die Kunst und Kultur öffnen, das war mir ein Anliegen, und so habe ich eben Oper für alle, für Blinde und Sehbehinderte initiiert. Das ist jetzt schon das dritte Jahr, das ist eine tolle Produktion, nämlich eine ganz normale Vorstellung, aber mit einer Einführung, mit Informationsmaterial in Brailleschrift, dann mit einer Tastführung, wo sie auch alles sozusagen, auch die Kostüme sozusagen ertasten können, wo sie auch eine Führung bekommen, und dann haben sie ihre Kopfhörer und eine eigene Frequenz, eine eigene Radiofunkfrequenz, und dann eine Live-Audiodeskription, so wie man das auch vielleicht vom Fernsehen kennt, aber es ist eine Live-Sprecherin, die ist eine ausgebildete Kunst Vermittlerin, die eben live während der Vorstellung eben dann einfach spricht, was auf der Bühne passiert. Und das ist toll, da sind wir mit gutem Beispiel vorangegangen.
0: Das erste, sogar einen Preis gewonnen.
1: Wir haben einen Preis gewonnen, wir sind auch das erste Festival, das vorangegangen ist mit Inklusion. Andere folgen jetzt, was mich sehr freut, weil wenn man da ein bisschen sozusagen Pionier sein darf und aus Niederösterreich heraus, wir haben einen Inklusionspreis bekommen in Niederösterreich, was mich freut, sind auch unterstützt vom Land Niederösterreich und von Sponsoren, und auch jetzt einen internationalen Preis bekommen, eben für Inklusion in Kunst und Kultur, und das ist das Thema der Zukunft. Ich plane auch für die Zukunft einen weiteren Inklusionsschritt, weil das ist wichtig. Weil jeder hat das Recht, Kunst und Kultur zu genießen, überall. Es gibt es schon in Museen, es gibt es in anderen Opernhäusern, es gibt es dann hoffentlich bald bei vielen Festivals. Das soll sozusagen die Zukunft sein. Und Gars ist ja auch ein Sprungbrett für Nachwuchs-Shooting-Stars. So hat ein Sänger bei uns auch schon den österreichischen Theaterpreis bekommen als bester Nachwuchs. So soll es sein, diese Mischung. Und da versuche ich eben, meine Handschrift einzubringen, und das ist ganz wichtig eben für den Standort und für die Zukunft für Gars, eben die Tradition, die wir haben seit 37 Jahren auf dem Markt, und eben ein Sprungbrett für junge Künstler und Inklusion in Kunst und Kultur.
0: Und Inklusion.
1: Und wohlfühlen soll man sich auch noch. Ja.
0: Und genießen. Und zum und genießen, genießen gehört natürlich auch gutes Essen. Ja. Sie kochen, glaube ich, auch ganz gern.
1: Sehr gerne.
0: Und da darf es auch was Italienisches sein. Sie haben uns mitgenommen Pasta Leggero, was ideal ist jetzt eigentlich für die heißen Tage.
1: So ist es, ja. Na gut, das italienische Oper und Pasta, das passt immer ganz gut. Und letztes Jahr waren es die Strozzabretti Clementino mit einem tollen Schinken. Diesmal was Vegetarisches. Ganz einfach nachzukochen, eine Pasta. Egal, man kann Fusilli nehmen, man kann Spaghetti nehmen, man kann Strozzabretti nehmen. Also einfach eine Pasta. Und dann wunderbar karamellisierte Paradeiser, also Tomaten. Das hat jeder im Garten oder kann man überall auch auf jedem Markt kaufen und dann ein bisschen karamellisieren und würzen und dann einfach zusammenmischen und dann mit einem wunderbaren Mozzarella oder mit einer Burrata, das wird dann drüber gezupft quasi, und das ist dann eben kalt, also in die warmen Pasta hinein, und dann kommt der kalte Mozzarella und Burrata dazu, dann wird es ein bisschen lauwarmer, sage ich jetzt einmal, würzen, ich habe es gern, Pfeffer, ein grüner Pfeffer passt da wunderbar zum Beispiel, und einfach genießen, noch ein Basilikum dazu und genießen.
0: Herrlich.
1: Und das passt zu Open Air, zu Sommer, zu Italien, zu Gars und zu jedem Genuss. Und das soll sein. Genießen, genießen. Das Leben ist eh schon herausfordernd.
0: Kann man gar nicht genug. Wer es nachkochen möchte, noe.orf.at. Clemens Unterreiner, eine Frage habe ich noch. Welche Schlagzeile würden Sie gerne über sich mal lesen?
1: Er versuchte das Beste aus jeder Situation zu machen. Oder heute wieder dabei. Herausforderung angenommen, weiß ich nicht.
0: Und geht nicht, gibt's nicht. Herzlichen Dank fürs Vorbeikommen, Clemens Unterreiner.
1: Sehr gerne, danke für die Einladung.

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3: Es ist 12 Uhr. Sie hören das Geläute der alten Universitätskirche in Wien 1.

0: Die Jesuitenkirche bildet den Mittelpunkt des alten Universitätsviertels. Dieses ist nach der Hofburg das älteste und größte historische Ensemble Wiens. Anno 1384 kamen die ersten Studenten in die mittelalterliche Pfaffenstadt. Die Jesuiten sind heute wie damals als Seelsorger an der alten Universitätskirche tätig. Um 1700 hat Andrea Pozzo den frühbarocken Bau auf das Prächtigste umgestaltet. Der Hochaltar mit dem Bild der Aufnahme Mariens in den Himmel geht ebenso auf ihn zurück wie die grandiose Lichtregie in diesem Sakralraum.
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2: Das Abkommen zwischen den USA und dem Iran ist unterzeichnet. Mordprozess gegen eine Mutter, die ihr Kind erwürgt haben soll. Das Wetter bleibt sommerlich. Im Journalstudio begrüßt sie Christian Postel. Nach langen Verhandlungen ist das Rahmenabkommen zwischen den USA und dem Iran zur Beendigung des Krieges von beiden Präsidenten unterzeichnet worden. Doch einige Fragen sind noch offen, vor allem zum iranischen Atomprogramm. Die Straße von Hormuz wird geöffnet, aber der Iran bekommt auch große Finanzhilfen. Rosa Lein, hat sich der Iran bei den Verhandlungen durchgesetzt?
3: Ja, so sieht es aus. Sanktionserleichterungen und Finanzhilfen für den Iran soll es geben. Außerdem die Aufhebung der US-Seeblockade, Genehmigungen für den Ölexport sowie einen Fonds, der mit 300 Milliarden Dollar im Iran investieren soll. All das ist wirtschaftlich ein großer Erfolg. Außerdem gibt es keine Klauseln zu einem Regimewechsel, zu inneren Reformen oder einer Einmischung in die politische Führung. Und die Macht bleibt erhalten. Die USA haben Truppenabzüge in der Region in Aussicht gestellt und der Iran behält gemeinsam mit dem Oman Mitspracherecht in der Straße von Hormuz.
2: Wie wird das Abkommen im Iran aufgenommen?
3: Mit gemischten Gefühlen. Es gibt die Hardliner, die von einem Pakt mit dem Teufel sprechen und die USA meinen. Es gibt vor allem Geschäftsleute und Unternehmer, aber auch ganz normale Arbeiter und Angestellte oder auch Arbeitslose, die sich große wirtschaftliche Erleichterungen versprechen. Aber sehr viele Menschen wollen sich nicht zu früh freuen. Es gibt noch zu viele Unbekannte und zu viele potenzielle Störfaktoren, wenn wir etwa an die Situation zwischen der Hezbollah im Libanon und Israel denken.
2: Danke, Rosa Lein, und damit nach Österreich. Die ID Austria bekommt neue Funktionen. So soll es ab Ende Juli einen KI-basierten Chatbot geben, dem man Fragen stellen kann. Außerdem ist es nun möglich, die ID Austria mit einer Vollmacht vertretungsweise für andere Personen zu nützen. Maximilian Biegler berichtet.
4: Die ID Austria. Mit der App kann man Behördenwege bequem online erledigen. Ab sofort ist es auch möglich, das in Vertretung für andere zu machen. Voraussetzung ist, dass beide die ID Austria haben. Staatssekretär Alexander Bröll von der ÖVP.
5: Der Nutzervorteil für die Bürgerinnen und Bürger ist sehr, sehr klar, nämlich Erleichterung bei den digitalen Verwaltungswegen für Familien, für Angehörige, aber auch für Unternehmen.
4: Neu ist auch, dass es ab Ende Juli einen KI-basierten Chatbot geben soll, namens Ida.
5: Man kann ihm die diversesten Fragen, wie zum Beispiel, ich habe mein Passwort, meinen Benutzernamen in der ID Austria vergessen. Der Chatbot gibt Auskunft über die nötigen Schritte, die zu setzen sind, um das Problem zu lösen.
4: Eine weitere Neuigkeit ist, dass die digitale Ausweisplattform e-Ausweise nun direkt vom Startbildschirm der ID Austria App erreichbar ist.
2: Am Sonntag, dem 28. Juni, findet in Gmünd eine Volksbefragung statt. Die Gmünderinnen und Gmünder werden befragt, ob die Stadtgemeinde den Standorterhalt des Landesklinikums gerichtlich einklagen soll. Die Grünen haben heute aufgerufen, an der Befragung teilzunehmen. Sie kritisieren in dem Zusammenhang die Landesregierung. Robert Salzer.
6: Dass es in Gmünd Aufregung um das Landesklinikum gibt, sei nachvollziehbar, sagt Silvia Moser.
7: Sie haben heute erlebt, da gibt es eine Landesregierung, die sitzt im Elfenbeinturm, ist Vertragspartner in einem Übergabsvertrag und kündigt diesen Vertrag einseitig auf.
6: Klubobfrau Helga Griesmer fordert ein Einlenken der Landesregierung.
8: Wenn man sich vor Gericht begibt, dann wird es ganz unsicher, und zwar meistens für beide Partnerinnen und Partner eines Vertrages. Also daher appellieren wir von der Seite noch einmal, liebe Landesregierung, bitte setzt euch mit Gmünd und mit der Region wirklich zusammen und erarbeitet euch das Vertrauen wieder.
6: Die Volksbefragung am 28. Juni wird aber jedenfalls stattfinden.
2: Die Koalitionsverhandlungen nach den erneuten Gemeinderatswahlen in Neunkirchen gehen in diesen Tagen ins Finale. ÖVP und SPÖ verhandeln ja über eine künftige Zusammenarbeit. Die ÖVP konnte Platz 1 mit nur 9 Stimmen Vorsprung verteidigen. Die FPÖ hat sich als potenzieller Koalitionspartner selbst aus dem Spiel genommen. Katharina Bernhardt, wie weit ist man denn bei den Verhandlungen?
9: Von beiden Seiten hört man von einer guten Gesprächsbasis oder von einer amikalen Atmosphäre. Verhandelt wird ja im kleinsten Kreis von den Spitzenkandidaten und ihren Parteiobmännern und inhaltlich sei man sich über die Schwerpunkte der nächsten Jahre weitgehend einig. Über die muss aber in den nächsten Tagen weiterhin noch konkret verhandelt werden. Über inhaltliche Details ist nichts zu hören, es wurde Stillschweigen vereinbart.
2: Sind Personalfragen schon geklärt? Da hat ja die SPÖ eine mögliche Halbzeitlösung für das Neunkirchner Bürgermeisteramt ins Spiel gebracht.
9: Nein, Personelles habe man noch nicht besprochen, heißt es. Aber ja, SPÖ-Spitzenkandidat Günter Kautz will angesichts des knappen Ergebnisses jedenfalls eine mögliche Halbzeitlösung diskutieren. Das allerdings kann sich ÖVP-Spitzenkandidat und Bürgermeister Peter Deichs, wie er sagt, nicht vorstellen. Ob Kautz als Vizebürgermeister zur Verfügung steht, lässt er auf Nachfrage offen. Es gibt also offenbar noch den einen oder anderen Punkt zu besprechen bis zur konstituierenden Sitzung und die soll am 29. Juni, also noch vor Schulschluss, stattfinden.
2: Danke, Katharina Bernhardt. Weil sie ihren 15 Monate alten Sohn erwürgt haben soll, steht heute die Mutter aus Groß-Gerungs wegen Mordes vor Gericht. Während der Verteidiger die Angeklagte als nicht zurechnungsfähig sieht, spricht die Staatsanwaltschaft von einer geplanten Tat. Die Angeklagte hat sich heute Vormittag schuldig bekannt. Aus dem Landesgericht in Krems berichtet Anna Wohlmuth.
10: Die Angeklagte wusste, was sie tut und hat sich auch bewusst dafür entschieden, sagt die Staatsanwältin heute zu Beginn der Verhandlung. Sie bezieht sich auf das Gutachten eines Psychiaters. Der Verteidiger zeichnet das Bild einer Frau, die selbst als Kind in einem Haushalt von Gewalt, Missbrauch und Alkohol aufwächst. Sie selbst schildert ihre Wahrnehmung, wonach der Kindesvater des 15 Monate alten Buben auch ein Alkoholproblem hatte. Sie habe über Trennung nachgedacht und die Hoffnung verloren. Unter Tränen betont die Angeklagte immer wieder, dass sie ihr Kind beschützen und auch sich selbst töten wollte. Zu Wort kommen heute noch Zeugen aus dem familiären Umfeld und der Gutachter, der Einblicke in die Psyche der Frau geben wird.
2: Ein Motorradfahrer ist auf der B3 in Weißenkirchen in der Wachau im Bezirk Krems nach der Kollision mit einem Wildschwein gestürzt und schwer verletzt worden. Das Wildschwein ist nach Angaben des Bikers plötzlich auf die Straße gelaufen. Der 54-jährige Motorradlenker wurde mit dem Notarzthubschrauber ins Spital geflogen. Am Nachmittag, da überwiegt der Sonnenschein. Birgit Seiß-Brammer mit dem Radio Niederösterreich Wetteraussicht.
11: Ja, es ist aber nicht ganz ungetrübt. Es ziehen auch dichtere Wolken durch. Regenschauer und Gewitter entstehen aber höchstens ganz vereinzelt, am ehesten über den Bergen und im Waldviertel. Und wir bekommen 26 bis 32 Grad heute Nachmittag. Zum Teil ist es richtig schwül. Morgen wird es dann sonnig, oft sogar wolkenlos und mit bis zu 35 Grad heiß. Am Wochenende sind am Samstag bis zu 37 Grad möglich. Dazu wird es wieder schwül und am Sonntag wird es nach einer Tropennacht dann gewittrig. Die aktuellen Messwerte aus Niederösterreich, St. Pölten und am Stetten heiter 27 Grad, Poelsdorf wolkig 27, Wiener Neustadt heiter 26 und Zwettl heiter 25 Grad. Noch ein Blick in die anderen Bundesländer. Wien wolkig 27 Grad, Linz, Graz, Innsbruck, Klagenfurt und Salzburg melden heiter bei 27, Eisenstadt bedeckt 27 und in Bregenz ist es heiter bei 25 Grad. Hier ist Radio Niederösterreich mit dem schnellsten Verkehrsservice im Land und einer Meldung von der 1 der Westautobahn Richtung Salzburg vor Amstetten Ost ist dann nach einem Unfall die rechte Fahrspur blockiert. Wir wünschen gute und vor allem sichere Fahrt.
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11: Die Urlaubssaison steht vor der Tür und viele verreisen jetzt ins Ausland. Höchste Zeit, einen Preisvergleich zu machen. Wo die Österreicherinnen und Österreicher am meisten für ihr Geld bekommen, das hören Sie im heutigen Mittagsmagazin. Dazu die größten Hits aller Zeiten. Jetzt zum Beispiel gleich von den Four Seasons.

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1: Für Menschen, die zur Finanzierung einer Wohnung oder eines Hauses einen Kredit aufgenommen haben und diesen schon vorzeitig zurückzahlen wollen, könnte es jetzt zu einer folgenschweren Änderung kommen. Die Regierung plant nämlich, dass man künftig mehr zahlt, wenn man einen fixverzinsten Wohnkredit früher zurückbezahlt. Die neue Regelung soll mit dem Budgetbegleitgesetz beschlossen werden und für neue Kredite ab kommendem Jahr gelten. Maximilian Biegler informiert.
2: Wenn man einen fixverzinsten Kredit vorzeitig zurückzahlt, dann muss man oft eine Strafgebühr zahlen. Damit soll die Bank für entgangene Zinsen entschädigt werden. Gedeckelt ist diese Penale derzeit mit 1% des vorzeitig zurückgezahlten Betrags. Künftig sollen die Banken aber bis zu 3% verrechnen dürfen. Die grüne Finanzsprecherin Nina Tomaselli übt scharfe Kritik.
3: Das ist eine skandalöse Regelung, ein Geschenk an die Banken, die jetzt 4 Jahre in Folge Rekordgewinne eingefahren haben. Und ich verstehe das überhaupt nicht, dass genau jene bestraft werden, die vernünftig kalkuliert haben und sich was aufbauen wollen.
2: Für Eva Land-Richtinger, Geschäftsführerin der Bundessparte Bank und Versicherung in der Wirtschaftskammer, ist die Erhöhung hingegen mehr als gerechtfertigt.
4: Bisher war die Entschädigung auf 1% gedeckelt, eben obwohl die tatsächlichen Kosten einer Bank, wenn ein Kunde aus einer Fixzinsvereinbarung vorzeitig aussteigt, diesen Wert in der Praxis regelmäßig deutlich eben übersteigt, und die neue Regelung korrigiert diese Schieflage.
2: Die neue Regelung soll jedenfalls nur für Kredite gelten, die ab kommendem Jahr abgeschlossen werden. Für diese würde eine vorzeitige Rückzahlung aber deutlich teurer, Grünen-Politikerin Tomaselli.
3: Stellen Sie sich vor, Sie haben eine Immobilie, da ist noch eine Restschuld von 200.000 Euro. Sie verkaufen diese Immobilie oder Sie waren besonders sparsam und können diesen Kredit frühzeitig abdecken. Dann haben Sie bisher 2.000 Euro an Strafgebühr bezahlt. Das ist 1% der Restschuld. Das Ganze wird jetzt verdreifacht und Sie müssen 6.000 Euro an Strafgebühren zahlen.
2: Christian Brandner, Konsumentenschützer bei der Arbeiterkammer, betont, dass die derzeit geltenden 1% aber besonders niedrig sind.
5: Vor dem Jahr 2010, da gab es Penalesätze so zwischen 3% und 15%. Da waren natürlich die 1% sehr, sehr günstig. Im historischen Vergleich sind 3% Penale noch immer verhältnismäßig gut, und wenn Konsumentinnen über die Penale verhandeln, das ist möglich, dann ist das vielleicht schon die halbe Miete.
2: Das Finanzministerium erwartet durch die neue Regelung jedenfalls insgesamt günstigere Kredite.
6: Die bisherige Regelung führte in der Praxis zu erhöhten Fixzinsen, mit denen sich Banken gegen das Risiko vorzeitiger Rückzahlungen absicherten. Mit der Anpassung der Entschädigung werden die Risiken minimiert, was zu niedrigeren Fixzinsen führen soll.
2: So die Erwartung des Finanzministeriums. Sollte das aber nicht eintreten, werde man zur bisherigen niedrigeren Deckelung zurückkehren, heißt es aus dem Ministerium. Weiter bestehen bleibt jedenfalls eine Ausnahmeregelung. Wenn die Kreditrestlaufzeit weniger als 1 Jahr beträgt, dann darf die Strafgebühr maximal 0,5% betragen.

0: 12.30 Uhr ist es genau, hier ist Radio Niederösterreich mit dem schnellsten Verkehrsservice im Land. Bitte aufpassen, auf der A2 der Südautobahn Richtung Graz vor Kottingbrunn liegen Lkw-Reifenteile verstreut auf allen Fahrspuren. Fahren Sie hier bitte vorsichtig. Und noch eine gute Nachricht von der 1 der Westautobahn Richtung Salzburg. Vor Amstetten Ost ist die Unfallstelle jetzt geräumt. Es sind dort wieder alle Fahrspuren frei. Gute und sichere Fahrt.
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0: Die Urlaubssaison steht vor der Tür. Zeit also, die verschiedenen Urlaubsdestinationen einen Preisvergleich zu unterziehen. Das macht jedes Jahr die Bank Austria mit dem sogenannten Urlaubseuro. Berechnet wird, wie viel an Waren und Dienstleistungen man in einem Urlaubsland um 100 Euro bekommt. Und da zeigt sich, in Portugal bekommt man am meisten für sein Geld, in der Schweiz am wenigsten. Johannes Schmerger-Lunder mit einem Überblick.
2: Die einen waren schon, die anderen fahren noch. Manche bleiben zu Hause und wieder andere waren schon und fahren noch einmal. Es geht natürlich um den Urlaub. Die Bank Austria hat auch heuer wieder Urlaubsziele miteinander verglichen, nach preislicher Attraktivität wohlgemerkt. Stefan Bruckbauer, Chefökonom der Bank Austria.
3: Unter den Ländern, die sehr beliebt sind bei österreichischen Urlaubern, bekommt man heuer in Portugal am meisten. Rund ein Drittel mehr als in Österreich. Ein Viertel mehr als in Österreich bekommt man in Spanien, in Ungarn und in der Türkei. Und rund 20% mehr noch in Griechenland und Slowenien.
2: In den beliebtesten Urlaubsländern Italien und Kroatien sind es 7% bzw. 9% mehr. In weniger beliebten Urlaubsdestinationen wie Bulgarien etwa sind 100 Euro im Schnitt 170 Euro wert. Geografisch und preislich in der anderen Richtung liegt die Schweiz. Unser westlicher Nachbar ist unter jenen Ländern, die öfter besucht werden, mit Abstand am teuersten. Unterm Strich bekommt man heuer, verglichen mit dem Sommer des Vorjahres, etwas weniger für sein Geld im Ausland.
3: Ein Phänomen, das man nicht erwarten würde, weil man würde glauben, dass der Urlaubseuro immer mehr wert geworden ist, weil ja die Inflation in Österreich doch so hoch war. Tatsächlich ist es aber so, dass einige Länder, die eben eine große Rolle spielen im Urlaub, etwa die Türkei, mit einer viel höheren Inflation konfrontiert sind und daher der Urlaubseuro im Ausland relativ zu Österreich eigentlich leicht abgenommen hat.
2: Sagt Bruckbauer. Und dann spielt da auch noch die Abwertung der Währung eine wesentliche Rolle. In Asien dürfte der Urlaubseuro laut Berechnungen der Bank Austria heuer im Vergleich zum Vorjahr rund 5% mehr wert sein. In Japan, unter anderem aufgrund der Abwertung des Yen, gleich um 13% mehr.
3: Japan war jahrelang, man muss sagen jahrzehntelang, deutlich teurer als Österreich. Heuer, nach unseren Berechnungen, ist das Preisniveau in etwa gleich wie in Österreich. Das heißt, man bekommt für 100 Euro etwa die gleiche Menge an Waren und Gütern wie in Österreich.
2: All jene Österreicherinnen und Österreicher, die die Reise zur Fußball-Weltmeisterschaft auf sich genommen haben, werden es vermutlich schon bemerkt haben, in den USA ist der Urlaubseuro etwas weniger wert als zu Hause. Hinzu kommt,
3: dass an gewissen Orten, speziell jetzt, wenn wir von der Fußball-WM sprechen, in den Stadien oder rund um die Stadien oder rund um die WM grundsätzlich, dass dort die Preise natürlich dramatisch abweichen können vom Durchschnitt,
2: sagt Bank Austria-Chefökonom Stefan Bruckbauer zur aktuellen Berechnung des Urlaubseuros.

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1: Ein überraschender Fund am Baikalsee in Sibirien wirft ein neues Licht auf die Geschichte der Pest. Ein internationales Forschungsteam unter der Leitung der Universität Kopenhagen hat in den Überresten von Jägern und Sammlern Bemerkenswertes gefunden. Sie haben die früheste bekannte Pestinfektion der Menschheitsgeschichte nachgewiesen. Und das zeigt, die Pest ist zum ersten Mal rund 500 Jahre früher ausgebrochen als bisher gedacht. Romana Beer informiert.
2: Auf 4 alten Friedhöfen in der Nähe des Baikalsees sind die Menschen begraben gewesen, in deren Zähnen das Forschungsteam jetzt DNA-Spuren des Bakteriums Yersinia pestis gefunden hat. Die Analysen der uralten DNA zeigen, vor 5500 Jahren sind die umherziehenden Jäger und Sammler an der Pest gestorben. 500 Jahre vor den bekannten Ausbrüchen unter Bauern und Viehzüchtern im Europa der Jungsteinzeit. Die Forschungsergebnisse widerlegen damit die bisherige Annahme, dass eine hohe Bevölkerungsdichte und Landwirtschaft Voraussetzung für Pestausbrüche sind. Die Studie ist jetzt im Fachjournal Nature erschienen. Zum Forschungsteam gehört auch der österreichische Evolutionsgenetiker Martin Sikora von der Universität Kopenhagen. Spannend sei die aktuelle Studie.
3: Natürlich nicht nur, weil es die erste und älteste Form der Pest war, die wir bis jetzt dokumentieren konnten, sondern auch, weil wir mit Hilfe von Analyse von nicht nur der DNA von der Pest, aber auch von den Individuen, die betroffen waren, und auch mit den archäologischen Daten von unseren Kollegen zum ersten Mal wirklich zeigen konnten, dass diese ersten Pestausbrüche wirklich auch die Kapazität hatten, lokal sehr tödliche Epidemien auszulösen.
2: Die Studie gibt auch Einblicke in das Zusammenleben der Gemeinschaft während der Pestausbrüche. Die Erkrankten wurden umsorgt und gepflegt, ihre Familienmitglieder haben sich durch Tröpfcheninfektionen angesteckt. Die schwersten Infektionen sind bei Kindern im Alter von 8 bis 11 Jahren aufgetreten. Verantwortlich dafür war ein sogenanntes Superantigen, das Forschungsteam im Pestgenom entdeckt hat. Die uralte DNA der Menschen und der Peststämme, kombiniert mit archäologischen Daten der Jäger-Sammler-Gesellschaft, ergibt zusammen erstmals ein Bild der Frühgeschichte des Bakteriums.
3: Was passiert, wenn das auf Menschen überspringt, wo und wann das passiert, aber speziell auch eben, wenn es einmal übergesprungen ist, wie und warum es sich dann in diese tödlichen Infektionskrankheiten entwickeln kann, die dann ja tausende Jahre später diese verheerenden Epidemien in der ganzen Welt auslösen.
2: Erkenntnisse, die auch für die Gegenwart und die Zukunft wichtig sind, denn 3 von 4 neuen Infektionskrankheiten sind heute Zoonosen. Sie werden von Tieren auf den Menschen übertragen, wie vor 5500 Jahren am Baikalsee. Das Pestbakterium ist damals von Murmeltieren auf die Jäger und Sammler übergesprungen. Vorherzusehen, wo heute eine neue Krankheit ihren Ausgangspunkt haben könnte, sei zwar schwierig, sagt der Evolutionsgenetiker Martin Sikora. Je mehr Daten es gibt, umso besser sind aber die Chancen.

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1: Es ist 10:10 und wir kommen zur Kultur im heutigen Mittagsmagazin. Oft entstehen für die Sommerspiele Melchior Stücke, die mit dem Thema der Jahresausstellung auf der Schallerburg im Zusammenhang stehen. Dieses Jahr hat sich die Schallerburg der 1980er Jahre angenommen. Und bei den Sommerspielen im Melk hat Intendant Alexander Hauer den weltberühmten Roman 1984 weiterschreiben lassen. Jérôme Junots Stück heißt Das Ministerium der Wahrheit. Anne Steindl berichtet von der Premiere gestern Abend.
2: Alles ist verdächtig, was sich nicht ruhig verhält. Überwachung ist überall im fiktiven Staat Ozeanien.
3: Naja, wenn Sie nichts zu melden haben, so ist doch...
4: So ist alles in Ordnung, meinen Sie, ja?
5: Meinen Sie? Vielleicht ist in der Tat alles in Ordnung und die Siedlung verhält sich fehlerfrei. Oder aber die Fehler sind noch nicht ans Licht gekommen, vielleicht.
2: Die indoktrinierten Bürger lieben die erzwungene Ordnung, auch wenn oft Zweifel mitschwingen.
6: Ordnung, Ordnung, Ordnung, sage ich doch immer. Josef, das System darf nicht durcheinander kommen. Wo kommen wir denn sonst hin, wenn sich niemand mehr auskennt?
2: Die 2 Minuten Hass, die Gefühle kanalisieren, sind von Orwell übernommen im Melker-Stück Das Wahrheitsministerium.
7: Trainerkraft gehört ausradiert.
8: Ausradiert gehört sie.
9: Treu.
2: Aber über weite Strecken ist das Stück eine Mischung aus mehreren Quellen, erklärt Alexander Hauer, der Intendant der Sommerspiele Melk und Regisseur des Stücks.
10: Es ist ein bisschen mehr wie Schöne neue Welt von Huxley oder die Welt von Peter Thiel. Alles wird ruhig gehalten, Singapur. Es gibt Wohlstand, es gibt Reichtum, aber es gibt ein System. Und in diesem System muss man sich bewegen.
2: Und Hauer weiter?
10: Und wo wir zum Beispiel bei Orwell sind wir bei Neusprech. Die Sprache wird reduziert, die Persönlichkeiten werden ausradiert und die Konflikte sind genau die Orwell schreibt.
2: John Orwell hat 1984 in den 1940er Jahren geschrieben und darin damals aktuelle Gesellschaftsprobleme angeprangert. Auch Jérôme Junot hat für Melk die dystopische Science-Fiction-Geschichte als Spiegel von heute aufgegriffen.
11: Also es ist eine Möglichkeit, die von heute ausgeht, aber die jetzt nicht so sehr auf Futurismus als auf Verschärfung von heutigen Zuständen eigentlich hinausläuft.
2: Winston, die Hauptfigur aus 1984, ist in Melk eine Frau namens Nora. Autor Junot zu diesem Kunstgriff:
11: Einerseits, weil ich immer es toll finde, wenn es Rollen für Schauspielerinnen gibt, aber auch, weil es bei Orwell ein paar auch, sagen wir mal, ein bisschen altvatrische, ein bisschen altmodische Rollenverständnisse bei den Geschlechtern gibt. Und das wollte ich irgendwie aufbrechen und gleichzeitig diese Grundstruktur von einer Figur wächst in einem System auf und plötzlich fängt diese Hauptfigur daran, an diesem System zu zweifeln. Das wollte ich behalten, aber ein bisschen mit den Rollenbildern auch spielen.
2: In 1984 kommt alles vor. Mord, Verrat, Liebe, Sex. In Melk ist sehr vieles davon nur angedeutet und wirkt ein wenig wie eine vergebene Chance. Man hat sich in Melk bewusst für eine gespenstische Ruhe im Stück entschieden.
1: Ministerium der Wahrheit, frei nach Orwells 1984, ist in Melk noch bis 1. August zu sehen.

In Krems steht heute eine Mutter vor Gericht, die ihren kleinen Sohn getötet haben soll. Die Frau soll den 15 Monate alten Buben erwürgt haben. Das Gericht muss klären, ob die 30-Jährige zum Tatzeitpunkt zurechnungs- und daher auch schuldfähig war. Über das Urteil berichten wir am Abend im Fernsehen in Niederösterreich heute um 19 Uhr in ORF 2. Und damit sind wir auch schon am Ende des heutigen Mittagsmagazins angelangt. David Pearson begleitet Sie weiter durch den Nachmittag. Ich sage Dankeschön fürs Zuhören und bis zum nächsten Mal. Bye.

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2: Einen schönen Donnerstagnachmittag. Das Wichtigste aus Niederösterreich, Österreich und der Welt. Jetzt mit Christian Postel. Es ist 13 Uhr.
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4: In Brüssel kommen heute die Staats- und Regierungschefs der EU zum Gipfel zusammen. Viele Themen stehen an. Krieg in der Ukraine, der EU-Haushalt und der Krieg auch im Iran. Robert Siegmund in Brüssel. Welche Überschriften trägt denn heute der Gipfel?
5: Ja, Überschriften ist eigentlich der richtige Begriff, denn weitreichende Beschlüsse in den gemeinsamen Schlussfolgerungen am Ende des Gipfels wären eine Mega-Überraschung. Zu späterer Stunde will man beim Abendessen über wirtschaftliche Schieflagen reden und alle wissen, da kann es natürlich nur um China gehen. Das europäische Handelsdefizit mit China ist gewaltig und die Staats- und Regierungschefs suchen Wege zu finden, dies zu korrigieren. Und auch die Ukraine hat wieder Momentum, seit in Ungarn Madja statt Orban regiert.
4: Ebenfalls in Brüssel hat das NATO-Hauptquartier Besuch des streitbaren US-Kriegsministers Pete Hegseth bekommen.
5: Ja, und Hegseth hat dabei ziemlich das alte Teile-und-Herrsche-Spiel gespielt. Sprich, manche NATO-Länder sind die Braven, aber andere Alliierte, die kritisieren das scharf, weil diese zu wenig fürs Militär ausgeben oder keine hilfreiche Haltung aus US-Sicht zum Iran-Krieg hätten. Hegseth wird da wohl vor allem Länder wie Spanien mit seiner sozialdemokratischen Regierung meinen. Für die US-Truppen in Europa kündigt Hegseth nun eine 6-monatige Untersuchung an und vermutlich wohl auch bald wieder Truppenabzüge.
4: Danke, Robert Siegmund in Brüssel. Das bereits unterzeichnete Abkommen zwischen dem Iran und den USA soll ab sofort in Kraft sein. Laut Vermittler Pakistan werde der Iran die Straße von Hormuz unverzüglich wieder öffnen. Weil sie ihren 15 Monate alten Sohn erwürgt haben soll, steht heute die Mutter aus Groß-Gerungs wegen Mordes vor Gericht. Der Verteidiger plädiert auf Unzurechnungsfähigkeit. Die Staatsanwaltschaft spricht von einer geplanten Tat. Der Angeklagte hat sich am Vormittag schuldig bekannt. Mit dem Auto auf Urlaub fahren kann auf unbekannten Strecken besonders stressig sein. Trotz Google Maps und Co. Vor allem viele Jungen ist es wichtig, die Route vorher zu checken. Das zeigt eine Studie, Martin Krachler.
6: Und das, obwohl das Handy live immer mehr und immer genauere Details zur Route liefert. Der Studie nach stressen unbekannte Strecken nämlich besonders die Generation Z. Sie empfindet sie auch als besonders belastend. Anders sieht es allerdings aus, wenn es um die Vorbereitungen für das Auto selbst geht. Da sind die Boomer, also oft nicht mehr Mama und Papa, sondern Oma und Opa, etwas genauer. 84% von ihnen fährt nicht los, ohne Reifendruck oder zum Beispiel Flüssigkeitsstand überprüft zu haben. Besonders wichtig ist den jungen Österreicherinnen und Österreichern auch, dass das Handy aufgeladen ist bei Abfahrt. Das sagen 93% der jungen Frauen und 80% der jungen Männer. So das Ergebnis der Studie von Market Agent im Auftrag von Helvetia.
4: Viel Sonne, aber auch Wolken bringt der Nachmittag. David Pearson mit dem Radio Niederösterreich Wetter.
7: Ja, und Regen und Gewitter gibt es aber am ersten über den Bergen heute bei 26 bis 32 Grad. Jetzt haben wir 29 Grad in Wien, 28 in Waidhofen an der Ips, Krems, Laa an der Thaya und Gumpoldskirchen, 26 in St. Pölten. Der Freitag ist kurz erzählt, 28 bis 35 Grad und viel Sonne. Da arbeitet die Klimaanlage auf Hochtouren. Das ist der Radio Niederösterreich Verkehrsservice. Niederösterreich A2 Südautobahn Richtung Graz. Zwischen Bad Vöslau und Kottingbrunn steht ein defektes Fahrzeug auf der rechten Fahrspur. In weiterer Folge steht zwischen Krumbach und Zöber noch ein defektes Fahrzeug auf der rechten Fahrspur. Das war's.
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2: Hello, David Pearson da. Wir machen Ihnen den Nachmittag noch schöner. Herzlich willkommen.

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2: 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Würde ich sagen.
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5: Long range.
6: Dieses Tor aus dem Fußgelenk.
2: 36 Jahre haben wir darauf gewartet, dass wir wieder mal was gewinnen bei einer WM, und das war richtig cool.
7: Und so haben es die Fans miterlebt.
8: Ganz liebe Grüße aus San Francisco. Es war so eine tolle Stimmung.
9: Wo Österreich hinkommt, ist Party, oder?
8: Immer.
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2: 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Es ist alles entspannt dabei. 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Wetter, viel Sonne, aber auch einige Wolken. Regen und Gewitter gibt's aber am ehesten über den Bergen bei 26 bis 32 Grad. Heute Morgen dann am Freitag absolutes Badewetter, 28 bis 35 Grad und viel Sonnenschein.
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2: Also auf welcher Feier auch immer, das läuft. Beim Refrain sind alle mit an Bord. Die Münchner Freiheit auf Radio Niederösterreich und das ist jetzt eher was zum Tanzen, obwohl es langsam beginnt. Aber es kommt schon noch, Sie wissen das. Patsy Gallant, hier ist Disco aus den 70ern.

0: Sie hören Radio Niederösterreich gleich mit Simply Red und Boy George. Der Juni, das ist ja die Zeit zu der Sommerfeste, Feuerwehrfeste, Gartenfeste. Es wird einfach gefeiert und gegrillt. Auch bei uns im Landesstudio Niederösterreich ist er gefeiert worden. 350 Gäste aus der Wirtschaft, Politik, Medien, Kultur und Gesellschaft sind zu unserer ORF Niederösterreich Sommerlounge gekommen. Radio Niederösterreich Reporter Thomas Birkfellner.
1: Es hat schon Tradition, dass der ORF Niederösterreich kurz vor dem offiziellen Sommerbeginn zum gemeinsamen Austausch einlädt. Eine Idee, die sich auch im Programm der nächsten Monate niederschlägt. Von der Diskussionsreihe Ein Ort am Wort über die politischen Sommergespräche und das Theaterfest bis hin zur Sommertour. Ganz nah bei den Menschen und dem, was sie bewegt sein und ihnen zuhören, sagt ORF Niederösterreich Landesdirektor Alexander Hofer.
2: Natürlich gibt es Hinweise, Anregungen, was wir verbessern, verändern etc. könnten, aber ehrlicherweise auch viel Dankeschön, dass es uns gibt. Danke, dass wir in die Regionen kommen, zu Diskussionsveranstaltungen laden. Danke, dass wir informieren, Service bieten.
1: Erst gestern hat eine neue Umfrage einen weiteren Zuwachs aufgezeigt, was die Vertrauenswürdigkeit des ORF Nachrichtenangebots betrifft.
3: Das ist für uns natürlich ein sehr großer Vertrauensbeweis, den wir dankbar und demütig annehmen. Und wir wissen, dass wir uns das jeden Tag aufs Neue erarbeiten müssen.
1: So ORF-Generaldirektorin Ingrid Thurnherr, die, wie viele Gäste der Sommerlounge, derzeit ganz im WM-Fieber ist.
3: Aber sowas von. Und das darf jetzt auch gut noch ein paar Wochen anhalten.
1: Wie lange bleiben wir dabei und wer wird Weltmeister?
3: Ich hoffe, so lange wie möglich und Frankreich.
1: Opernstar und Intendant Clemens Unterreiner hat einen anderen Tipp.
4: Österreich wird Weltmeister, selbstverständlich. Wir wollen, glaube ich, einen zusätzlichen Feiertag. Da war doch irgendwie seine Geschichte. Herr Bundespräsident hat auch schon gesagt, irgendwie, dass er damit sich reden lässt.
1: Ein Ziel, bei dem ein bisschen nachgeholfen werden muss, meint Landeshauptfrau Johanna Mikl-Leitner.
5: Wichtig ist, dass die gesamte Bevölkerung hinter dem Nationalteam steht und vor allem ganz, ganz viel Kraft schickt.
1: Aber was sagen die Sterne zum nächsten Fußballweltmeister? Astrologin Eva Waskowitsch-Fiedelsberger hat da schon einige Anfragen bekommen.
6: Das Problem ist, dass ich da halt von allen, die mitspielen, und das sind dann schon sehr viele, das Horoskop am besten mit Geburtsstunde brauchen würde. Und daher kann man das leider nicht so sagen. Aber ich freue mich jetzt einmal, dass die Österreicher gegen Jordanien 3:1 gewonnen haben.
1: Mit vielen Gesprächen und durchaus überraschenden WM-Prognosen haben die Sommerlounge-Besucher den gestrigen Abend dann noch ganz lange ausklingen lassen.
0: Ja, wie es war, sehen Sie auch heute Abend in Niederösterreich, heute um 19 Uhr in ORF 2. Und viel Spaß, falls Sie heute auch auf einer Sommerfeier jetzt schon mal sind.

gemütlich. So ist einfach Radio Niederösterreich jetzt mit Fergal, Sharky und Smokey. 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
4: Ich wünsche einen schönen Donnerstagnachmittag. Das Wichtigste aus Niederösterreich, Österreich und der Welt mit Christian Postel gibt es jetzt für Sie. Es ist 14 Uhr.
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6: Im Untersuchungsausschuss zur Causa Pilnacek finden heute wieder Befragungen statt. Geprüft wird, ob die Ermittlungen politisch beeinflusst wurden. Am Vormittag wurde dazu der Leiter der Landespolizeidirektion Niederösterreich, Franz Popp, befragt. Viktoria Waldhäusl.
7: Als die Leiche von Christian Pilnacek in einem Seitenarm der Donau gefunden wurde, war er selbst nicht vor Ort. Dennoch haben die Abgeordneten im U-Ausschuss auch den niederösterreichischen Landespolizeidirektor zu den Ermittlungen befragt. Dass die Beamten die Wassertemperatur nicht gemessen haben, sei nachvollziehbar, so Franz Popp. Man sei ja von Selbstmord ausgegangen und das habe sich auch bestätigt. Daher sei die Wassertemperatur nicht relevant. Dass die Gemeindeärztin die Todesursache nicht feststellen konnte und das Obduktionsergebnis erst Tage später vorgelegen ist, ändere daran auch nichts, so Popp sinngemäß. Die Tatortgruppe habe aber zumindest eines oder mehrere Thermometer, das wisse er nicht so genau. Ganz allgemein sagt Popp zu Beginn seiner Befragung, die Polizei arbeite nicht immer fehlerfrei, aber jedenfalls politisch unvoreingenommen.
6: Die russische Hauptstadt Moskau hat sich gegen einen groß angelegten Drohnenangriff der Ukraine verteidigen müssen. Getroffen wurde unter anderem eine Ölraffinerie im Südosten der Stadt. Wegen dichter Rauchwolken mussten alle großen Flughäfen in Moskau vorübergehend gesperrt werden. Der Superintendent der evangelischen Diözese Niederösterreich, Michael Simmer, hat für September seinen Rücktritt angekündigt. Er begründet den Schritt mit persönlichen, privaten Gründen. Simmer hatte erst vor knapp 2 Jahren die Funktion des Superintendenten übernommen. Der Verein für Konsumenteninformation hat Sonnencreme für Kinder mit Lichtschutzfaktor 50 getestet. Von 22 getesteten Produkten konnten 13 mit gutem Gewissen empfohlen werden, heißt es. 5 Produkte haben den angegebenen Schutz nicht eingehalten. Testsieger ist ausgerechnet die günstigste Creme, Veronika Mauler.
8: Das Testergebnis zeigt einmal mehr, dass der Preis gar nichts über die Qualität aussagt, sagt Birgit Schiller, Kosmetik- und Chemieexpertin beim VKI.
9: Weil die ersten 4 Plätze sind Eigenmarken von Drogerien, Discounter oder Supermärkten.
8: Testsieger ist der Kids Sonnenspray der Lidl-Eigenmarke Sin um 2,80 Euro pro 100 Milliliter. Punktegleich, aber mit 3,50 Euro etwas teurer, ist die Sunkiss Kids Sonnenmilch von Spar. Auf Platz 3 und 4 liegen die Eigenmarken Sundance und Babylove von DM.
9: Die sind preislich deutlich billiger als andere Produkte im Test und vor allen Dingen auch als einige der Produkte, die durchfallen, weil dabei handelt es sich teilweise um sehr teure Naturkosmetik.
8: Die Note sehr gut hat keine Creme erreicht, denn durch die Produkte gelangen zu viele umweltkritische Stoffe ins Wasser, so Schiller.
6: Das Wetter bringt am Nachmittag nicht nur ungetrübten Sonnenschein. David Pearson mit den Radio Niederösterreich Aussichten.
10: Es sind einige Wolken noch unterwegs, Regen und Gewitter sind, aber die Ausnahme gibt es am ersten über den Bergen bei 26 bis 32 Grad. Jetzt 28 Grad in Stockerau, Wiener Neustadt und Wien, 27 am Mainhorn, 26 Grad in St. Pölten, 24 in Lilienfeld-Taschberg. Gut einschmieren dann morgen, viel Sonnenschein, 28 bis 35 Grad. Das ist der Radio Niederösterreich Verkehrsservice. A4 Wien, A4 Ostautobahn, Stadt einwärts zwischen der Simmeringer Heide und dem Knoten Prater. Sperre nach einem Unfall mit einem LKW, der Stau reicht bis zum Knoten Schwächer zurück. Ausweichen geht zum Beispiel großräumig über die S1 und die Tangente.
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10: Hallo, gleich Musik aus Österreich von Andy Lee Lang und man muss echt sagen, die 80er, es war schon verdammt lässig. Lässiges Jahrzehnt und das ist einer der ikonischen Filmhits aus der Zeit vom Zurück in die Zukunft Soundtrack. Huey Lewis, The Power of Love, ein bisschen Rock jetzt für Ihren Nachmittag.

0: Ja, viele sind froh, wenn sie es mit einem Lied irgendwie schaffen. Das ist Radio Niederösterreich und Respekt vor Wolfgang Ambros. Da gibt es ja einige Nummern, die fast schon österreichisches Kulturgut sind.
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0: Das da zum Beispiel, oder das?
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0: Schlechtlich lässig.
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0: Das gibt es dann zum Muttertag. Wolfgang Ambros, ja, mit 74 steht er immer noch auf der Bühne und jetzt kommt was Neues raus. Also, ja, Sie haben richtig gehört. Wolfgang Ambros veröffentlicht ein neues Lied und zwar morgen. Die neue Ambros-Single, die hören Sie um kurz nach 8 auf Radio Niederösterreich in Guten Morgen Niederösterreich. Und da müssen wir ein Ambros spielen, das ist sowieso Pflicht, oder? Das Beste aus Österreich, jetzt bei uns und dann gleich Celine Dion.

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3: Das ist der Radio Niederösterreich Verkehrsservice mit David Pearson um 14.30 Uhr. Wien A4 Ost Autobahn stadteinwärts zwischen der Simmeringer Heide und dem Knoten Prater. Immer noch Sperre nach einem Unfall mit einem LKW. Der Stau reicht bis zum Knoten Schwächer zurück. Ausweichen geht zum Beispiel großräumig über die S1 und die Tangente. Das Radio Niederösterreich Wetter. Ich hoffe, das Deo hält. 26 bis 32 Grad, viel Sonne, auch Wolken, Regen und Gewitter am ehesten über den Bergen. Und morgen am Freitag schlägt der Sommer dann voll zu. Nur Sonne, 28 bis 35 Grad dann morgen.
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3: Einen wunderschönen Nachmittag. Die Texte super. Die Typen authentisch, die Live-Konzerte genial. Hier sind Pizzerra und Jaus und darauf spielen wir gleich Chris Rea.
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0: Radio Niederösterreich am Nachmittag gleich mit Cloud und Boy mit Girl Waiting for a Star to Fall. Heuer feiern wir ja 40 Jahre Landeshauptstadt St. Pölten und die Stadt, die hat sich kontinuierlich im Laufe der Zeit weiterentwickelt. Vor genau 20 Jahren hat man zum Beispiel den Bahnhof ausgebaut und modernisiert und auch in die Bildungseinrichtungen hat man damals begonnen zu investieren. Robert Deutenhauser.
1: 2006 wird der Grundstein für den neuen Campus der Fachhochschule St. Pölten gelegt. 1300 Studierende können aus 9 Studiengängen wählen. 10 Jahre davor, im ersten Jahr ihres Bestehens, zählte die FH St. Pölten knapp 70 Studentinnen und Studenten. Seit dem Hauptstadtbeschluss ist das Bildungs- und Kulturangebot in St. Pölten immer größer geworden. Stefan Eminger, Zeithistoriker am Niederösterreichischen Landesarchiv.
2: Seit dieser Phase tritt Niederösterreich gewissermaßen aus dem großen Schatten von Wien kulturell gesehen immer mehr heraus und wird jetzt immer mehr zu einem Kooperationspartner. Das war ja vorher nicht der Fall, da war man eigentlich nur ein Anhängsel. Niederösterreich war mehr oder minder das Land um Wien.
1: Auch sportlich kommt Bewegung in die Landeshauptstadt. Erstmals gibt es Großveranstaltungen wie den Frauenlauf und den Ironman. Auch ein neues Stadion soll errichtet werden. 2009 findet erstmals das Frequency Festival statt. Eine neue Zielgruppe entdeckt St. Pölten. Die Historikerin Rita Clement, die seit Jahren als Fremdenführerin in der Landeshauptstadt unterwegs ist.
3: Ich glaube, es ist genau die Mischung aus all dem, dass eben wirklich auf sehr engem Raum ganz viele positive Elemente zusammenkommen. Ich merke es immer in der Reaktion der Gäste, wie begeistert die sind und das auch durchaus den Vergleich zu ihren eigenen Herkunftsstädten dann ziehen. Und da schneidet St. Pölten eigentlich immer sehr gut ab.
1: Ein Stück Industriegeschichte geht damals auch zu Ende. Ein Jahr nach der Schließung des Unternehmens wird der 86 Meter hohe Ziegelschornstein der Glanzstofffabrik gesprengt.
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3: Ich wünsche einen schönen Donnerstagnachmittag. Das Wichtigste aus Niederösterreich, Österreich und der Welt mit Christian Postel gibt es jetzt. Es ist 15 Uhr.
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5: Nur knapp jede zweite Integrationsprüfung in den Sprachniveaus A2 und B1 wurden 2025 bestanden. Das geht aus einer parlamentarischen Anfrage der Grünen hervor. Auch in den Jahren davor waren die Zahlen kaum besser. Tanja Malle berichtet.
6: Die Erfolgsquote bei den A2 und B1 Sprachprüfungen ist leicht rückläufig. 2023 wurden noch 53% der A2-Prüfungsantritte positiv absolviert. 2025 waren es 48%. Bei den B1-Prüfungen sind die Zahlen sehr ähnlich. Integrationsministerin Claudia Bauer von der ÖVP deutet die Entwicklung so.
7: Es ist bemerkbar, dass hier auch ein Unterschied in den Herkunftsländern besteht und auch an der formalen Bildung, die meist je höher die formale Bildung auch ist, dafür spricht, dass die Integrationsprüfungen positiver und schneller abgeschlossen werden.
6: Erfolgreicher seien etwa Menschen aus der Ukraine, Bosnien und Herzegowina, Rumänien oder Russland, weniger erfolgreich jene aus dem Irak, Afghanistan oder Syrien. Bauer verwies heute einmal mehr darauf, dass die Regierung verschärfte Integrationsprogramme plane.
5: Das Rahmenabkommen zwischen den USA und dem Iran ist nach der Unterzeichnung durch die beiden Präsidenten mit sofortiger Wirkung in Kraft getreten. Teheran habe die Straße von Hormuz unverzüglich geöffnet, heißt es vom Vermittler Pakistan. In der Schweiz soll der Bau neuer Atomkraftwerke wieder möglich sein. Das Parlament in Bern will das Kernenergiegesetz so anpassen, dass neue Kernkraftwerke wieder bewilligt werden können. Das letzte Wort soll aber das Volk haben. Der Superintendent der evangelischen Diözese Niederösterreich, Michael Simmer, hat seinen Rücktritt angekündigt. In einem Schreiben hat Simmer heute die Mitglieder der Superintendentialversammlung von diesem Schritt informiert. Gerhard Eisinger mit den Einzelheiten.
8: Michael Simmer begründet seinen Rücktritt vom Amt des Superintendenten nach Ende des laufenden Arbeitsjahres im September aus persönlichen, privaten Gründen. Simmer hat im September 2024 die Funktion des Superintendenten von seinem Vorgänger Lars Müller-Marienburg übernommen. Zuvor wirkte er als Fachinspektor für den evangelischen Religionsunterricht an höheren Schulen in Niederösterreich. Im September soll danach auch in der Superintendentialversammlung das Prozedere für die Wahl eines Nachfolgers bzw. einer Nachfolgerin festgelegt werden. In der Zeit der Vakanz übernehmen die Stellvertreter des Superintendenten gemeinsam mit der Superintendentialkuratorin die Amtsgeschäfte. Die evangelische Diözese Niederösterreich hat rund 34.000 Mitglieder in 38 Gemeinden.
5: Insgesamt überwiegt der Sonnenschein, die Radio Niederösterreich Wetteraussicht mit David Pearson.
9: Ja, es gibt aber auch einige Wolken, Regen und Gewitter, am ehesten heute über den Bergen, das bei 26 bis 32 Grad. Die 30 Grad Marke geknackt haben wir zum Beispiel in Tulln, 29 Grad jetzt in Gänsendorf und Wien, 28 in St. Pölten, 27 in Zwettl und Ternitz-Potschach. Morgen geht's noch weiter nach oben mit den Temperaturen, 28 bis 35 Grad. So starten wir in Richtung Wochenende und mit viel Sonnenschein. Das ist der Radio Niederösterreich Verkehrsservice. Einiges los jetzt am Nachmittag. Niederösterreich, S6 Semmering Schnellstraße Richtung Bruck bei Maria Schutz. Der Tunnel Semmering ist kurz gesperrt wegen schlechter Sicht. Der Tunnel wird gelüftet. In ein paar Minuten geht's wieder weiter. Wien A4 Ostautobahn statt einwärts. Die Unfallstelle kurz nach der Simmeringer Heide ist geräumt. Die Sperre ist aufgehoben, aber noch 4 Kilometer Schritttempo bis zur OMV zurück. Stau auch parallel auf der Seitenhafenstraße und der Alberner Hafenzufahrtsstraße statt einwärts. A23 Südosttangente Richtung Graz, von Hirschstetten bis zum Knoten Prater. Zäher Nachmittagsverkehr und bis zu 10 Minuten mehr Fahrzeit. Am inneren Währinger Gürtel brauchen Sie vor der Nussdorfer Straße momentan jetzt 10 Minuten länger.
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9: Mehr Stimmung beim Autofahren, jetzt mit den Seern und Charlotte.

Das ist Radio Niederösterreich. 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Norbert Schneider, sehr, sehr lässiger Sänger mit sehr kreativen Texten, auch sehr groovig. Hier ist Feier am Dachl.

0: Oh ja, und auf der Welle surfen wir gleich weiter. Mit Eric Carmen auf Radio Niederösterreich.
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0: Das ist der Radio Niederösterreich Verkehrsservice. Wir schauen gleich mal in die Steiermark. Sechsemmering Schnellstraße Richtung Klagenfurt zwischen Hönigsberg und Langenwang. Sperre wegen Löscharbeiten bei einem Busbrand. Ausweichen geht über die Begleitstraße. Dann Wien A23 Südosttangente Richtung Hagran ab der Sterngasse. 20 Minuten mehr Fahrzeit bis zum Knoten Kaisermühlen. A23 Richtung Graz von Hirschstetten bis zum Knoten Prater. Zieher Nachmittagsverkehr und bis zu 10 Minuten mehr Fahrzeit. Am inneren Währinger Gürtel brauchen Sie von der Nuss Dorfer Straße knapp 10 Minuten länger. Und Niederösterreich beim Grenzübergang Drasenhofen, gibt es 25 Minuten Wartezeit bei der Ausreise nach Tschechien. Und noch zum Radio Niederösterreich. Wetter heute viel Sonnenschein, es gibt aber auch Wolken. Regen und Gewitter bilden sich am ehesten in den Bergen. 26 bis 32 Grad und recht schwül heute. Morgen am Freitag maximal 28 bis sogar 35 Grad. Viel Sonnenschein. Ich hoffe, Sie haben irgendwo ein Schwimmbad in der Nähe morgen. Einen schönen Donnerstagnachmittag. Ich bin David Pearson und jetzt geht's zurück zu den größten Hits aller Zeiten.

0: Und da fliegt er dahin, der Luftballon. 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Ja, wenn es um Dinge geht, die wichtig sind, da helfen wir Ihnen sehr gerne. Manchmal ist es zum Beispiel notwendig, ein fremdes Grundstück zu betreten oder zu befahren, um zum eigenen Grundstück zu kommen. Und dazu braucht es ein Wegerecht im Grundbuch. Radio Niederösterreich-Reporterin Sophie Nastasiewicz hat bei Notar Karl Strasser aus Amstetten mal nachgefragt, wie lange so ein Recht eigentlich gilt und ob ich bei einem Grundstückskauf solche Rechte auch übernehmen muss.
1: Ist mein Wegerecht für ein anderes Grundstück im Grundbuch eingetragen, gilt es ewig, außer ich beantrage eine Löschung. Aber auch Rechte für Elektrizitätswerke sind manchmal nötig, um etwa an Trafostationen zu gelangen.
2: Die sind auch eintragbar und es gibt also diese ersessenen Servituten, wo also kein Grundbuchseintrag da ist, aber durch meine faktische Nutzung im Zeitraum von 30 für die eine Variante, 40 für die andere Variante, Jahren, ich ein Nutzungsrecht, ein Gehrecht, Fahrtrecht ersessen habe.
1: Auch beim Verkauf eines Grundstücks bleibt ein im Grundbuch eingetragenes Wegerecht bestehen.
2: Wenn es von Grundstück zu Grundstück geschrieben ist. Wenn es aber, ich habe zum Beispiel ein Wegerecht, wo der Nachbar sagt, nur ich als Person darf darüber gehen, also für meinen Namen, und ich versterbe, ist es natürlich weg. Und grundbücherlich nicht eingetragene, ersessene Servitutsrechte, das ist immer eine Beweisfrage, ob ich nachweisen kann, der Nachbar hat das immer geduldet.
1: In manchen Fällen muss sich ein Wegerecht über das eigene Grundstück erlauben. Hier geht es um Grundstücke, die gar keinen Zugang haben und wo das Notwegegesetz gilt.
2: Da steht drinnen, dass jedes Grundstück einen Zugang zum öffentlichen Gut, also zur Bundesstraße, Landesstraße, Gemeindestraße haben muss. Hier wird aber zuerst versucht, in einem Schlichtungsverfahren das zu regeln. Geht das dann nicht, dann ist das mehr oder weniger eine durch Gericht mit Beschluss im Grundbuch einzutragende Legalservitut, sagt man da.
1: Hier ist wichtig, zwischen den Interessen abzuwägen, wie groß ist die Störung auf dem Grundstück, das überquert wird, und wie groß sind die Umstände, auf andere Weise zum eigenen Grundstück zu gelangen.
2: Wo es aber gar nicht geht, ist, dass das durch ein Gebäude gemacht wird, durch geschlossene Hofräume gemacht wird oder wenn es mit Gartenzaun versehene Gärten sind, da geht das nicht.
0: Also ich hoffe, Sie sind ein bisschen schlauer als vorher.

Die größten Hits aller Zeiten, Sie hören Radio Niederösterreich, Mbapp aus den 90ern, die Hansons, gleich nach Musik aus Italien, die spielen wir nämlich auch, Loretta Goggi, jetzt bis Clemens Krautzer auftaucht.

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4: Justizministerin Anna Sporer von der SPÖ hat heute erstmals Details zu den geplanten Zusammenlegungen kleinerer Bezirksgerichte präsentiert. Zu niederösterreichischen Standorten gibt es noch keine Informationen. Vorerst geht es um Bezirksgerichte in Kärnten. Annabelle Amaini berichtet.
5: Konkret wird Ferlach dem Bezirksgericht Klagenfurt zugeordnet. Bleiburg und Bad Eisenkappel werden mit dem Bezirksgericht Völkermarkt zusammengelegt. Verhandlungen und Gerichtstage sollen aber weiterhin an den bisherigen Standorten stattfinden. Justizministerin Anna Sporer.
6: Insofern werden die Gebäude auch nicht so geschlossen. Die allgemeine Zusammenlegung von geplanterweise etwa 13 Bezirksgerichten ist unabhängig davon. Das vermischt sich jetzt nur in einer zeitlichen Koinzidenz.
5: Zusätzlich entstehen Kompetenzzentren für die slowenische Sprache in Klagenfurt und Völkermarkt. Die zweisprachige Gerichtsbarkeit wird außerdem auf weitere Gemeinden ausgeweitet. Justizministerin Anna Sporer betont dabei,
6: es wird keine einzige Richterinnen-Planstelle an diesen Bezirksgerichten, die jetzt zusammengelegt werden, mit größeren Einheit verloren gehen.
5: Das Justizministerium rechnet durch die Reform mit Einsparungen von rund 3 Millionen Euro pro Jahr.
4: Die ID Austria hat neue Funktionen bekommen. So soll es ab Ende Juli einen KI-basierten Chatbot geben, dem man Fragen stellen kann. Außerdem ist es nun möglich, die ID Austria mit einer Vollmacht vertretungsweise für andere Personen zu nutzen. Bei einem Unfall eines Schweinetransporters sind in der Steiermark mehrere Tiere verendet. Der Lastwagen samt Anhänger war mit 187 Schweinen beladen. Er ist nahe Rottenmann auf der Pyrnautobahn von der Fahrbahn abgekommen und über eine Böschung gestürzt. Rechtzeitig zum Sommerbeginn am Wochenende hält ab heute heißes und schwüles Wetter in ganz Österreich Einzug. Gräserpollenallergiker leiden bei solchen Bedingungen besonders. Langfristig können Betroffene mit gezielter Ernährung Allergiesymptome besser in den Griff bekommen. Christine Linduschka berichtet.
7: Für Heuschnupfengeplagte beginnt die Allergiesaison jetzt so richtig. An heißen und schwülen Sommertagen steigt die Belastung durch Gräserpollen, die das Entzündungsgeschehen im Körper anheizen und allergische Symptome verstärken. Dagegen helfen nicht nur Medikamente, auch die Ernährung spielt eine wesentliche Rolle, sagt Isabella Pali von der MedUni Wien.
8: Wir haben hier Lebensmittel, die einerseits zum Beispiel das Darmmikrobiom positiv beeinflussen können, die aber auch direkt auf die Immunzellen wirken können, die auch direkt auf die Ausschüttung von Entzündungsmediatoren wirken können.
7: Dazu zählen etwa Äpfel, Beeren, grüne Blattgemüse und fetter Fisch. Allergiker sollten auch auf ihren Vitamin-D-Spiegel achten, jedoch Zucker möglichst vermeiden.
4: Bis zum Abend, da bleibt es oft sonnig. Das Radio Niederösterreich Wetter hat Clemens Kratzer.
2: Ja, teilweise noch Wolken uns unterwegs, aber dann spätestens in der Nacht klart es dann überall auf und in der Nacht sinken die Temperaturen dann auf 20 bis 14 Grad. Derzeit hat es noch 30 Grad in Wien, Schwechat und Mistelbach, 29 in St. Pölten und Melk und 28 in Horn. Der morgige Freitag, der wird sonnig und heiß. Oft gehen sich die vollen 16 Sonnenstunden aus. Nur bei den Bergen gibt es ein paar Quellwolken. Die Temperaturen, die steigen auf bis zu 35 Grad. Auch am Wochenende bleibt es extrem heiß. Am Samstag, da gibt es mit bis zu 37 Grad den heißesten Tag des Jahres bis jetzt. Das ist der schnellste Verkehrsservice im Land, hier bei uns auf Radio Niederösterreich. Beim Grenzübergang Drasenhofen, da gibt es 15 Minuten Wartezeit bei der Ausreise nach Tschechien. Steiermark S6 Semmering-Schnellstraße Richtung Klagenfurt zwischen Hönigsberg und Langenwang. Sperre wegen Arbeiten nach einem Busbrand. Ausweichen geht über die Begleitstraße. Wien A23 Südosttangente Richtung Kagran ab der Sterngasse. Stau und eine halbe Stunde mehr Fahrzeit bis zum Knoten Kaisermühlen. A23 20 Richtung Graz von Hirstetten bis zum Gürtel. 15 Minuten Verzögerungen im dichten Nachmittagsverkehr. Zehrverkehr außerdem am inneren Währinger Gürtel vor der Nussdorfer Straße, auf der Brigittenauerlände vor der Nordbrücke, auf der Erdbergerlände und auch auf der Altmannsdorfer Straße statt auswärts. Zu den Öffis, die Franz-Josefs-Bahn ist zwischen Hötzelsdorf-Geras und Sigmundsherberg unterbrochen. Grund sind Arbeiten nach einem Unfall mit einem PKW und einem Zug. Es fahren aber ersatzweise Busse. Gute Fahrt wünsche ich Ihnen.
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2: Ja, einer der ersten heißen Tage dieser Hitzewelle. Abkühlen tun wir uns mit cooler Musik hier auf Radio Niederösterreich. Aber gibt's gleich auch die Everly Brothers, sag ich für Sie. In den Mundwinkel ganz automatisch nach oben. Dann habe ich noch die Meierin für Sie und jetzt geht's mit Belinda Carlisle los.

0: 37 Grad werden es am Samstag und damit ist das der heißeste Tag des Jahres bis jetzt. Wie schaut es bei Ihnen aus? Team Hitze oder Team Kälte?
1: Ich finde es schöner, wenn es heiß ist. Die Kälte mag ich nicht so besonders.
2: Das kühle Wetter passt mir mehr als mit das warme Wetter.
3: Ich habe eigentlich nichts gegen voll heißen Sommer.
0: Ja, allen kann man es nie recht machen, das ist eh klar, aber Mitte, Ende nächster Woche haben wir schon wieder überstanden. Also jetzt ein paar Tage durchdrucken für die, die es eher kühler haben. Und die, die die Hitze lieben, na, die werden auch die nächsten Tage auf jeden Fall lieben.

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0: 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Es ist 16.30 Uhr und das ist jetzt der schnellste Verkehrsservice bei uns im Land. In Niederösterreich kommen Sie gut voran. Weiter in die Steiermark, S6 Semmering-Schnellstraße Richtung Klagenfurt. Zwischen Mürzzuschlag Ost und Langenwang. Sperre wegen Arbeiten nach einem Busbrand. Ausweichen geht über die Begleitstraße. Burgenland, A4 Ostautobahn Richtung Wien im Baustellenbereich bei Neusiedl. Ein LKW hat Hydrauliköl verloren. Es ist nur ein Fahrstreifen derzeit frei. Wien A23 Südosttangente Richtung Kagran ab der Sterngasse. Stau und eine halbe Stunde mehr Fahrzeit bis zum Knoten Kaisermühlen. Jeweils 15 Minuten länger dauert es im dichten Nachmittagsverkehr auf der A23 Richtung Graz von Hirstetten bis zum Gürtel und auf der A4 stadteinwärts ab dem Knoten Schwechat. Zäher Verkehr außerdem am inneren Währinger Gürtel vor der Nussdorfer Straße und auf der Brigitte-Nauer-Lände vor der Nordbrücke, außerdem auf der Erzberger Lände, auf der Prinz-Eugen-Straße stadteinwärts und auch auf der Altmannsdorfer Straße stadtauswärts. Blick zu den Öffis, die Franz-Josefs-Bahn, die ist zwischen Hötzelsdorf-Geras und Sigmundsherberg unterbrochen. Grund sind Arbeiten nach einem Unfall mit einem PKW und einem Zug. Es fahren ersatzweise Busse. Voraussichtlich dauert das Ganze bis 20 Uhr heute. 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
2: Nach der Unterzeichnung des vorläufigen Abkommens zwischen den USA und dem Iran haben heute die ersten Öltanker die Straße von Hormus passiert. Es wird aber noch einige Zeit dauern, bis der Schiffsverkehr das Vorkriegsniveau erreicht, da zunächst die Sicherheit gewährleistet und Minen geräumt werden müssen. Die Ukraine hat heute den größten Drohnenangriff auf Moskau seit Jahren durchgeführt. Dabei wurde eine wichtige Ölraffinerie getroffen. Wegen dichter Rauchwolken mussten alle großen Flughäfen in Moskau vorübergehend gesperrt werden. Und der Superintendent der Evangelischen Diözese Niederösterreich, Michael Simmer, hat für September seinen Rücktritt angekündigt. Der Schritt erfolge aus persönlichen, privaten Gründen. Simmer hatte erst vor knapp 2 Jahren die Funktion des Superintendenten übernommen.
0: Das Radio Niederösterreich Wetter. Der Tag, der geht heute wechselhaft zu Ende. In der Nacht klart es dann auf und die Temperaturen, die gehen runter auf 20 bis 14 Grad. Morgen am Freitag, da wird es dann sonnig und heiß. Oft gehen sich die vollen 16 Sonnenstunden aus. Das heißt Sonne von früh bis spät durchgehend. Nur über den Bergen gibt es ein paar harmlose Quellwolken. Die Temperaturen steigen auf bis zu 35 Grad. Auch am Wochenende bleibt es extrem heiß. Am Samstag gibt es bis zu 37 Tag den heißesten Tag des Jahres. Bis jetzt.
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0: Musik aus Österreich kommt jetzt. Falco.

0: Alles Gute zum Namenstag heute, ja, 18. Juni. Da hat Isabella, Marina und auch die Elisabeth. Unser Redakteur Fabian Fessler, der sucht uns ja jeden Tag die Heiligen des Tages raus. Und Fabian, hat die heilige Elisabeth nicht eigentlich im November ihren Ehrentag?
1: Ja, stimmt, 19. November. Elisabeth von Thüringen, die wohl berühmteste Elisabeth, die Heilige, die für ihre große Nächstenliebe bekannt ist, Patronin der Notleidenden, Kranken, Witwen, Waisen, Bettlern und der Caritas. Die Elisabeth, deren Ehrentag wir heute feiern, ist Elisabeth von Schönau, eine Ordensfrau aus Köln. Elisabeth ist seit vielen hundert Jahren ein beliebter Name, da gibt es etliche davon, auch die Elisabeth von Reute, Elisabeth von Pommern, Elisabeth aus Portugal, die haben alle auch Ehrentage. Elisabeth von Österreich zum Beispiel aus dem Hause Habsburg, die wird am 22. Jänner gefeiert.
0: Na bitte, also wenn Sie Elisabeth heißen, dann können Sie mehrmals im Jahr Namenstag feiern. Geburtstag hat jede und jeder nur einmal. Für Sie heute haben alles Gute natürlich. Sie feiern übrigens gemeinsam mit unserer Olympiasiegerin Anna Veit. Die wird heute 37. Und auch Paul McCartney, der Beatle, wird heute 84 Jahre. Und da hören wir natürlich ein Lied von ihm. Nach den Beatles war das Hope of Deliverance.

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4: Das ist Radio Niederösterreich und bei uns gibt es jetzt den schnellsten Verkehrsservice im Land. Es ist kurz nach 4:45. S6 Semmering-Schnellstraße Richtung Klagenfurt. Zwischen Mürzzuschlag Ost und Langenwand Sperre wegen Arbeiten nach einem Busbrand. Der nachkommende Verkehr wird bereits vor dem Tunnel Semmering und Spital immer wieder angehalten. Ausweichen geht über die Begleitstraße. Burgenland, A4-Ostautobahn Richtung Wien im Baustellenbereich bei Neusiedl. Ein LKW hat hier Hydrauliköl verloren. Es ist nur ein Fahrstreifen frei. Weiter nach Wien. A23 Südosttangente Richtung Kagran ab der Sterngasse. Stau und eine halbe Stunde mehr Fahrzeit bis zum Knoten Kaisermühlen. Hier 15 Minuten länger dauert es im dichten Nachmittagsverkehr auf der A23 Richtung Graz von Hirstetten bis zum Gürtel und auch auf der A4 stadteinwärts ab dem Knoten Schwechat. Zäher Verkehr außerdem am inneren Währinger Gürtel vor der Nussdorfer Straße und auf der Brigitte-Nauer-Lände vor der Nordbrücke, auf der Erdberger-Lände und auch auf der Prinz-Eugen-Straße statt einwärts sowie auf der Altmannsdorfer Straße statt auswärts. Und die Franz-Josefs-Bahn ist zwischen Hötzelsdorf-Geras und Sigmundsherberg unterbrochen. Grund sind Arbeiten nach einem Unfall mit einem PKW und einem Zug. Es fahren aber ersatzweise Busse. Das Ganze wird voraussichtlich noch bis 20 Uhr heute Abend dauern. Gute und sichere Fahrt. Sie wissen, Stern 300, wenn Sie noch was für uns entdeckt haben, bitte gerne in unserer Verkehrsredaktion anrufen. Status Quo gibt's jetzt und danach haben wir die Hits und Tipps für Sie.

0: Wenn Sie auf alte Autos stehen, dann jetzt besonders gut zu hören.
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0: Oldtimer-Treffen morgen in Siegertskirchen im Bezirk Tulln. David Pearson.
2: Das Ganze nennt sich Giacomos Nacht der Motoren und startet um 16 Uhr am Sportplatz. Im Mittelpunkt stehen historische Fahrzeuge aller Marken, Baujahre und Kategorien. Dazu gibt's Live-Musik und Kulinarisches. Kirtag in St. Peter in der Au im Bezirk Amstetten. Morgen nach der Eröffnung Peterlfeuer mit Feuerwerk in der Nähe vom Petrus. Kreisverkehr um 19 Uhr. Auch DJ Hole wird beim Marktfest für Stimmung sorgen. Am Samstag ab 8 Uhr Flohmarkt, Kunsthandwerksmarkt und Naschmarkt. Am Abend gibt's Live-Musik von der Band Steel Rock. Am Sonntag große Tombola. Soul und Blues von der Band Sisters gibt's morgen um 20 Uhr im Neunerhaus in Weikertschlag an der Theia. In Prinzersdorf im Bezirk St. Pölten wird am Wochenende beim Feuerwehrfest gefeiert. Am Samstag startet der Heurigenbetrieb um 11 Uhr. Am Abend Live-Musik und DJ. Am Sonntag gibt es um 11 Uhr einen Frühschoppen mit den Pilachtalern. Weitere Veranstaltungshinweise finden Sie auf noe.orf.at unter den Tipps.
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1: Angenehmen Donnerstagnachmittag wünsche ich Ihnen. Im Journalstudio ist Christian Postel.
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6: Politischer Schlagabtausch im Landtag über die Reform der Notarztstützpunkte. Schwerer ukrainischer Drohnenangriff auf eine Raffinerie in Moskau. Das Wetter bringt ab morgen eine Hitzewelle. Turbulent ist es heute im Landtag geworden, wo sich die Regierungsparteien ÖVP und FPÖ gegen die dritte Landesregierungspartei SPÖ gewandt haben. Es geht um die Reform der Notarztstützpunkte. Diese wird von SPÖ-Landesrätin Eva Prischl verantwortet. ÖVP und FPÖ werfen mir vor, ihre Aufgaben nicht zu erfüllen. Prischl selbst wehrt sich. Robert Salzer fasst zusammen.
7: Man zeige der SPÖ-Landesrätin die gelbe Karte, bemüht ÖVP-Klubobmann Kurt Hackl den Fußballjargon.
8: Natürlich werden keine Strukturen verändert, bevor nicht ein Ersatz besteht. Aber diese Garantie ist kein Feierbrief, um aus Jux und Tollerei oder aus Parteipolitik einfach notwendige Reformen zu verschleppen.
7: FPÖ-Klubobmann Reinhard Teufel stellt sogar einen Entzug der Kompetenzen in den Raum.
9: Wenn der Niederösterreichische Landtag beschließt, dass das jetzt gilt, dann haben die Regierungsmitglieder das auch zu tun. Sollten sie dem nicht nachkommen, gibt es entsprechend geschäftsordnungsmäßige Möglichkeiten, auch hier eine Maßnahme zu setzen, die vielleicht in diesem Land noch nicht gesetzt worden ist.
7: Die Debatte im Landtag verläuft anschließend höchst emotional. Auch die Grünen-Klubobfrau Helga Krismer spricht von einem möglichen Entzug der Kompetenzen. Die Angriffe sind so heftig, dass Landesrätin Prischl entnervt den Saal verlässt. SPÖ-Chef Sven Hergovich beruft eine Pressekonferenz ein mit Vorwürfen gegen die Regierungspartner ÖVP und FPÖ.
10: Es ist ein klarer Bruch. Es ist aus unserer Sicht ganz klar. Mit 1. April 2027 können die Notarztstandorte nicht geschlossen werden, denn die Voraussetzungen dafür, die im Gesundheitsplan, übrigens auch mit den Stimmen von ÖVP und FPÖ, beschlossen worden sind, die sind schlicht und einfach nicht erfüllt.
7: Er wolle alle rechtlichen Schritte bis hin zum Verfassungsgerichtshof prüfen, sagt Hergovich. Eva Prischl selbst will weitermachen, wie sie sagt.
11: Es sind mehrere Zuständige. Es steht auch beim letzten Landtagsbeschluss drin, dass die zuständigen Landesräte das umzusetzen haben. Das sind aber mehrere. Das bin nur nicht ich. Ich nehme das natürlich in großer Verantwortung. Es ist mir jetzt übertragen worden. Ich mache das selbstverständlich und arbeite akribisch mit den Rettungsorganisationen zusammen.
7: So SPÖ-Landesrätin Eva Prischl, die heute im Mittelpunkt der Kritik im Landtag stand.
6: Die Ukraine hat heute den größten Drohnenangriff auf Moskau seit Jahren durchgeführt. Hunderte Drohnen wurden abgefeuert. Das Hauptziel war offenbar eine Ölraffinerie im Südosten der Stadt. Laut dem ukrainischen Präsidenten ist es eine Vergeltung für den jüngsten schweren russischen Angriff auf Kiew, Hartmut Fiedler berichtet.
12: Die Ukraine lässt Russland immer öfter spüren, dass sie sich wehren und den Krieg quasi nach Russland zurückbringen kann. Über Teilen Moskaus stieg heute dichter Rauch auf, nachdem die Ukraine mit weitreichenden Drohnen eine Raffinerie in Brand geschossen hatte. Die Flughäfen in der russischen Hauptstadt mussten geschlossen werden, hunderte Flüge fielen aus. Der ukrainische Präsident Volodymyr Zelensky sprach von einem gerechtfertigten Gegenschlag. Putin-Berater Juri Uschakow sagte in einer Reaktion, dass ein persönliches Treffen mit dem russischen Präsidenten unter diesen Bedingungen nicht wahrscheinlicher werde. Den Europäern warf Uschakow vor, den Krieg fortsetzen zu wollen, unter der falschen Annahme, dass sich die Lage auf dem Schlachtfeld zugunsten der Ukraine verschiebe.
6: Im Parlamentarischen Untersuchungsausschuss zur Causa Pilnacek finden heute wieder Befragungen statt. Geladen waren zwei hohe Polizeibeamte, die beide selbst weder am Fundort von Christian Pilnaceks Leiche in Rossatz noch an den Ermittlungen beteiligt waren. Beide verteidigen die Arbeit der Polizei und auch mit der Befragung zeigt man sich zufrieden. Viktoria Waldhäusl.
13: Ich fühle mich sehr, sehr gut und fair behandelt, sagt der niederösterreichische Landespolizeidirektor Franz Popp am Ende seiner Befragung im U-Ausschuss. Denn, so wie andere befragte Polizeibeamte auch, hat er im Vorfeld an einer vom Innenministerium organisierten Schulung teilgenommen, in der laut Popp in Bezug auf U-Ausschüsse wörtlich von einem politischen Tribunal die Rede gewesen sei. Popp war selbst nicht am Fundort der Leiche, er verteidigt aber die Ermittlungsarbeit der Polizei vor Ort, darunter auch, dass die Wassertemperatur nicht gemessen wurde. Das sei im Fall eines Selbstmordes nicht relevant. Versuche, die Ermittlungen politisch zu beeinflussen, habe es nicht gegeben. Sehr ähnlich klingt am Nachmittag auch der Generaldirektor für die öffentliche Sicherheit, Franz Ruf, der wörtlich sagt, auf mich gab es keinen Einfluss und ich habe auch keine Wahrnehmung dazu.
6: In Krems wartet man derzeit auf das Urteil im Mordprozess nach dem Tod eines 15 Monate alten Buben. Die Mutter hat heute vor Gericht gestanden, das Kind erwürgt zu haben. Die zentrale Frage ist jedoch, ob sie bei der Tat zurechnungsfähig war. Aus dem Landesgericht Krems, Anna Wohlmuth.
14: Jetzt liegt es an Ihnen. Sie müssen entscheiden, ob die Mutter ihr Kind ermordet hat und ob sie dabei zurechnungsfähig war, sagt die Staatsanwältin in Richtung der Geschworenen. Sie plädiert auf schuldig und sagt in ihrem Schlussplädoyer, dass die Frau zwar krank war im Sinne einer Depression, aber nicht so krank, dass sie nicht weiß, was sie tut. Das bestätigt auch ein Gutachten. Allerdings beruft sich Verteidiger Sandro Marco auf ein weiteres, ein Privatgutachten.
15: Objektiv hat sie die Tat natürlich begangen, aber schuldfähig war sie zum Tatzeitpunkt nicht und deswegen wird sie auch heute, gehe ich davon aus, freizusprechen sein.
14: Ob zurechnungsfähig oder nicht, darüber entscheiden jetzt die Geschworenen. Sie haben sich kurz nach 15.30 Uhr zur Beratung zurückgezogen.
6: Der Superintendent der evangelischen Diözese Niederösterreich, Michael Simmer, hat für September seinen Rücktritt angekündigt. Der Schritt erfolge aus persönlichen, privaten Gründen. Simmer hatte erst vor knapp 2 Jahren die Funktion des Superintendenten übernommen. Und damit zum Sport. Bei der Fußball-Weltmeisterschaft in Nordamerika wird heute der 2. Gruppenspieltag eröffnet. Zum Auftakt treffen 2 Verlierer des 1. Gruppenspieltags aufeinander, Matthias Essmeister.
16: Tschechien und Südafrika haben bei der WM einen Fehlstart hingelegt. Die Tschechen mussten sich Südkorea geschlagen geben. Südafrika hat gegen Mexiko den Kürzeren gezogen. Eine weitere Niederlage können sich beide Teams nicht leisten. Sonst droht das frühe Aus schon nach der Gruppenphase. Anpfiff ist um 18 Uhr. Auch die Schweiz steht heute schon unter Zugzwang. Nach dem blamablen 1:1 zum Auftakt gegen Katar hat Kapitän Granit Xhaka klare Worte gefunden.
17: Erstmal müssen wir, glaube ich, mit beiden Beinen am Boden kommen. Realität sehen, dass wir nicht so weit sind, wie wir vielleicht vor dem Turnier gesprochen haben, dass wir mehr machen müssen, dann wird sich hoffentlich das im zweiten Spiel auch ändern.
16: Das Duell Schweiz gegen Bosnien beginnt um 21 Uhr. Im zweiten Spiel dieser Gruppe trifft Kanada ab 0 Uhr auf Katar. Um 3 Uhr früh heißt es Mexiko gegen Südkorea. ORF1 überträgt alle Spiele live.
6: Ab morgen, da steht uns eine Hitzewelle bevor, die Radio Niederösterreich Wetteraussicht mit Clemens Kratzer.
18: Ja, und was da auf uns zukommt, ist ziemlich heftig. Jetzt fangen wir mal heute bei jetzt an. Immer noch sehr heiß bei uns, 30 Grad in Gänserndorf oder Wiener Neustadt. St. Pölten und Krems 29, in Wieselburg hat es 28 Grad. Wien, Linz, Graz und Eisenstadt, also in den angrenzenden Bundesländern, überall 30 Grad. Der Tag geht heute wechselhaft zu Ende. In der Nacht klart es dann auf und die Temperaturen sinken auf 20 bis 14 Grad. Dann geht's los, morgen Freitag. Sonnig und heiß, oft gehen sich die vollen 16 Sonnenstunden aus. Nur über den Bergen gibt es ein paar harmlose Quellwolken. Die Temperaturen, die steigen daher auf bis zu 35 Grad. Auch am Wochenende bleibt es extrem heiß. Am Samstag gibt es mit bis zu 37 Grad den heißesten Tag des Jahres. 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Und da ist gerade eine Meldung reingekommen aktuell. Vorsicht, Holzteile liegen auf der A2 der Südautobahn in Richtung Graz zwischen Gundramsdorf und Traiskirchen. Der Asfinag-Streckendienst ist auf der Zufahrt. Bitte passen Sie auf, wenn Sie da unterwegs sind. Ich wiederhole noch einmal. Vorsicht, Holzteile liegen auf der A2 der Südautobahn in Richtung Graz zwischen Gundramsdorf und Traiskirchen. Der Asfinag-Streckendienst, der ist schon auf der Zufahrt. Zu den weiteren Meldungen. A4 Ostautobahn Richtung Wien beim beim Flughafen liegen LKW-Reifenteile auf der Fahrbahn, also wieder was auf der Autobahn verloren gegangen worden ist. Die Autobahnpolizei Schwechat hat die rechten beiden Fahrstreifen abgesperrt, links geht es vorbei. S6 Semmering-Schnellstraße Richtung Klagenfurt, zwischen Mürzzuschlag Ost und Langenwang weiterhin Sperre wegen Arbeiten nach einem Busbrand. Der nachkommende Verkehr wird bereits vor den Tunnel Semmering und Spital immer wieder angehalten. Ausweichen geht über die Begleitstraße, aber auch die ist im Raum Mürzzuschlag überlastet. Wer von Wien nach Graz oder Klagenfurt will, fährt besser über die Südautobahn. 10 Minuten länger dauert es auf der B123 der Mauthausener Straße von der Umfahrung Piburg bis zur Donaubrücke Mauthausen. Burgenland, auf der Ostautobahn Richtung Wien im Baustellenbereich bei Neusiedl. Die Ölspur ist gebunden, es sind wieder alle Fahrspuren frei. Wien A23 Südosttangente Richtung Kagran ab der Sterngasse. Stau und eine halbe Stunde mehr Fahrzeit bis zum Knoten Kaisermühlen. Je 15 Minuten länger dauert es im dichten Nachmittagsverkehr auf der A23 Richtung Graz von Hirstetten bis zum Gürtel und auf der A4 stadteinwärts ab dem Knoten Schwechat. Rund 10 Minuten länger brauchen Sie am inneren Währinger Gürtel vor der Nussdorfer Straße und auf der Brigitte-Nauer-Lände vor der Nordbrücke. Von der Adalbert-Stifter-Straße zur Floridsdorfer Brücke stadtauswärts, auf der Erdberger-Lände sowie auf der Altmannsdorfer Straße stadtauswärts. Und die Franz-Josefs-Bahn ist zwischen Hötzelsdorf-Geras und Sigmundsherberg unterbrochen. Grund sind Arbeiten nach einem Unfall mit einem PKW und einem Zug. Es fahren bis 20 Uhr aber ersatzweise Busse. Eine gute und eine sichere Fahrt wünsche ich Ihnen.
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18: Ja, und es gibt Neuigkeiten von Wolfgang Ambros, da reden wir gleich drüber. Davor ein Song, der uns zum Spaziergehen animieren soll. A walk in the park. Die Nick Straker Band gibt es gleich. Dann noch was Gemütliches zum Tagesausklang. I am Und los geht's mit einem der größten Hits aller Zeiten. Amy Grant und Baby Baby hier auf Radio Niederösterreich. Freut mich, dass wir gemeinsam mit dem Radioclub in Richtung Donnerstagabend starten.

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Wolfgang Ambros. Eine lebende Legende. 74 Jahre ist er alt, steht immer noch auf der Bühne und macht mit seinen Klassikern wie dem hier immer noch Stimmung. Und es kommt bald ein neuer dazu. Ja, Sie haben richtig gehört. Es gibt neue Musik von Wolfgang Ambros. Er veröffentlicht ein neues Lied und zwar morgen. Die neue Ambros-Single, die hören Sie hier bei uns auf Radio Niederösterreich nach 8 Uhr. Zu viel wollen wir natürlich noch nicht verraten, aber es ist ein Song, der nicht nur zum Mitsingen, sondern auch zum Mitpfeifen ist. Passt vielleicht perfekt jetzt zur Fußball-WM. Die neue Ambros-Single morgen, wie gesagt, Guten Morgen Niederösterreich, und jetzt gibt's hier bei uns auf Radio Niederösterreich einen Klassiker. Wolfgang Ambros, ein Mensch möchte ich bleiben. 17.23 Uhr haben wir es. Angenehmen Donnerstag.

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2: Was für eine Stimme! 17.30 Uhr haben wir's. Das ist der schnellste Verkehrsservice im Land auf Radio Niederösterreich. S6 Semmering-Schnellstraße Richtung Klagenfurt zwischen Mürzzuschlag Ost und Langenwang. Weiterhin Sperre wegen Arbeiten nach einem Busbrand. Der nachkommende Verkehr wird bereits vor den Tunnel Semmering und Spital immer wieder angehalten. Ausweichen geht über die Begleitstraße. Aber auch die ist im Raum Mürzzuschlag bereits überlastet. Wer von Wien nach Graz oder Klagenfurt will, fährt besser über die Südautobahn. A4 Ostautobahn Richtung Wien beim Flughafen. Die Lkw-Reifenteile, die sind weggeräumt. Hier sind wieder alle Fahrspuren frei. 10 Minuten länger dauert es auf der B123 der Mauthausener Straße von der Umfahrung Piburg bis zur Donaubrücke Mauthausen. Wien A23 Südosttangente Richtung Kagran ab der Sterngasse staunt eine halbe Stunde mehr Fahrzeit bis zum Knoten Kaisermühlen. A23 Richtung Graz von Stadlau bis zum Gürtel 10 Minuten Verzögerungen im Nachmittagsverkehr. Bis zu 10 Minuten länger brauchen Sie außerdem auf der Brigitte-Nauer-Lände vor der Nordbrücke. Und die Franz-Josefs-Bahn, die ist zwischen Hötzelsdorf-Geras und Sigmundsherberg unterbrochen. Grund sind Arbeiten nach einem Unfall mit einem PKW und einem Zug. Es fahren aber ersatzweise Busse, voraussichtlich bis 20 Uhr. Dann soll es wieder gehen. 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
3: Die Ukraine hat heute den größten Drohnenangriff auf Moskau seit Jahren durchgeführt. Hunderte Drohnen wurden abgefeuert. Das Hauptziel war eine Ölraffinerie im Südosten der Stadt. Laut dem ukrainischen Präsidenten war es eine Vergeltung für die jüngsten schweren russischen Angriffe auf Kiew. Turbulente Landtagssitzung. ÖVP und FPÖ haben sich gegen die dritte Landesregierungspartei SPÖ gewandt. Es geht um die Reform der Notarztstützpunkte. Diese wird von SPÖ-Landesrätin Eva Prischl verantwortet. ÖVP und FPÖ werfen mir vor, ihre Aufgaben nicht zu erfüllen. Die SPÖ weist das zurück. Und in Krems wartet man derzeit auf das Urteil im Mordprozess nach dem Tod eines 15 Monate alten Buben. Die Mutter hat heute vor Gericht gestanden, das Kind erwürgt zu haben. Die zentrale Frage ist jedoch, ob sie bei der Tat zurechnungsfähig war.
2: Weiter zum Radio Niederösterreich Wetter. Der Tag, der geht heute wechselhaft zu Ende. In der Nacht klart es dann auf und die Temperaturen, die gehen auf 20 bis 14 Grad zurück. Morgen am Freitag, sonnig und heiß, 16 Sonnenstunden, das ist das Maximum, gehen sich fast überall bei uns im Land aus. Nur im Süden gibt es ein paar Quellwolken. Die Temperaturen, die steigen auf bis zu 35 Grad. Und das ist nur der Beginn der Hitzewelle. Am Wochenende bleibt es extrem heiß. Am Samstag gibt es mit bis zu 37 Grad den heißesten Tag des Jahres. Da müssen wir uns jetzt schon abkühlen, ein bisschen herumtanzen, Wind zuwackeln. Solo Porti hier auf Radio Niederösterreich und danach Frank Sinatra.

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1: In einer knappen halben Stunde von Wien nach St. Pölten fahren. Undenkbar lange Zeit, aber nur bis ins Jahr 2012. Damals ist die neue Hochgeschwindigkeitsstrecke der ÖBB eröffnet worden und das war ein richtiger Meilenstein, muss man sagen, vor allem für die ganzen Pendlerinnen und Pendler und hat auch heute für einen regen Zuzug nach St. Pölten gesorgt, also bis heute. Robert Deutenhauser.
2: In den 2010er Jahren verlegen immer mehr Unternehmen und Institutionen ihren Standort nach St. Pölten. Auch die Zahl jener Menschen, die sich in der Landeshauptstadt ansiedeln, wird größer. Der ehemalige Landeshauptstadtplaner Norbert Steiner.
3: Also ich glaube, diese Wohnbauentwicklung ist dadurch auch begünstigt worden, dass die Bahnverbindung nach Wien die Fahrzeit fast um die Hälfte verkürzt worden ist. Also Wien ist ja praktisch ein Vorort von St. Pölten geworden.
2: Die Stadt erweitert die Freizeit-, Kultur- und Sportangebote, so Herbert Binder, der jahrzehntelang Geschäftsführer des niederösterreichischen Pressehauses mit Sitz in St. Pölten war.
4: Wo immer Sie in diesem St. Pölten, das über 20 Kilometer lang ist, entlang der Traisen, wo immer Sie wohnen, mit dem Fahrradl sind Sie in längstens 10 Minuten in der Natur. Das gibt's selten. Das gibt's selten.
2: Für die Sportfans in der Landeshauptstadt gibt es seit 2012 ein neues Fußballstadion. Die NV-Arena wird zur neuen Heimspielstätte der Herren- und Frauenteams des SKN St. Pölten. Ein Fixpunkt im hauptstädtischen Kulturleben sind nicht nur die zahlreichen Ausstellungen in den Museen, sondern auch überregionale Kulturangebote wie das Frequency und das Barockfestival. Die Schriftstellerin Stenka Becker lebt seit den 1980er Jahren in St. Pölten.
5: Messen kann man St. Pölten nicht mit Wien oder Salzburg, das geht gar nicht. Die haben eine andere Geschichte, aber St. Pölten hat sich wunderbar entwickelt. Es ist so, die Kulturinstitutionen funktionieren tadellos. Es hat sich entwickelt und es wird immer besser.
1: Wenn man das so hört, da ist man gleich ein Ekos stolzer auf unsere Landeshauptstadt. Das ist Radio Niederösterreich und jetzt gibt's Bruce Springsteen mit Tougher Than the Rest. Angenehmen Donnerstagnachmittag wünsche ich Ihnen.

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2: Kurz nach 5:45 haben wir es, das ist Radio Niederösterreich und wir schauen beim schnellsten Verkehrsservice im Land gleich wieder auf die S6, die Semmering-Schnellstraße in Richtung Klagenfurt. Zwischen Mürz-Zuschlag Ost und Langen waren weiterhin Sperre wegen Arbeiten nach einem Busbrand. Der nachkommende Verkehr wird bereits vor dem Tunnel Semmering und Spital immer wieder angehalten. Ausweichen geht über die Begleitstraße, aber auch die ist bereits im Raum Mürz-Zuschlag überlastet. 10 Minuten länger dauert es auf der BR123 der Mauthausener Straße von der Umfahrung Piburg bis zur Donaubrücke Mauthausen. Wien A2 Südautobahn Richtung Graz. Bei der Wiener Stadtgrenze sind nach einem Unfall die beiden rechten Fahrstreifen gesperrt. Der Stau baut sich in diesem Bereich gerade auf. A23 Südosttangente Richtung Kagran ab der Sterngasse. Stau und eine halbe Stunde mehr Fahrzeit bis zum Knoten Kaisermühlen. A23 Richtung Graz von Stadlau bis zum Gürtel. 10 Minuten Verzögerungen im Nachmittagsverkehr. Und bis zu 10 Minuten länger brauchen Sie außerdem auf der Brigitte-Nauerlände vor der Nordbrücke. Gute und sichere Fahrt und jetzt Sign Your Name, einer der größten Hits aller Zeiten hier bei uns auf Radio Niederösterreich.

So, jetzt machen wir gemeinsam was, was richtig viel Spaß macht. Tanzen bei der Arbeit. Mit Josch im Hintergrund geht das ganz leicht. Einfach ein bisschen mit dem Hinterwackeln oder mit den Fingern schnipsen und schon ist man gut drauf.

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3: Einen angenehmen Donnerstagabend wünsche ich Ihnen. Im Journalstudio ist jetzt Christian Postel.
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5: 16 Jahre Haft für eine Mutter, die ihr Kind erwürgt haben soll. Nach dem Iran-Deal bleiben noch viele Fragen offen. Das Wetter bringt ab morgen eine Hitzewelle. Im Prozess gegen eine Mutter, die ihr 15 Monate alten Sohn erwürgt haben soll, ist in Krems vor kurzem das Urteil gefallen. Die Geschworenen haben die Frau aus dem Waldviertel wegen Mordes schuldig gesprochen. Sie wurde zu 16 Jahren Haft verurteilt. Der Verteidiger hatte auf Unzurechnungsfähigkeit plädiert. Der Schuldspruch ist nicht rechtskräftig. Nach dem vorläufigen Deal zwischen den USA und dem Iran ist die Straße von Hormuz wieder passierbar. Beide Seiten verpflichten sich in dem Memorandum, innerhalb von 60 Tagen ein endgültiges Abkommen zu verhandeln. Einfach dürfte das nicht werden, denn es bleiben noch viele Fragen offen. Miriam Beller.
6: Erste Schiffe haben heute bereits die Straße von Hormuz passiert. Die Öffnung der Meerenge ist ein zentraler Punkt der Absichtserklärung zwischen den USA und dem Iran. Allerdings könnte Teheran bald Gebühren für die Durchfahrt verlangen. Für die USA wäre das inakzeptabel. Offen bleibt vorerst auch, wie das iranische Atomprogramm künftig kontrolliert wird. Der Chef der Internationalen Atomenergiebehörde bewertet das vorläufige Abkommen zwar positiv, sieht aber Klärungsbedarf bei der Umsetzung. Es gebe viel zu tun, sagt Raphael Grossi. Fraglich ist außerdem, wie es im Libanon weitergeht, denn der Deal umfasst ein Ende aller Kampfhandlungen, auch jener zwischen Israel und der vom Iran unterstützten Hisbollah-Miliz. Premierminister Netanyahu will israelische Truppen nicht aus dem Südlibanon abziehen.
5: Der Superintendent der Evangelischen Diözese Niederösterreich, Michael Simmer, hat seinen Rücktritt angekündigt. Gerhard Eisinger mit den Einzelheiten.
7: Michael Simmer begründet seinen Rücktritt vom Amt des Superintendenten nach Ende des laufenden Arbeitsjahres im September aus persönlichen, privaten Gründen. Simmer hat im September 2024 die Funktion des Superintendenten von seinem Vorgänger Lars Müller-Marienburg übernommen. Zuvor wirkte er als Fachinspektor für den evangelischen Religionsunterricht an höheren Schulen in Niederösterreich. Im September soll danach auch in der Superintendentialversammlung das Prozedere für die Wahl eines Nachfolgers bzw. einer Nachfolgerin festgelegt werden. In der Zeit der Vakanz übernehmen die Stellvertreter des Superintendenten gemeinsam mit der Superintendentialkuratorin die Amtsgeschäfte. Die evangelische Diözese Niederösterreich hat rund 34.000 Mitglieder in 38 Gemeinden.
5: In einem wichtigen internationalen Hochschulranking haben österreichische Universitäten recht gut abgeschnitten. Mehrere heimische Hochschulen, darunter die Uni Wien, haben ihre Platzierungen verbessert. Tobias Mayer berichtet.
8: Als beste heimische Universität erreicht die Uni Wien Rang 140 und verbessert sich damit um 12 Plätze, gefolgt von der TU Wien mit Platz 191. Den größten Sprung nach vorne schafft die Uni Salzburg. Sie verbessert sich um 78 Plätze. Einen Achtungserfolg erzielt auch die erstmals bewertete Wiener Central European University. Sie schafft es aus dem Stand unter die Top 250. Nur die Uni Graz rutscht im heurigen Ranking weiter zurück. Zu den Bewertungskriterien des Rankings zählen neben Ruf und Zitierungen auch das Verhältnis Lehrende zu Studierende, die Internationalität und das Ansehen unter Arbeitgebern. Platz 1 in dem Ranking erlangt heuer das US-amerikanische Massachusetts Institute of Technology, MIT, zum 15. Mal in Folge.
5: Start frei heißt es in diesen Minuten für den zweiten Gruppenspieltag bei der Fußball-Weltmeisterschaft. Im Duell Tschechien gegen Südafrika stehen beide Mannschaften bereits unter Druck, Matthias Essmeister.
9: Ja, denn weder für die Tschechen noch für die Südafrikaner hat die WM nach Plan begonnen. Die Tschechen haben gegen Südkorea verloren, die Südafrikaner gegen Mexiko. Jetzt heißt es für beide, sie müssen heute auf Sieg spielen, sonst könnte es eng werden mit dem Aufstieg. An das erste Match von Südafrika werden sich viele noch erinnern. Es war das Eröffnungsspiel dieser WM gegen Mexiko mit insgesamt 3 roten Karten. 2 davon gingen an die Südafrikaner, die damit heute arg geschwächt sind. 4 Minuten sind in Atlanta gespielt, noch ist nichts passiert, es steht 0:0. Was steht bei der WM heute sonst noch an? Die Schweiz hofft nach dem blamablen 1:1 gegen Katar auf Wiedergutmachung gegen Bosnien. Die weiteren Duelle lauten Kanada gegen Katar und Mexiko gegen Südkorea. Alles live in ORF 1.
5: Ab morgen, da wird's dann richtig heiß. Das Radio Niederösterreich Wetter hat Clemens Krautzer.
3: Na, was heißt, die nächste Hitzewelle steht uns bevor und schon jetzt ist es immer noch sehr warm. Wir haben es jetzt 18.04 Uhr, trotzdem 30 Grad immer noch. In Bruck an der Leiter, in Wien, auch in Eisenstadt beispielsweise. 29 hat es in St. Pölten, Horn, Retz oder auch in Graz. 28 in Amstetten, in Linz hat es 27 Grad. Der Tag heute geht wechselhaft zu Ende. In der Nacht klatscht dann überall auf, die Wolken verschwinden und die Temperaturen, die gehen runter auf 20 bis 40 Grad. Morgen am Freitag sonnig und heiß, es gehen sich die vollen 16 Sonnenstunden in den meisten Teilen von Niederösterreich aus. Nur über den Bergen gibt es ein paar harmlose Quellwolken. Die Temperaturen, die steigen auf bis zu 35 Grad, auch am Wochenende extrem heiß. Samstag der heißeste Tag des Jahres bis jetzt mit 37 Grad. Sie hören Radio Niederösterreich und bei uns bekommen Sie den schnellsten Verkehrsservice im Land. S6 Semmeringschnellstraße Richtung Klagenfurt. Zwischen Mürzzuschlag Ost und Langenwang weiterhin Sperre wegen Arbeiten nach einem Busbrand. Der nachkommende Verkehr wird bereits vor dem Tunnel Semmering und Spital immer wieder angehalten. Ausweichen geht über die Begleitstraße, aber auch die ist im Raum Mürzzuschlag überlastet. Wien A23 Südosttangente Richtung Kagran ab der Sterngasse Stau und 25 Minuten mehr Fahrzeit wegen Überlastung bis zum Knoten Kaisermühlen. A2 Südautobahn Richtung Graz, die Unfallstelle bei der Wiener Stadtgrenze, die ist geräumt. Der Stau ab der Hansenkurve löst sich nach und nach auf. Und die Franz-Josefs-Bahn, die ist zwischen Hötzelsdorf-Geras und Sigmundsherberg unterbrochen. Grund sind Arbeiten nach einem Unfall mit einem PKW und einem Zug. Es fahren aber ersatzweise Busse. Voraussichtlich dauert das Ganze noch bis 20 Uhr.
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3: Die größten Hits aller Zeiten gibt's nur bei uns. Gloria Gaynor mit I Will Survive habe ich gleich für Sie aus Österreich. SDS mit Überdosisgefühl, Toploader, Dancing in the Moonlight und jetzt die Traveling Wilburys mit End of the Line. Entspannten Donnerstagnachmittag und wie gesagt beim Fußballmatch Tschechien gegen Südafrika, da bleiben wir natürlich für Sie dran. Bleiben Sie einfach bei uns.

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10: Sonnig und hochsommerlich heiß wird's in Richtung Wochenende.
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3: Es ist 18.30 Uhr, Sie hören Radio Niederösterreich und das ist jetzt der schnellste Verkehrsservice im Land. S6 Semmering-Schnellstraße Richtung Klagenfurt. Zwischen Mürzzuschlag Ost und Langenwang ist wegen Arbeiten nach einem Busbrand der rechte Fahrstreifen gesperrt. Die Staus davor im Semmering-Abschnitt, die haben sich aber bereits aufgelöst. Wien auf der Brigitte-Nauer-Lände gibt es Stau ab der Gürtelbrücke und mindestens 15 Minuten Zeitverlust. Ein Fahrzeug verliert Kühlflüssigkeit, es ist nur eine Fahrspur frei in diesem Bereich. A23 Südost Tangente Richtung Kagran, ab dem Labergtunnel eine Viertelstunde mehr Fahrzeit bis zum Knoten Prater. Und zu den Öffis schauen wir auch noch. Die Franz-Josefs-Bahn ist zwischen Hötzelsdorf, Geras und Sigmundsherberg unterbrochen. Grund sind Arbeiten nach einem Unfall mit einem PKW und einem Zug. Es fahren aber ersatzweise Busse, voraussichtlich noch bis 20 Uhr. 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
4: 16 Jahre Haft wegen Mordes, so lautet das Urteil gegen jene Mutter, die ihren 15 Monate alten Sohn erwürgt haben soll. Die Geschworenen haben die Frau aus dem Waldviertel einstimmig schuldig gesprochen. Bei der Frage nach der Zurechnungsfähigkeit lautete das Ergebnis 7:1. Das Urteil ist nicht rechtskräftig. Die Schweiz macht eine Kehrtwende in der Kernenergie. Sie will jetzt doch wieder neue Atomkraftwerke bauen. Das Parlament hat nach einer langen Debatte dafür gestimmt, das Neubauverbot für AKWs aufzuheben. Diese und nächste Woche läuft im südlichen Niederösterreich die groß angelegte Ausbildungsübung Wechselland 26 des Bundesheeres. Dabei sind mehr als 1600 Soldaten der Theresianischen Militärakademie und der 6. Gebirgsbrigade im Einsatz.
3: Wir schauen weiter zum Radio Niederösterreich Wetter. Und der Tag geht heute wechselhaft zu Ende. In der Nacht klart es dann auf. Die Temperaturen gehen runter auf 20 bis 14 Grad. Und morgen Freitag geht's los mit der extremen Hitze bei uns in Niederösterreich. Es wird sonnig und heiß, oft gehen sich die vollen 16 Sonnenstunden aus, das heißt Sonne durchgehend von Sonnenauf bis Sonnenuntergang. Nur über den Bergen gibt es ein paar harmlose Quellwolken im Süden von Niederösterreich. Die Temperaturen, die steigen morgen bereits auf bis zu 35 Grad. Am Samstag und Sonntag schaut es ähnlich aus, Samstag sogar bis zu 37 Grad und damit der heißeste Tag des Jahres. Bis jetzt, warten wir ab, was noch kommt.

0: Ja, das Duell der Verlierer ist ja eigentlich keine schöne Überschrift für ein Spiel bei der Fußball-Weltmeisterschaft, aber genau so eines steht derzeit in Atlanta. Tschechien und Südafrika stehen nach ihren Auftaktniederlagen unter Druck. Eine Mannschaft kommt damit bisher ganz gut zurecht. Welche, Matthias Esmeister?
1: Ja, und das sind die Tschechen. Wir sind kurz vor der Halbzeit und unsere Nachbarn führen nach einem schön herausgespielten Treffer von Sadilek seit der 5. Minute 1:0. Die Abwehr der Südafrikaner macht da allerdings auch keine glückliche Figur. Was bringt der heutige WM-Tag sonst noch? Die Schweiz hat nach dem 1:1 gegen Katar einiges gut zu machen und will das gegen Bosnien auch tun. Los geht's um 21 Uhr. Im zweiten Spiel dieser Gruppe trifft Kanada ab 0 Uhr auf Katar und um 3 Uhr früh heißt es Mexiko gegen Südkorea. Alles live zu sehen in ORF 1. Schlechte Nachrichten gibt es für Brasilien. Der fünffache Weltmeister muss auch im zweiten Gruppenspiel gegen Haiti am Samstag auf den verletzten Superstar Neymar verzichten.
0: Eine Saison ohne Titelgewinn ist genug. Jetzt rüstet Real Madrid auf, Matthias.
1: Ja, nach der Verpflichtung von Trainerstar José Mourinho schlagen die Königlichen jetzt am Transfermarkt zu. Nach Außenverteidiger Marc Cucurella und Mittelfeldspieler Bernardo Silva kommt nun auch Innenverteidiger Ibrahima Konaté von Liverpool. Im heimischen Fußball wechselt der Niederösterreicher Dominik Weichselbraun von Rapid leihweise nach Vorarlberg. Der 22-Jährige verstärkt die Offensive von Aufsteiger Lustenau. In der zweiten Liga hat die Admira den nächsten Abgang zu verzeichnen. Nach dem langjährigen Kapitän Lukas Malicek verlässt auch Philipp Ristanic die Südstadt. Der Offensivspieler wechselt zu Blau-Weiß Linz.
0: Österreichs Frauenfußballnationalteam kennt seit heute die erste von zwei Hürden auf dem Weg zur Weltmeisterschaft.
1: Ja, das Team von Lars Söndergaard trifft im Playoff auf den Kosovo. Gespielt wird im Oktober und sollten sich die ÖFB-Frauen da durchsetzen, ginge es entweder gegen Israel oder die Schweiz um ein WM-Ticket. Mit einem Sieg startet Niederösterreichs Tischtennistalent Nina Skerbens heute in die Unter-21-Europameisterschaft in Rumänien. Die erst 16-Jährige aus Markgraf-Neusiedl schlägt die Portugiesin Santa Comba 4:0. Beim Race Across America, dem härtesten Radrennen der Welt, liegt Philipp Kaider nach den ersten beiden Renntagen in Führung. Der Wolkersdorfer hat bei Temperaturen über 40 Grad immer wieder zu kämpfen. Dennoch ist er rund 1,5 Stunden schneller als bei seinem Sieg im Vorjahr. Und in St. Pölten sind ab morgen wieder die Spartaner zu Gast. Beim Hindernisrennen Spartan Race sind mehr als 4000 Teilnehmer am Samstag und am Sonntag rund um den Truppenübungsplatz Völkendorf am Start. Es gibt Bewerber über 5, 10 und 21 Kilometer. Und erstmals auch ein Double-Format für Paare. Los geht's morgen um 16 Uhr mit den Kinderläufen.

0: Unscheinbar.
1: Hubert von Geusern war das hier bei uns auf Radio Niederösterreich. In Krems ist heute eine Frau vor Gericht gestanden, weil sie ihren 15 Monate alten Sohn erwürgt haben soll. 16 Jahre Haft lautet das Urteil, das noch nicht rechtskräftig ist. Wir berichten gleich in Niederösterreich heute. 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Start ist wie immer um 19 Uhr in ORF 2.

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3: Angenehmen Donnerstagabend wünsche ich Ihnen, das Wichtigste aus Niederösterreich. Österreich und der Welt jetzt mit Christian Postel.
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5: Die Schweiz macht eine Kehrtwende in der Kernenergie. Sie will jetzt doch wieder neue Atomkraftwerke bauen. Das Parlament hat nach einer langen Debatte dafür gestimmt, das Neubauverbot für AKWs aufzuheben, berichtet aus der Schweiz Bettina Prendergast.
6: Die Schweiz braucht jedes Jahr mehr Energie, auch weil immer mehr große KI-Rechenzentren gebaut werden. Wasser, Wind und Sonne werden nicht ausreichen, ist auch der Nationalrat überzeugt. Diese Lücke soll wieder die Kernkraft schließen. Die Große Kammer sagt mit 2 Stimmen mehr knapp Ja. Energieminister Albert Rösti von der Schweizer Volkspartei verspricht einen Bericht zur Finanzierung bis Ende Jahr.
7: Wir werden Ihnen hypothetisch darlegen, wie eine Förderung aussehen könnte, wenn die Erneuerbaren nicht zum Ziel führen oder diese Lücke auch längerfristig bleibt.
6: Das letzte Wort haben die Wähler. Die Grünen haben angekündigt, eine Volksabstimmung gegen den AKW-Neubau zu initiieren.
5: Nach der Unterzeichnung des vorläufigen Abkommens zwischen den USA und dem Iran haben heute die ersten Öltanker die Straße von Hormuz passiert. Es wird aber noch einige Zeit dauern, bis der Schiffsverkehr das Vorkriegsniveau erreicht, da noch Minen geräumt werden müssen. 16 Jahre Haft wegen Mordes, so lautet das Urteil gegen jene Mutter, die ihren 15 Monate alten Sohn erwürgt haben soll. Die Geschworenen am Landesgericht Krems haben die Frau aus dem Waldviertel einstimmig schuldig gesprochen. Bei der Frage der Zurechnungsfähigkeit lautete das Ergebnis 7:1. Das Urteil ist noch nicht rechtskräftig. Bei der Fußball-Weltmeisterschaft kämpfen Tschechien und Südafrika derzeit um das erste Erfolgserlebnis. Zur Pause liegen die Tschechen knapp in Führung, Matthias Essmeister.
8: Ja, Michal Sadilek lässt die Tschechen schon in der 6. Minute jubeln. Nach schöner Vorlage von Alexander Sojka trifft er zum wichtigen 1:0. Warum wichtig? Beide Mannschaften haben ihr erstes Gruppenspiel verloren. Dementsprechend groß ist der Druck, denn eine weitere Niederlage könnte schon das vorzeitige WM ausbedeuten. Die Führung für Tschechien geht vom Spielverlauf her in Ordnung. Südafrika tut sich wie schon im Auftaktmatch gegen Mexiko schwer, zu Torchancen zu kommen. Kurz vor der Pause gab es aber trotzdem die Möglichkeit, auf 1:1 zu stellen. Ein Tscheche war aber im letzten Moment dazwischen. Also, unsere Nachbarn stand jetzt auf dem Weg Richtung erstem Sieg. Südafrika muss nach der Pause mehr riskieren, sonst könnte es früh bei dieser WM schon Koffer packen heißen.
5: Danke, Matthias. Und ab morgen, da steht uns eine Hitzewelle bevor. 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
3: Ja, davor ist noch einmal ein kühlerer Tag heute gewesen. Was heißt kühler? Es ist noch immer sehr warm in Langenlois. Im Wieselbau hat es 30 Grad, 29 immer noch in St. Pölten, Wiener Neustadt und Wien. Weidhofen an der Ips 27. Dann geht der Tag heute wechselhaft zu Ende. In der Nacht klart es auf. Das kündigt ja schon morgen den wolkenlosen Himmel an. Und die Temperaturen gehen nochmal runter auf 20 bis 14 Grad. Da müssen wir nochmal gescheit durchlüften, weil am Wochenende gibt es auch die erste Tropen oder eine der ersten Tropennächte bei uns. Das heißt, Temperaturen fallen nicht unter 20 Grad. Am Freitagmorgen 16 Sonnenstunden, das Maximum von früh bis spät. Nur ein paar dünne Schleierwolken im Süden und bis zu 35 Grad. Und am Samstag bis zu 37 Grad, Sonntag auch so um die 35 Grad. Und das Ganze wird noch bis Dienstag, Mittwoch andauern. Also eine Hitzewelle eben. Das ist der schnellste Verkehrsservice im Land hier auf Radio Niederösterreich. Bei uns in Niederösterreich ist alles gut. Wien auf der Brigitte-Nauer-Lände gibt es Stau ab der Gürtelbrücke und 10 Minuten Zeitverlust. Ein Fahrzeug verliert Kühlflüssigkeit, es ist nur eine Fahrspur frei. Die Franz-Josefs-Bahn, die ist zwischen Hötelsdorf-Geras und Siegmundsherberg voraussichtlich bis 20 Uhr noch unterbrochen, also eine knappe Stunde. Grund sind Arbeiten nach einem Unfall mit einem PKW und einem Zug. Es fahren aber ersatzweise Busse.
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3: Angenehmen Donnerstagabend. Bei mir gibt's gleich die ERV mit Märchenprinz Gianna Nannini, die Bellamy Brothers und das ist Sascha mit einem meiner absoluten Lieblingssongs von ihm, Lucky Day. Da ist mir irgendwie gleich gut drauf. Selbst wenn's regnet, selbst wenn's heiß ist, einfach nur schön.

Das sind die größten Hits aller Zeiten hier bei uns auf Radio Niederösterreich. Und das ist wirklich ein Welthit, kann man sagen. Madonna, Papa Don't Preach hier bei uns. Danach gibt es noch Andreas Martin mit Du bist alles und die Rembrandts mit Just the way it is, baby. Und dann gibt es wieder Nachrichten, Wetter und Verkehr.

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3: 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Es ist 19.30 Uhr und wir schauen natürlich wie gewohnt als erstes auf die Straßen mit dem schnellsten Verkehrsservice im Land. So, jetzt haben wir richtig und da starten wir natürlich zuerst in Niederösterreich. Da kommen sie überall gut voran und eine Meldung gibt es noch von den Öffis. Die Franz-Josefs-Bahn, die ist zwischen Hötzelsdorf-Geras und Sigmundsherberg voraussichtlich noch eine halbe Stunde bis 20 Uhr unterbrochen. Grund sind Arbeiten nach einem Unfall mit einem PKW und einem Zug. Es fahren aber ersatzweise Busse. Jetzt hören Sie die Nachrichten in einfacher Sprache, hier bei uns auf Radio Niederösterreich.
4: Am Mikrofon Julia Wötzinger. Der Krieg von den USA gegen den Iran ist vorerst gestoppt. Der Präsident von den USA, Donald Trump, hat dafür eine Vereinbarung unterschrieben. Auch der iranische Präsident, Masoud Pezeshkian, hat sie unterschrieben. Die USA werden die Sperre von iranischen Häfen damit beenden. Dafür wird der Iran den wichtigen Weg im Meer, die Straße von Hormus, wieder für Schiffe öffnen. Der Iran soll viel Geld für den Wiederaufbau bekommen. Österreichs Bundesregierung gibt schon seit ein paar Jahren mehr Geld aus, als sie einnimmt. Deshalb muss die Bundesregierung jetzt viel Geld einsparen. Die Bundesregierung wird es nicht wie geplant schaffen, im Jahr 2028 die Vorgaben der Europäischen Union bei der Schuldenquote einzuhalten. Das sagt Christoph Badelt, der Präsident vom Fiskalrat. Beim Fiskalrat schauen Experten, wie viel Geld eine Bundesregierung einnimmt und ausgibt. Laut Badelt muss die Bundesregierung 2027 und 2028 zusätzlich 5,7 Milliarden Euro einsparen, um das Ziel zu erreichen. Heute und morgen treffen sich Politiker von den Mitgliedsländern von der Europäischen Union beim EU-Gipfel. Heute ist auch der ukrainische Präsident Volodymyr Zelensky dabei. Die Politiker wollen der Ukraine weitere Hilfen geben im Krieg gegen Russland. Morgen wollen sie besprechen, wie die Europäische Union wirtschaftlich erfolgreicher werden kann. Es geht auch um China. Immer mehr Personen aus anderen Ländern schaffen eine Deutschprüfung nicht. Das sagt die österreichische Integrationsministerin Claudia Bauer von der ÖVP. Zudem sollen laut Bauer im Jahr 2025 knapp 10.000 Mal Personen Deutschkurse ohne Entschuldigung abgebrochen haben. In Zukunft soll es weniger Geld geben für Personen, die ohne Entschuldigung einen Deutschkurs beenden. Das waren Nachrichten in einfacher Sprache. Redaktion Raffaela Singer und Lorenz Lohr.
3: Schauen wir zum Radio Niederösterreich Wetter. Der Tag geht heute wechselhaft zu Ende. In der Nacht klart es dann auf und die Temperaturen sinken auf 20 bis 14 Grad. Morgen am Freitag, da wird es sonnig und heiß. Oft gehen sich volle 16 Sonnenstunden aus. Das ist das Maximum, das heißt von früh bis spät durchgehend Sonnenschein. Nur in den Bergen gibt es ein paar kleinere Quellwolken. Die Temperaturen, die steigen auf bis zu 35 Grad. Auch am Wochenende geht es weiter mit der Hitzewelle. Es bleibt extrem heiß. Samstag bis zu 37 Grad. Und das ist dann damit der heißeste Tag des Jahres. Schauen wir weiter zum Fußball, zur Weltmeisterschaft in Nordamerika. Da hat jetzt jede Mannschaft zumindest einmal gespielt. Den zweiten Gruppenspieltag eröffnet derzeit Tschechien und Südafrika. Und da haben die Tschechen weiterhin die besseren Karten, Matthias Esmeister.
5: Ja, zum einen, weil sie nach 72 Minuten immer noch mit 1:0 führen. Und zum anderen, weil sie ganz einfach die bessere Mannschaft sind. Tschechien drückt seit Wiederbeginn auf das 2:0. Was fehlt, sind aber die Ideen und die Konsequenz im Abschluss. Chancen wären schon da gewesen, das Spiel zu entscheiden. Aber so dürfen die Südafrikaner weiter hoffen, zumindest noch einen Punkt mitzunehmen. Das Problem, sie sind offensiv zu harmlos. Sie kommen kaum gefährlich in den Strafraum. Dann schießen sie wieder aus 35 Metern. Das ist einfach zu wenig. Aber auch nach, wie gesagt, jetzt 72 Minuten steht es nur 1:0 für Tschechien. Noch ist alles möglich.
3: Endstand gibt es ja wieder bei uns auf Radio Niederösterreich. Bleiben Sie einfach bei mir.

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Das ist Radio Niederösterreich am Donnerstagabend, 19.53 Uhr. In 7 Minuten ist es 8 Uhr. Dann gibt es die Nachrichten bei uns, Wetterverkehr und danach die Sendung Vielstimmig und für Freunde der Blasmusik. Und kurz vor den Nachrichten wird sich noch ein Blick auf den Endstand ausgehen. Tschechien gegen Südafrika läuft ja derzeit in der Nachspielzeit. Also ein paar Minuten noch, dann haben wir den Endstand für Sie.

0: So, und jetzt schauen wir zum Fußball. Wer holt sich den ersten Sieg bei der Fußball-Weltmeisterschaft? Tschechien oder Südafrika? Die Antwort gibt's gleich. Vorher haben wir noch Breaking News aus dem ÖFB-Lager. Nach der Verletzung von Stefan Posch ist jetzt die Diagnose da und die Befürchtungen haben sich bestätigt, Matthias Esmeister.
1: Ja, Österreichs Teamverteidiger hat sich beim 3:1-Erfolg gegen Jordanien wie erwartet einen Kieferbruch zugezogen. Eine Operation ist zum Glück nicht notwendig. Für Posch wird nun eine Spezialschiene angefertigt, um den Heilungsprozess zu beschleunigen. Ob er gegen Argentinien am Montag auflaufen kann, ist noch offen. Damit ab nach Atlanta, dort ist der Ball gerollt bis vor kurzem noch, aber jetzt ist die Entscheidung gefallen. Das Spiel zwischen Tschechien und Südafrika endet 1:1. Mit ein bisschen Glück haben es die Südafrikaner noch zurückgeschafft. Mit einem Handelfmeter, den verwertet Mokoena in der 83. Minute souverän. Und die Tschechen, die sind bis zu einem gewissen Grad selbst schuld. Sie waren überlegen, sie hatten Chancen, aber sie haben es zu sehr schleifen lassen und das wurde dann am Schluss eben bestraft. 1:1 der Endstand, ein Unentschieden, das keinem so wirklich weiterhilft, denn die erste Partie haben ja beide verloren, aber jetzt haben sie beide ein Unentschieden und das lässt zumindest für beide Mannschaften noch alle Chancen offen, eine Runde weiterzukommen. 1:1 der Endstand, also kein Sieger in Atlanta.
0: Ja, diesmal leider nicht, aber das nächste Match kommt ja bestimmt.
1: Oder? Schweiz gegen Bosnien um 21 Uhr.
0: Na bitte, dauert gar nicht mehr so lang. Jetzt ist es kurz vor 8 Uhr. Ja, da drücken wir dann wieder ganz fest die Daumen.
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3: Am Mikrofon Paul Kanker. In Krems in Niederösterreich ist am Abend eine Mutter wegen Mord an ihrem Kleinkind zu 16 Jahren Haft verurteilt worden. Die Frau hat den 15 Monate alten Buben erwürgt, um ihn vor Alkohol und Drogen zu schützen, wie sie sagt. Das Urteil ist nicht rechtskräftig. Aus dem Gericht Krems Anna Wohlmuth.
4: Unter Tränen schildert die Mutter heute, was am 18. Februar passiert ist. Immer wieder betont sie, dass sie ihren Sohn beschützen wollte. Sie gibt Einblick in das Familienleben. Der Vater des Buben habe zu viel Alkohol getrunken, eine Trennung stand im Raum, sie habe sich hilflos gefühlt. Schon ihr eigener Vater habe zu viel getrunken, im Kindesalter sei es zu Gewalt und Missbrauch gekommen. Von einem der schrecklichsten Sachverhalte in einem Strafverfahren spricht hingegen die Staatsanwältin. Eine Mutter hat ihr Kind getötet. Die Frau habe gewusst, was sie tut und die Tat geplant. Die Angeklagte sei zurechnungsfähig.
5: Auch wenn der Gutachter heute vor Gericht von einem Grenzfall spricht, was die Zurechnungsfähigkeit betrifft, so ist die Sache für die Geschworenen wohl eindeutig. Sie folgen der Staatsanwaltschaft und sprechen die Frau einstimmig schuldig wegen des Mordes an ihrem Sohn.
3: Österreich ist international offenbar immer weniger wettbewerbsfähig. Im Ranking der Schweizer Wirtschaftshochschule IMD verliert Österreich gegenüber dem Vorjahr 3 Plätze und landet auf Rang 29 von 70 bewerteten Ländern. Vor 6 Jahren ist Österreich noch auf Platz 16 gelegen. International am meisten wettbewerbsfähig ist Singapur vor Hongkong. Auf dem letzten Platz liegt das sozialistische Venezuela. Das Ranking analysiert, wie sich die Wirtschaft eines Staates entwickelt und wie wirkungsvoll Verwaltung, Betriebe und Infrastruktur sind, zum Beispiel die Bahn. In Italien ist ein geflüchteter deutscher Mörder gefasst worden. Er ist südlich von Verona offenbar mit seinem Motorrad gestürzt und ins Spital gebracht worden. Dort wurde er festgenommen. Der Mörder ist vor 2 Tagen in Peine, in Niedersachsen, bei einem Freigang mit seinem Motorrad entkommen. Er ist zu lebenslanger Haft verurteilt. 2010 hatte er eine junge Frau erstochen. Österreichs Fußballnationalspieler Stefan Posch hat im Spiel gegen Jordanien einen Kieferbruch erlitten. Die Verletzung ist seit kurzem bestätigt. Möglicherweise kann Posch aber am Montag gegen Argentinien spielen. Aus den USA Daniel Kulowitz.
6: Nach einer durchgeführten CT-Untersuchung hat sich diese Verletzung, dieser Kieferbruch bei Stefan Posch nun also bestätigt. Das Ganze hat etwas länger gedauert, weil man einen österreichischen Spezialisten hinzufügen wollte und musste. Und auch aufgrund der Zeitverschiebung hat sich das Ganze ein bisschen in die Länge gezogen. Eine Operation sei nach aktuellem Stand nicht notwendig. Für den ÖFB-Teamspieler wird jetzt eine Spezialschiene angefertigt. Die soll den weiteren Heilungsverlauf hier unterstützen. Ob Posch im kommenden Gruppenspiel gegen Argentinien aber bereits wieder einsatzbereit sein wird, das ist vorerst mal abzuwarten.
3: Bei der Fußball-WM trennen sich Tschechien und Südafrika vor wenigen Minuten unentschieden. Die Südafrikaner ringen den Tschechen an 1:1 ab. In einer Stunde trifft die Schweiz auf Bosnien-Herzegowina. Das war die Nachricht mit Paul Kanker. Und nun zum Wetter.
7: Eine laue Nacht steht uns bevor. In manchen Regionen oder Städten erleben wir die nächste Tropennacht. Das heißt, die Temperatur bleibt über 20 Grad, zum Beispiel in der Wiener Innenstadt. Selbst in höher gelegenen Tälern liegen die Tiefstwerte bei 12 Grad. Damit starten wir schon recht warm in den Freitag. Die Sonne heizt in vielen Regionen den ganzen Tag herunter und treibt die Temperaturen auf 28 bis 35 Grad. Über den Bergen türmen sich am Nachmittag Wolken auf und es entstehen einzelne, aber kräftige Gewitter im Bereich von Vorarlberg bis nach Salzburg und Oberkärnten. So viel zum Wetter von Daniel Stanker.
0: Wir werfen noch einen Blick auf die Straßen mit dem schnellsten Verkehrsservice im Land, hier bei uns auf Radio Niederösterreich. Da gibt es noch eine Meldung von den Öffis derzeit. Die Franz-Josefs-Bahn ist zwischen Hötzelsdorf-Geras und Siegmunds-Herberg voraussichtlich noch bis 20.30 Uhr, also eine weitere halbe Stunde unterbrochen. Grund sind Arbeiten nach einem Unfall mit einem PKW und einem Zug. Es fahren ersatzweise Busse. Und jetzt viel Vergnügen mit dem Programm von Radio Niederösterreich.
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9: Und der wünscht Ihnen einen angenehmen Donnerstagabend. Vor wenigen Tagen ging in Baden zum 7. Mal der internationale Chorwettbewerb Ave Verum über die Bühne. Im Kongress Casino Baden konnten wir großartige Chöre aus Irland, Tschechien, Rumänien, Slowenien, Litauen, Polen, Italien, ja und aus der Ukraine erleben. Es waren beeindruckende Leistungen, die die Chöre hier boten, in zwei Wettbewerbsrunden, im eigentlichen Wettbewerb am Samstag und beim Grand Prix am Sonntag. Am Samstagabend, dem 9. Mai, gab es ein öffentliches Konzert in der Pfarrkirche Baden, bei dem alle Chöre sozusagen außer Konkurrenz ein Programm darboten. Von dieser langen Nacht der Chöre gibt es einen Mitschnitt und Auszüge daraus kann ich Ihnen heute präsentieren. Zuerst erleben wir den Moravsky Chamber Choir aus der Ukraine. Dieses hervorragende Ensemble, das sich unter schwierigsten Umständen auf die Reise nach Österreich vorbereiten musste, ging am Ende der Ave Verum-Tage in Baden als strahlender und wirklich verdienter Gewinner des großen Preises hervor. Unter der Leitung von Olena Radko boten die Sängerinnen und Sänger aus der Ukraine in der Pfarrkirche Baden folgendes Programm. Ein Dies Irae von John Trotter und drei Chorwerke mit Verweis auf den traditionellen ukrainischen Kulturkreis.

Aus Italien kommt der nächste Chor, den ich Ihnen nun als diesjährigen Teilnehmer beim internationalen Chorwettbewerb Ave Verum in Baden vorstellen möchte. Er kommt aus Rom, umfasst etwa 30 junge Damen und Herren, nennt sich Academia Alma Vox und wurde von der Jury mit einem goldenen Diplom ausgezeichnet. Für seinen Auftritt bei der Langen Nacht der Chöre in Baden hatte das Ensemble ein abwechslungsreiches und ein wenig speziell italienisches Programm vorbereitet.

Und nun bleibt noch Zeit für ein paar Takte Original-Ave Verum. Alle Anwesenden, die Gastchöre ebenso wie das Publikum, stimmten am Ende des Konzertes in Baden ein in dieses Kleinod von Wolfgang Amadeus Mozart, das dem Chorwettbewerb in Baden seinen Namen gab. Und das vor 235 Jahren genau an dieser Stelle, nämlich in der Pfarrkirche Baden, erstmals erklang.

Es war wieder ein berührender Moment. Ich nenne es immer den Ave Verum-Moment. Diesen schenkt uns alle zwei Jahre der umtriebige Organisator des Covid-Bewerbs Ave Verum, Wolfgang Ziegler. Ihm gebührt hierfür Dank und Anerkennung und Ihnen wünsche ich noch einen schönen Abend, Ihr Gottfried Zawichowski.

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1: Herzlich willkommen, liebe Freunde der Blasmusik. Schön, dass Sie auch heute wieder mit dabei sind. Es ist wieder Zeit für unsere gemeinsame halbe Stunde, die heute im Zeichen der Blasmusik aus Niederösterreich steht. Die Militärmusik Niederösterreich eröffnet unseren Abend mit der Komposition Magic Flight von Günter Fiala. Danach begleitet uns die Trachtenmusikkapelle Windhag auf einen Städtebummel, den Eduard Scherzer in Musik gefasst hat. Wir besuchen die Städte Wien und Madrid. Bitte sehr, Herr Kapellmeister.

Weiter geht es mit der Stadtkapelle Glocknitz und der Grenzland-Polka von Johann Pausackerl. Vom Symphonischen Blasorchester Wimpassing hören wir den Jazz Waltz No. 1 von Otto M. Schwarz und den Altendorfer Gemeindemarsch von Ernst Gersthofer spielt uns die Trachtenkapelle Hasbach-Benck Altendorf. Viel Vergnügen!

beschwingt wird es mit dem OMV Blasorchester aus Gensendorf und A Trombone on Holiday von Franz Kastner. Den Marsch Für meine Freunde von Leopold Scheidt bringt uns der erste Gensendorfer Musikverein. Und mit einem musikalischen Blick über das Wiener Becken mit dem Titel Paradies der Blicke von Herbert Marinkowitsch begleitet uns die Blasmusik Katzelsdorf aus der Sendung. Mein Name ist Manfred Sternberger. Ich bedanke mich fürs Zuhören und wünsche Ihnen noch einen schönen Abend mit den Sendungen auf Radio Niederösterreich.

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1: Am Mikrofon Paul Kranker. An der österreichischen Botschaft in London sind Unregelmäßigkeiten bei der Ausstellung österreichischer Reisepässe aufgefallen. Nach einer außerordentlichen Überprüfung hat das Außenministerium Anzeige erstattet, das Bundesamt zur Korruptionsbekämpfung ermittelt. Tanja Mahle berichtet.
2: An der österreichischen Botschaft in London sind ohne entsprechende Rechtsgrundlage österreichische Reisepässe ausgestellt worden. Das betrifft die Jahre 2022 bis 2024. Das Außenministerium hat Anzeige erstattet, teilte die Behörde heute via Aussendung mit. Details, etwa wie viele Pässe zu Unrecht ausgestellt worden sind, will das Ministerium mit dem Verweis auf laufende Ermittlungen des Bundesamts für Korruptionsprävention und Korruptionsbekämpfung nicht nennen. Verfahren zur Entziehung der zu Unrecht ausgestellten Reisepässe seien eingeleitet worden. Bei Kontrollen an anderen österreichischen Vertretungsbehörden seien keine weiteren Verdachtsfälle aufgekommen, so das Außenministerium.
1: US-Präsident Donald Trump verteidigt erneut sein Rahmenabkommen mit dem Iran. Im Internet schreibt Trump, die Vereinbarung sei ein Erfolg und sichere den USA niedrigere Ölpreise und den Sieg. Alles andere sei Propaganda der oppositionellen Demokraten. Zuletzt haben auch Mitglieder von Trumps Republikanern das Abkommen als außenpolitischen Fehltritt bezeichnet. Bei einem stundenlangen Angriff auf den Hauptflughafen in Niger in Westafrika sind insgesamt 35 Menschen erschossen worden. Unter ihnen sind nach Behördenangaben mehr als 20 Angreifer. 20 Verdächtige sind festgenommen worden. In der Jänner war in Niger ebenfalls ein Angriff auf den Flughafen der Hauptstadt Niamey und einen benachbarten Luftwaffenstützpunkt verübt worden. Zu ihm hat sich damals ein Ableger der Terrormiliz IS bekannt. In Wien läuft die Gala zur Verleihung der Filmpreise. Als bester Regisseur ist vor wenigen Minuten Adrian Goiginger ausgezeichnet worden für seinen Trauerfilm 4-3. Beste Schauspieler sind Valerie Pachner und Simon Schwarz. Bei der Fußball-WM hat vor wenigen Minuten das Spiel Schweiz gegen Bosnien-Herzegowina begonnen. Zuvor haben sich Tschechien und Südafrika 1-1 getrennt. Am Rande der Fußball-Weltmeisterschaft beginnen auf der New Yorker Insel Long Island die Golf US Open. Österreichs Nummer 1 Sepp Straka plant, um den Sieg mitzukämpfen. Gerhard Prohaska informiert.
3: Und wer am Sonntag als Sieger des als Kulturdenkmal geschützten Platzes auf Long Island geht, der hat eine Sorge weniger und das betrifft die Finanzen. 4,5 Millionen Dollar kassiert nämlich allein der Sieger und Sepp Straka, der will um diesen Scheck ein Wörtchen mitreden. Dazu muss der 33-Jährige aber endlich seine Schwäche bei den Major-Turnieren ablegen. Die Form, die passt. Allerdings auch bei Top-Favorit Scotty Scheffler, dem einzig der Sieg bei den US Open noch fehlt.
1: Das waren die Nachrichten mit Paul Kranker. Und nun zum Wetter.
4: Relativ ruhig und mild bleibt es in der Nacht mit Tiefstwerten zwischen 21 und 14 Grad. In höher gelegenen Tälern, im Wald und im Mühlviertel kühlt es auf bis zu 12 Grad ab. Der morgige Freitag wird der heißeste Tag des bisherigen Jahres mit 28 bis 35 Grad. Dazu gibt es überall viel Sonnenschein, besonders im Flachland. Hier zeigt sich der Himmel den ganzen Tag über strahlend blau. Im Bergland bilden sich ein paar Wolken über den Gipfeln und auch einzelne, aber kräftige Wärmegewitter von Vorarlberg bis nach Salzburg und Oberkärnten. So viel zum Wetter von Daniel Stanker.
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1: Zum Nachtjournal begrüßt Sie Paul Kerker. Die Themen: Viele Fragen offen nach Iran-Abkommen. Unregelmäßigkeiten bei Pässen an Österreichs Botschaft in London. Die Regierung plant, kleinere Bezirksgerichte zusammenzulegen. Das Wetter morgen: viel Sonne und heiß. US-Präsident Donald Trump verteidigt erneut sein Rahmenabkommen mit dem Iran. Im Internet schreibt Trump, die Vereinbarung sei ein Erfolg und sichere den USA niedrigere Ölpreise und den Sieg. Die USA und der Iran haben das Abkommen gestern unterzeichnet, früher als geplant. Beide Seiten verpflichten sich, binnen 2 Monaten ein endgültiges Abkommen auszuhandeln. Einfach dürfte das nicht werden. Viele Fragen sind offen. Die wirtschaftlichen Effekte des Kriegs wirken nach, auch wenn Schiffe wieder fahren können. Miriam Beller berichtet.
2: Erste Schiffe haben heute bereits die Straße von Hormuz passiert. Die Öffnung der Meerenge ist ein zentraler Punkt der Absichtserklärung zwischen den USA und dem Iran. Allerdings könnte Teheran bald Gebühren für die Durchfahrt verlangen. Für die USA wäre das inakzeptabel. Offen bleibt vorerst auch, wie das iranische Atomprogramm künftig kontrolliert wird. Der Chef der Internationalen Atomenergiebehörde bewertet das vorläufige Abkommen zwar positiv, sieht aber Klärungsbedarf bei der Umsetzung. Es gäbe viel zu tun, sagt Raphael Grossi. Fraglich ist außerdem, wie es im Libanon weitergeht, denn der Deal umfasst ein Ende aller Kampfhandlungen, auch jener zwischen Israel und der vom Iran unterstützten Hisbollah-Miliz. Premierminister Netanyahu will israelische Truppen nicht aus dem Südlibanon abziehen.
1: Mit voller Härte geht der zweite Krieg weiter, der Ukraine-Krieg. Der ukrainische Präsident Volodymyr Zelensky verteidigt die jüngsten Drohnenangriffe auf Moskau. Zelensky spricht von Vergeltung für russische Attacken auf die Hauptstadt Kiew. Vergangene Nacht hat die Ukraine die schwersten Drohnenangriffe seit Jahren auf Moskau geflogen. Hunderte Drohnen wurden abgefeuert. Hartmut Fiedler informiert.
3: Die Ukraine lässt Russland immer öfter spüren, dass sie sich wehren und den Krieg quasi nach Russland zurückbringen kann. Über Teilen Moskaus stieg heute dichter Rauch auf, nachdem die Ukraine mit weitreichenden Drohnen eine Raffinerie in Brand geschossen hatte. Die Flughäfen in der russischen Hauptstadt mussten geschlossen werden, hunderte Flüge fielen aus. Der ukrainische Präsident Volodymyr Zelensky sprach von einem gerechtfertigten Gegenschlag. Putin-Berater Juri Uschakow sagte in einer Reaktion, dass ein persönliches Treffen mit dem russischen Präsidenten unter diesen Bedingungen nicht wahrscheinlicher werde. Den Europäern warf Uschakow vor, den Krieg fortsetzen zu wollen, unter der falschen Annahme, dass sich die Lage auf dem Schlachtfeld zugunsten der Ukraine verschiebe.
1: Zugunsten von Unbekannten ist möglicherweise an der österreichischen Botschaft in London gearbeitet worden. Dort sind Unregelmäßigkeiten bei der Ausstellung österreichischer Reisepässe aufgefallen. Nach einer außerordentlichen Überprüfung hat das Außenministerium Anzeige erstattet, das Bundesamt zur Korruptionsbekämpfung ermittelt. Tanja Malle berichtet.
4: An der österreichischen Botschaft in London sind ohne entsprechende Rechtsgrundlage österreichische Reisepässe ausgestellt worden. Das betrifft die Jahre 2022 bis 2024. Das Außenministerium hat Anzeige erstattet, teilte die Behörde heute via Aussendung mit. Details, etwa wie viele Pässe zu Unrecht ausgestellt worden sind, will das Ministerium mit dem Verweis auf laufende Ermittlungen des Bundesamts für Korruptionsprävention und Korruptionsbekämpfung nicht nennen. Verfahren zur Entziehung der zu Unrecht ausgestellten Reisepässe seien eingeleitet worden. Bei Kontrollen an anderen österreichischen Vertretungsbehörden seien keine weiteren Verdachtsfälle aufgekommen, so das Außenministerium.
1: In Österreich werden offenbar kleinere Bezirksgerichte zusammengelegt. Justizministerin Anna Sporrer hat heute erstmals Einzelheiten vorgestellt. Demnach sollen die Bezirksgerichte Ferlach, Bleiburg sowie Bad Eisenkappel größeren Standorten zugeordnet werden. Die Einzelheiten von Annabella Mini.
5: Konkret wird Ferlach dem Bezirksgericht Klagenfurt zugeordnet. Bleiburg und Bad Eisenkappel werden mit dem Bezirksgericht Völkermarkt zusammengelegt. Verhandlungen und Gerichtstage sollen aber weiterhin an den bisherigen Standorten stattfinden. Justizministerin Anna Sporrer.
6: Insofern werden die Gebäude auch nicht so geschlossen. Die allgemeine Zusammenlegung von geplanterweise etwa 13 Bezirksgerichten ist unabhängig davon. Das vermischt sich jetzt nur in einer zeitlichen Koinzidenz.
5: Zusätzlich entstehen Kompetenzzentren Kompetenzzentren für die slowenische Sprache in Klagenfurt und Völkermarkt. Die zweisprachige Gerichtsbarkeit wird außerdem auf weitere Gemeinden ausgeweitet. Justizministerin Anna Sporer betont dabei,
6: es wird keine einzige Richterinnen-Planstelle an diesen Bezirksgerichten, die jetzt zusammengelegt werden, mit größeren Einheit verloren gehen.
5: Das Justizministerium rechnet durch die Reform mit Einsparungen von rund 3 Millionen Euro pro Jahr.
1: Die ID Austria bekommt neue Funktionen. Ab Ende Juli soll es einen Chatbot geben, dem man Fragen stellen kann. Heißen soll er Ida. Ab sofort kann man außerdem die ID Austria mit einer Vollmacht nützen, um andere zu vertreten. Maximilian Biegler informiert.
7: Die ID Austria. Mit der App kann man Behördenwege bequem online erledigen. Ab sofort ist es auch möglich, das in Vertretung für andere zu machen. Voraussetzung ist, dass beide die ID Austria haben. Staatssekretär Alexander Bröll von der ÖVP.
8: Der Nutzervorteil für die Bürgerinnen und Bürger ist sehr, sehr klar, nämlich Erleichterung bei den digitalen Verwaltungswegen für Familien, für Angehörige, aber auch für Unternehmen.
7: Neu ist auch, dass es ab Ende Juli einen KI-basierten Chatbot geben soll, namens Ida.
8: Man kann ihm die diversesten Fragen, wie zum Beispiel, ich habe mein Passwort und meinen Benutzernamen in der ID Austria vergessen. Der Chatbot gibt Auskunft über die nötigen Schritte, die zu setzen sind, um das Problem zu lösen.
7: Eine weitere Neuigkeit ist, dass die digitale Ausweisplattform e-Ausweise nun direkt vom Startbildschirm der ID Austria App erreichbar ist.
1: Bei der Fußball-Weltmeisterschaft beginnt der zweite Teil der Gruppenphase. Jedes der 48 Teams hat ein Spiel gehabt. Seit heute kommen die zweiten Matches. Momentan läuft das Spiel Schweiz gegen Bosnien-Herzegowina. Die zweite Hälfte hat gerade eben begonnen. Aus den USA Daniel Kulowitz.
9: Und da ist noch Luft nach oben, bisher 0:0. Die Schweiz deutlich verbessert nach dem peinlichen 1:1-Fehlstart gegen Katar. In der Anfangsphase war man der Führung sehr nahe dran, man hat sich aber nicht belohnt. Und jetzt mit zunehmender Spieldauer ist Bosnien-Herzegowina mutiger geworden, aber auch da noch nichts Zwingendes dabei. Er gibt bisher ein mageres 0:0 zur Pause in Los Angeles. Die zweite Hälfte hat eben begonnen. Schon am frühen Abend trennen sich Tschechien und Südafrika 1:1. Um 3 Uhr früh geht es in dieser Gruppe A dann um den Gruppensieg zwischen Mexiko und Südkorea. Und schon davor um Mitternacht steigt das Duell Kanada gegen Katar. News gibt's aus dem ÖFB-Teamcamp. Leider keine guten News. Der Kieferbruch von Außenverteidiger Stefan Porsche hat sich bestätigt. Eine OP sei nicht nötig, aber ein Einsatz gegen Argentinien ist fraglich. Es wird eine Spezialschiene angefertigt, damit der Heilungsprozess verbessert wird. Und im Tennis steht Juri Rodionow beim Challenger-Turnier von Dublin im Halbfinale und Sebastian Ofner gelingt das gleiche Kunststück, auch ein Semifinaleinzug, und zwar beim Challenger-Turnier in Parma.
1: Und nun zum Wetter mit Daniel Stanker.
10: Recht mild und ruhig verläuft die Nacht. Die Tiefstwerte liegen zwischen 21 Grad in der Wiener Innenstadt und 12 Grad im Lungau. Der morgige Freitag wird der heißeste Tag des bisherigen Jahres mit 28 bis 35 Grad am Nachmittag und dabei wird es zum Teil drückend schwül. Am Vormittag strahlt die Sonne vom weitgehend wolkenlosen Himmel. Am Nachmittag entstehen über den Bergen und Hügeln ein paar Wolken. Vereinzelt gibt es auch ein kurzes, aber womöglich heftiges Wärmegewitter von Vorarlberg bis Salzburg und Oberkärnten.
1: Das war das Nachtjournal. Auf Wiederhören, sagt Paul Kracker.
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1: Am Mikrofon Paul Kranker. Die Sprachkenntnisse von Flüchtlingen sind offenbar weiter nicht gut. Im Vorjahr hat nur knapp jeder Zweite die Integrationsprüfung bestanden, wie aus einer Anfrage der Grünen an Integrationsministerin Claudia Bauer von der ÖVP hervorgeht. Tanja Malle berichtet.
2: Die Erfolgsquote bei A2 und B1 Sprachprüfungen ist leicht rückläufig. 2023 waren noch 53% der A2 Prüfungsantritte positiv. 2025 waren es 48%. Integrationsministerin Claudia Bauer von der ÖVP.
3: Es ist bemerkbar, dass ja auch ein Unterschied in den Herkunftsländern besteht und auch an der formalen Bildung.
2: Menschen aus der Ukraine, Bosnien und Herzegowina, Rumänien oder Russland schneiden besser ab als jene aus dem Irak, Afghanistan oder Syrien. Beim für die Kurse zuständigen Integrationsfonds erklärt man, dass man im April mehr Verbindlichkeit eingeführt habe, auch zum Selberlernen.
4: Wer sich neben dem Kurs nicht selber mit der Sprache beschäftigt, wer nicht lernt, wer nicht übt, wer auch nicht kommuniziert, wer nicht spricht, der wird einfach deutlich langsamere Fortschritte machen.
2: So Carla Birker, Leiterin der Deutschkursförderung beim Integrationsfonds.
1: US-Präsident Donald Trump verteidigt erneut sein Rahmenabkommen mit dem Iran. Im Internet schreibt Trump, die Vereinbarung sichere den USA niedrigere Ölpreise und den Sieg. Zuletzt haben auch Vertreter von Trumps Republikaner das Abkommen als Fehltritt bezeichnet. Das Drama Perla ist der große Gewinner des 16. österreichischen Filmpreises. Der Film gewinnt 8 Preise, vor allem in der Königskategorie Bester Spielfilm. Simon Schwarz wird bester Schauspieler. Beste Schauspielerin wird Valerie Pachner. Die Pest ist offenbar 500 Jahre früher ausgebrochen als gedacht. Am Baikalsee in Sibirien haben internationale Forscher in Überresten von Jägern und Sammlern die früheste bekannte Pestinfektion nachgewiesen. Romana Beer berichtet.
5: Vor 5500 Jahren sind die Jäger und Sammler am Baikalsee an der Pest gestorben. Murmeltiere haben den Erreger auf den Menschen übertragen. Die Analyse von uralter DNA aus Zähnen liefert wichtige Erkenntnisse. Der österreichische Evolutionsgenetiker Martin Sikorer von der Universität Kopenhagen.
6: Was passiert, wenn das auf Menschen überspringt? Wo und wann das passiert? Aber speziell auch eben, wenn es einmal übergesprungen ist, wie und warum es sich dann in diese tödlichen Infektionen Krankheiten entwickeln kann, die dann ja tausende Jahre später diese verheerenden Epidemien in der ganzen Welt auslösen.
5: 3 von 4 neuen Infektionskrankheiten werden heute von Tieren auf den Menschen übertragen. Vorherzusehen, wo eine neue Krankheit ihren Ausgangspunkt haben könnte, sei zwar schwierig, sagt Martin Sikora. Je mehr Daten es gibt, umso besser sind aber die Chancen.
1: Bei der Fußball-WM schlägt die Schweiz vor wenigen Augenblicken Bosnien-Herzegowina. Die Schweizer gewinnen 4:1. Alle 5 Tore fallen in den letzten 20 Minuten. In einer Stunde beginnt das Spiel Kanada gegen Katar. Und nun zum Wetter.
7: Der weitere Verlauf der Nacht ist ruhig und es kühlt ab auf 21 Grad in der Wiener Innenstadt bis 12 Grad im Lungau. Damit starten wir morgen zum Sonnenaufgang schon recht mild. Tagsüber heizt die Sonne dann im ganzen Land herunter und die Temperaturen klettern auf 28 bis 35 Grad. Zur Sonne kommen im Berg- und Hügelland ein paar Wolken, auch einzelne Wärmegewitter entstehen im Laufe des Nachmittags. Die können sogar recht heftig ausfallen und große Regenmengen in kurzer Zeit bringen oder Sturmböen. So viel zum Wetter von Daniel Stanker.
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1: 0 Uhr, heute ist Freitag, der 19. Juni. Die Nachrichten mit Paul Kerker. Klimaschutzminister Norbert Totschnig von der ÖVP verteidigt das sogenannte Dieselprivileg. Durch das Privileg wird Diesel weniger stark besteuert als Benzin. Umweltschützer kritisieren, das sei klimaschädlich. Minister Totschnig entgegnet, jetzt sei der falsche Zeitpunkt für zusätzliche Belastungen.
2: Ich bin hier mit dem Finanzminister einig. Wir sind derzeit in einer Phase, wo wir hohe Energiepreise haben, eine hohe Inflation. Ziel der Bundesregierung ist, die Inflation zu inflationsdämpfende Maßnahmen zu setzen. Wir müssen schauen, dass das Wachstum wieder zurückkehrt. Also jetzt über zusätzliche Belastung zu reden, ist, glaube ich, der falsche Weg. Also ich kann nur sagen, wir warten ab, bis die Ergebnisse der Taskforce vorliegen und dann werden wir politisch darüber entscheiden, welche Maßnahmen konkret umgesetzt werden.
1: Das sagt Klimaschutzminister Totschnig in der Zeit im Bild 2. Die EU verschärft ihr Vorgehen gegen Russland wegen des Ukraine-Kriegs. Die Wirtschaftssanktionen gegen Russland werden erstmals um ein Jahr verlängert, nicht um ein halbes, wie die Staats- und Regierungschefs der EU-Mitgliedstaaten am späten Abend bei ihrem Gipfel in Brüssel beschlossen haben. In der Schweiz sollen heute die Detailverhandlungen der USA und des Iran beginnen. Vertreter von USA und Iran sowie der Vermittlerstaaten Katar und Pakistan sollen in einem Luxusresort nahe Luzern über eine umfassende Friedensregelung sprechen. Das Rahmenabkommen sieht vor, dass die USA und der Iran binnen 2 Monaten ein endgültiges Abkommen festlegen. Nach Abschluss des Rahmenabkommens halten die USA und der Iran offenbar Zusagen ein. Die US-Armee hat nach eigenen Angaben nach mehr als 2 Monaten ihre Blockade iranischer Häfen aufgehoben. Der Iran verzichtet für 2 Monate auf Gebühren für Schiffe für die Durchfahrt durch die Straße von Hormus. Außerdem werden Minen geräumt. Kuba verkündet die größten Wirtschaftsreformen seit der kommunistischen Revolution vor fast 70 Jahren. Ministerpräsident Manuel Marrero kündigt an, private Unternehmen mit mehr als 100 Mitarbeitern zuzulassen. Staatsbetriebe werden in private Aktiengesellschaften umgewandelt. Private Banken erhalten Zugang zum Finanzsektor. Kuba leidet unter jahrzehntelanger sozialistischer Misswirtschaft. Außerdem haben die US-Sanktionen die Krise verschärft. Ausländische Firmen haben das Land verlassen, Touristen bleiben aus. In Innsbruck beginnt die traditionelle Landeshauptleute-Konferenz. Der derzeitige Vorsitzende, Tirols Landeshauptmann Anton Matle von der ÖVP, plant eine gemeinsame Position der Länder für die sogenannten Reformpartnerschaft mit dem Bund festzulegen. Das betrifft Gesundheit, Bildung, Energie sowie Verwaltung und Verfassung. Bei einem stundenlangen Angriff auf den Hauptflughafen in Niger in Westafrika sind insgesamt 35 Menschen erschossen worden. Unter ihnen sind nach Behördenangaben mehr als 20 Angreifer. 20 Verdächtige sind festgenommen worden. Ende Jänner hat es in Niger ebenfalls einen Angriff auf den Flughafen der Hauptstadt Niamey gegeben. Damals hat sich ein Ableger der Terrormiliz IS dazu bekannt. In Italien ist ein geflüchteter deutscher Mörder gefasst worden. Er ist südlich von Verona offenbar mit seinem Motorrad gestürzt. Im Spital wurde er festgenommen. Der Mörder ist vor 3 Tagen in Peine in Niedersachsen bei einem Freigang mit seinem Motorrad entkommen. Er ist zu lebenslanger Haft verurteilt. 2010 hatte er eine junge Frau erstochen. Bei der Fußball-Weltmeisterschaft hat vor wenigen Augenblicken das Spiel Kanada gegen Katar begonnen. Es steht 0:0. Zuvor schlägt die Schweiz Bosnien-Herzegowina in Los Angeles 4:1. Bis zur 75. Minute ist es allerdings 0:0 gestanden. Aus den USA Daniel Kulowitz.
3: Beweist der Schweizer Teamchef ein Goldhändchen bei den Einwechslungen, denn all seine Joker stechen. Johan Mansambi, keine 2 Minuten am Platz, erzielt einen Doppelpack und wird zum Man of the Match.
4: Das ist wie ein Traum, dass ich WM spielen kann, 2 Tore zu schießen und dann Player of the Match. Heute bin ich ganz sicher nicht schlafen.
3: Der Bosnier Muharemov sieht nach einer Notbremse die rote Karte und Bosnien fällt danach in der Schlussphase auseinander. Vargas und Xhaka per Elfer sorgen für die 4 Schweizer Treffer. Mamic für Ergebniskosmetik aus Sicht der Bosnier. In dieser Gruppe beginnt jetzt das Spiel Kanada gegen Katar. Schon am frühen Abend trennen sich Tschechien und Südafrika 1:1.
1: Das waren die Nachrichten mit Paul Kerker. Zum Wetter.
5: In der zweiten Nachthälfte bleibt es ruhig und in manchen Regionen oder Städten wird das eine Tropennacht. Das heißt, die Temperatur sinkt nicht unter 20 Grad, zum Beispiel in der Wiener Innenstadt. Deutlich kühler wird es in höher gelegenen Alpentälern mit 12 Grad zum Sonnenaufgang. Tagsüber klettern die Temperaturen mit viel Sonnenschein auf 28 bis 35 Grad. Im Flachland bleibt es dabei den ganzen Tag über wolkenlos. Im Berg- und Hügelland hingegen kommen ein paar Wolken dazu und im Westen gehen einzelne, aber kräftige Gewitter nieder. So viel zum Wetter von Daniel Stanker.
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1: Im Studio Daniel Theissl. Es ist 1 Uhr. Korruptionsverdacht bei der Ausstellung von österreichischen Reisepässen. Bei einer außerordentlichen Überprüfung in der österreichischen Botschaft in London sind Unregelmäßigkeiten aufgefallen, berichtet Tanja Malle.
2: An der österreichischen Botschaft in London sind ohne entsprechende Rechtsgrundlage österreichische Reisepässe ausgestellt worden. Das betrifft die Jahre 2022 bis 2024. Das Außenministerium hat Anzeige erstattet, teilte die Behörde heute via Aussendung mit. Details, etwa wie viele Pässe zu Unrecht ausgestellt worden sind, will das Ministerium mit dem Verweis auf laufende Ermittlungen des Bundesamts für Korruptionsprävention und Korruptionsbekämpfung nicht nennen. Verfahren zur Entziehung der zu Unrecht ausgestellten Reisepässe seien eingeleitet worden. Bei Kontrollen an anderen österreichischen Vertretungsbehörden seien keine weiteren Verdachtsfälle aufgekommen, so das Außenministerium.
1: 6 österreichische Universitäten schaffen es unter die Top 500 des QS University Rankings, einem der weltweit wichtigsten Hochschulrankings. Tobias Mayer berichtet.
3: Als beste heimische Universität erreicht die Uni Wien Rang 140 und verbessert sich damit um 12 Plätze, gefolgt von der TU Wien mit Platz 191. Den größten Sprung nach vorne schafft die Uni Salzburg. Sie verbessert sich um 78 Plätze. Einen Achtungserfolg erzielt auch die erstmals bewertete Wiener Central European University. Sie schafft es aus dem Stand unter die Top 250. Nur die Uni Graz rutscht im heurigen Ranking weiter zurück. Zu den Bewertungskriterien des Rankings zählen neben Ruf und Zitierungen auch das Verhältnis Lehrende zu Studierende, die Internationalität und das Ansehen unter Arbeitgebern. Platz 1 in dem Ranking erlangt heuer das US-amerikanische Massachusetts Institute of Technology, MIT, zum 15. Mal in Folge.
4: Die Fußball-WM 2026.
1: 3:0 führt Co-Gastgeber Kanada im zweiten Gruppenspiel gegen Katar. In Kürze beginnt die zweite Spielhälfte. 2 Tore schießt Starstürmer Jonathan David, eines der in die Startelf gerutschte Kyle Larin. Verdiente Führung der Kanadier, Katar seit der 33. Spielminute mit einem Mann weniger, nach einer roten Karte wegen Torraubs. Jetzt zum Wetter und zu Michael Mattern.
5: Ein massives Hoch bringt heute am Wochenende und weit darüber hinaus eine ungewöhnlich heftige Hitzewelle. Schon heute erreichen die Temperaturen 28 bis 35 in 2000 Meter um die 17 Grad und morgen sind dann vereinzelt sogar bis zu 37 Grad möglich. Dazu gibt es in ganz Österreich die meiste Zeit blauen Himmel und strahlenden Sonnenschein. An den Nachmittagen bilden sich aber stellenweise Wärmegewitter, die in der drückend schwülen Luft heftig sein können, mit Murren und Überflutungsgefahr. Heute eher nur im Westen, am Wochenende kann man sie dann aber nirgends ausschließen.
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1: Im Studio Daniel Teissl. Es ist 2 Uhr. Vorsicht vor sogenannten Tenfluencern. Das sind Influencer, die in sozialen Netzwerken Fake News und Mythen zu Sonnencremes posten. Im Zuge einer kanadischen Studie sind knapp 1000 TikTok-Videos analysiert worden. Miriam Steiner berichtet.
2: Die gute Nachricht lautet, die meisten TikTok-Videos sprechen sich für Sonnencreme aus, wenn auch häufiger, weil man so Falten vorbeugen kann. Dass Sonnencreme auch vor Krebs schützt, das ist auf TikTok offenbar nachrangig. Die schlechte Nachricht, jene Videos, die vom Eincremen abraten, werden unverhältnismäßig oft geliked, geteilt und kommentiert. Die Online-Diskussionen kreisen dabei oft um Inhaltsstoffe, die in Sonnencremes enthalten sind. Hautarzt Christian Posch von der Klinik Hietzing sagt dazu.
3: Würde ich jetzt 2 Liter Sonnencreme trinken, wäre das wahrscheinlich ungünstig. Aber zugleich ist mir noch nicht bekannt, dass jemand an Sonnencreme verstorben wäre. Sehr wohl kenne ich aber Leute, die an Hautkrebs versterben. Also das Verhältnis Nutzen zu Risiko ist ganz klar zum Nutzen verschoben.
2: Die beste Sonnencreme sei im Übrigen die, die man gerne und damit regelmäßig verwende.
1: Neue Funktionen bei der ID Austria. Ab Ende Juli soll es einen KI-basierten Chatbot mit dem Namen Ida geben. Und die ID Austria kann mit einer Vollmacht vertretungsweise für andere Personen genutzt werden, berichtet Maximilian Biegler.
4: Die ID Austria. Mit der App kann man Behördenwege bequem online erledigen. Ab sofort ist es auch möglich, das in Vertretung für andere zu machen. Voraussetzung ist, dass beide die ID Austria haben. Staatssekretär Alexander Bröll von der ÖVP.
5: Der Nutzervorteil für die Bürgerinnen und Bürger ist sehr, sehr klar, nämlich Erleichterung bei den digitalen Verwaltungswegen für Familien, für Angehörige, aber auch für Unternehmen.
4: Neu ist auch, dass es ab Ende Juli einen KI-basierten Chatbot geben soll, namens Ida.
5: Man kann ihm die diversesten Fragen fragen, wie zum Beispiel, ich habe mein Passwort, meinen Benutzernamen in der ID Austria vergessen. Der Chatbot gibt Auskunft über die nötigen Schritte, die zu setzen sind, um das Problem zu lösen.
4: Eine weitere Neuigkeit ist, dass die digitale Ausweisplattform e-Ausweise nun direkt vom Startbildschirm der ID Austria App erreichbar ist.
6: Der Freitag bringt im Großteil Österreich.
1: Kanada feiert den ersten Sieg bei einer Fußball-Weltmeisterschaft. Die Kanadier gewinnen gegen Katar 6:0. 3 Tore schießt Stürmerstar Jonathan David. Und jetzt zum Wetter und zu Michael Mattern.